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Und ich sende euch ein kräftiges Hallo zu. Rüber, runter, hoch, wo auch immer ihr seid. Wir schreiben Dienstag, den 16. Juni 2026, 9 Uhr oder 18 Uhr. Ihr seid bei Radio Frei, ihr habt's gehört, die Sendung heißt Unterdessen. Die nächsten zwei Stunden gehören uns und ich habe ein vollgepacktes Programm. Immer wieder dienstags gibt es ein neues Kulturfragment, ausgebuddelt aus dem Staub- und Baustellendreck im Kulturquartier. Und wir hören eine weitere Geschichte in der kleinen Podcast-Reihe aus Weimar, wo es um widerständige Geschichten aus der Nazi-Zeit geht. Heute blicken wir nach Buchenwald. Damit solche oder ähnliche Zeiten nicht wiederkommen, gehen in wenigen Tagen und Wochen viele, viele Menschen auf die Straße, denn die AfD will in Erfurt ihren Bundesparteitag machen und dagegen regt sich Protest. Auch die Erfurter Kirchen beteiligen sich daran. Warum sie das tun, beziehungsweise warum der evangelische Kirchenkreis sich positioniert und was sie an dem Wochenende anbieten, habe ich mit dem Senior des Kirchenkreises Matthias Rhein besprochen. Außerdem hören wir die dritte Folge in einer kleinen Sendereihe zu einem großen Forschungsprojekt, was in Erfurt stattfindet. Es geht um innerstädtische Bahntrassen. Das sind nämlich ganz interessante Gegenden für Tiere, Pflanzen und Menschen. Heute hören wir mehr dazu aus der Perspektive der Landschaftsplanung. Naja, Musik habe ich natürlich auch mitgebracht, vielleicht auch den ein oder anderen Tipp, wo ihr hingehen könnt. Und so werden wir die nächsten zwei Stunden hier gemeinsam verbringen. Wenn ihr Lust habt, ich würde mich auf jeden Fall freuen und begrüße euch noch einmal recht herzlich. Musikalisch steigen wir ganz geschmeidig ein mit Musik von Vega Trails.

0: Mit Bezug auf den Bundesparteitag der AfD formiert sich in Erfurt ja an sehr vielen Orten von vielen Menschen, Initiativen, Organisationen Protest oder auch Gegenprogramm sehr unterschiedlicher Art und Weise. Und auch die Kirchen haben sich zu Wort gemeldet. Und ich spreche jetzt mit Matthias Rhein vom Evangelischen Kirchenkreis in Erfurt. Hallo.
1: Hallo.
0: Vielleicht ganz kurz zur Einordnung für Menschen, die jetzt nicht ganz so firm sind im Kirchenbusiness. Der Evangelische Kirchenkreis, was ist das? Ist das eine Art Dachorganisation aller evangelischen Kirchen in der Stadt?
1: Kann man so sagen. Also um Zahlen zu nennen, wir haben 25.000 evangelische Gemeindeglieder. Das sind alles Gemeindeglieder, die zur Evangelischen Landeskirche gehören hier in Erfurt. Und nicht nur die Stadt gehört dazu, sondern auch 35 Dörfer. Das geht im Norden in Gebesee los und geht im Süden bis nach Kirchheim. Also das ist so die Ausdehnung. Wir haben 41 Kirchengemeinden, das sind selbstständige Einrichtungen, die verwalten sich auch selber. 24 Gemeindekirchenräte, die leiten diese Gemeindeglieder. Wir haben Pfarrerinnen und Pfarrer, die da arbeiten. Und der Kirchenkreis führt die alle zusammen, koordiniert so auf übergemeindlicher Ebene, macht eigene Initiativen und betreibt auch eigene Einrichtungen.
0: Okay, aber ist quasi schon so eine, also da kommen alle zusammen am Ende, die in der Stadt.
1: Kann man sagen,
0: ja. Und nun haben Sie sich unter anderem Zusammenstehen angeschlossen, also diesem großen, breiten Bündnis, was am 1. Juli-Wochenende eine andere Stimme zeigen will oder eine andere Haltung, wie auch immer. Wie kam das denn? War das für Sie oder für den Kirchenkreis sofort klar, wir machen da mit, oder brauchte das so ein bisschen Gespräch?
1: Ja, ich sag mal so, wir sind nicht neu in dem Thema. Wir haben uns im Vorfeld der Landtagswahl voriges Jahr sehr intensiv, so über 2 Jahre, mit politischen Fragen beschäftigt. In verschiedenen Runden, in Kirchengemeinden, mit Veranstaltungen, aber auch in Leitungsgremien, mit den Pfarrern und Pfarrern darüber gesprochen. Also wir sind da sozusagen schon unterwegs auf diesem Feld. Und im Februar wurde bekannt, dass es eben diesen Parteitag geben soll hier, der AfD. Und dann kam auch sehr schnell der Aufruf von den 4 Bundestagsabgeordneten. Das war eigentlich das Erste, was wir dann gehört haben. Wir stehen zusammen vielfältig, solidarisch, weltoffen. Von diesen Bundestagsabgeordneten zu Erfurt. Jetzt muss ich noch mal lesen. Erfurt, Stadt der Freiheit, der Verantwortung und der Demokratie.
0: Ah ja.
1: Das war das eigentlich das Erste. Von Herrn Ramelow, von Katrin Göring-Eckardt, Herrn Hose und Herrn Schneider ist das ja herausgegeben. Und dann kam das hinterher von Bündnis Zusammenstehen. Wir haben uns mit beiden befasst, mit beiden Aufrufen, und haben die dann beide auch unterzeichnet, also mit Beschluss, und sind sozusagen mit Erstaufrufer auch.
0: Ja. Warum? Also warum war das ein Bedürfnis, sich da irgendwie mit anzudocken, beziehungsweise selbst auch Gesicht zu zeigen?
1: Ja, also dieser erste Aufruf, Erfurt statt der Vielfalt, der Demokratie, das fanden wir eigentlich ganz gut, dass wir sozusagen ein großes buntes Programm, ein demokratisches Programm an diesem Wochenende hier inszenieren, auf die Beine stellen, auch so ein bisschen als Zeichen einer Stadtgesellschaft, die eben bunt ist, die vielfältig ist, die offen ist, die Menschen begrüßt, die willkommen heißt, die Brücken baut in verschiedene Kulturen und Nationalitäten hinein. Thüringen weltoffen spielt da auch noch eine Rolle, das muss ich auch noch mal sagen. Also da gehören wir eigentlich auch dazu seit Anfang an. Also wir sind da sozusagen in diesem Flow schon drin. Und diese Idee da, ein Bundesprogramm der Stadt zu inszenieren mit vielen Akteuren, das fanden wir gut, auch als inhaltliches Statement sozusagen. Anders als die AfD sehen wir unsere Gesellschaft.
0: Ich habe auch mittlerweile so den Eindruck, bei den Vorbereitungen, die für das Wochenende getroffen werden, oder andersrum angefangen, man könnte ja auch sagen, das ist eine Partei, die ist demokratisch zugelassen zumindest, die kann, muss sogar einen Parteitag machen. Warum denn jetzt dieser Aufwand an Protest? Aber ich habe so das Gefühl, und das ist auch, was Sie eben, glaube ich, sagten, die andere Seite, wenn man es so seitenmäßig sagen will, die zu stärken, auch gar nicht unbedingt nur mit Bezug auf die AfD. Wissen Sie, wie ich meine? Also so diese beiden Sachen, das als Anlass zu nehmen, aber auch
1: das. Also eine breite Zivilgesellschaft zu stärken. Ja, das stimmt. Ja, wir beobachten natürlich die AfD nun auch schon seit Jahren. Und es hat ja nicht dazu geführt, dass es zu einer zu einer Versachlichung der Politik kommt und zu einer lösungsorientierten Politik von Seiten der AfD, sondern wir spüren da viel mehr Zuspitzung, Polemisierung, Diffamierung von Menschen, ein Rassendenken, das sich da auch ausbreitet. Das ist ja wirklich schlimm und das widerspricht auch Grundsätzen unseres christlichen Glaubens, das ist ganz klar. Mhm. Und insofern sagen wir immer deutlicher, wir reden mit allen Menschen und natürlich auch mit den Wählerinnen und Wählern. Wir reden aber nicht über alle Positionen, weil es Positionen gibt, die stehen nicht mehr auf dem Boden unseres Grundgesetzes und auch der Idee der Menschenwürde entsprechen sie nicht. Mhm. Und da gibt es dann auch kein Verhandeln mehr oder Ausgleichen. Da muss man klar auch sagen, das sehen wir anders und das finden wir nicht richtig, wie ihr seht.
0: Also ganz klar auch der Wille, sich dazu zu äußern. Nun gibt es ja auch Menschen, ich habe Frau Klöckner noch so im Ohr, die sagt, Kirche ist privat, sie soll sich nicht politisch äußern, das ist überhaupt nicht ihre Aufgabe. Da würden Sie wahrscheinlich klar widersprechen, wie ich Sie jetzt verstanden habe.
1: Ja, das ist ja eine alte Debatte. Also ich bin Kind der DDR. Also wir haben zu DDR-Zeiten als Christen dafür gestritten, dass wir uns einmischen in den gesellschaftlichen Dialog, dass wir unsere Stimme erheben, wenn es um Grundfragen der Menschen geht. Darum haben wir gekämpft, dass wir da auch gehört werden und auch also zum Beispiel Missstände auch ansprechen. Und jetzt soll das nicht mehr gelten. Jetzt sollen wir sagen, nee, wir sind da nicht zuständig. Man muss natürlich ein bisschen unterscheiden zwischen Grundsätzen und Tagespolitik. Also die Kirche weiß die Dinge nicht besser in der politischen, politischen Alltagsgeschäft. Das muss man schon klar sagen. Manchmal machen wir ja konkrete Vorschläge, aber nicht immer ist das gut. Aber ich meine, die Aussage Jesu, so eine Grundaussatz, selig sind, die Frieden stiften, das ist einfach so eine Aussage, steht in der Bibel und danach gehen wir. Oder selig sind die arm sind und die Leid tragen. Das ist ja eine klare Positionierung auf der Seite der Schwachen, der Opfer einer Gesellschaft. Daraus leitet sich dann auch ein politisches Handeln ab. Ja.
0: Sie haben eben schon die Menschen angesprochen, auch die bei der AfD ihr Kreuz machen. Wenn wir nach Thüringen hier schauen, da sind wir knapp an der 40%-Marke momentan. Das heißt, auch in ihren Gemeinden sind die Leute, die die Partei wählen und sich da vertreten fühlen. Wie erleben Sie das denn? Ich weiß nicht, wie viel direkten Kontakt Sie haben, aber ich stelle mir das schwierig vor. Oder weiß nicht, die Kirche ist ja auch immer so sehr an Austausch und Dialog interessiert.
1: Ja, das ist auch schwierig. Also da gibt es Erhebungen, die zeigen, dass unter den Kirchengliedern der Prozentsatz der Menschen, die für die AfD wählen, genauso hoch ist wie im Durchschnitt der Gesellschaft. Manchmal sogar noch höher. Das ist so. Ich erlebe es, wir haben es erlebt im letzten Jahr, wir hatten hier Wahlen zu Gemeindekirchenräten. Und da gab es den Vorschlag, dass alle Kandidaten, die sich zur Wahl stellen, eine Erklärung unterschreiben, dass sie keiner rechtsextremen Partei oder Institution oder Vereinigung sozusagen angehören oder sie mit ihr sympathisieren. Das hat zu Debatten geführt in den Kirchengemeinden. Wollen wir so eine Gewissensprüfung? Sowas hatten wir ja noch nie. Manche Gemeindekirchenräte haben das dann auch beschlossen und haben das zur Bedingung gemacht, um kandidieren zu können, also um ein Leitungsamt in unserer Kirche zu übernehmen. Andere haben es nicht gemacht. Die haben gesagt, nee, das lassen wir außen vor. Man erlebt natürlich Debatten in, was weiß ich, Gesprächskreisen, bei Besuchen, auf der Couch, bei Menschen, die sagen natürlich auch ihre Meinung und dann kommt man da ins Gespräch, da muss man sich auch auseinandersetzen. Also das findet natürlich statt. Ich erlebe so ein bisschen, dass die deutlichen Sympathisanten für die AfD bei der Kirche zurückhaltend sind. Also die wissen schon, dass sie bei manchen Positionen eben auch auf Widerstand stoßen. Und die thematisieren das dann nicht in unseren Kreisen. Manches wird da auch ausgespart. Ist vielleicht nicht immer ganz klug oder gut, aber so läuft das dann faktisch. Ich sage mal, für die Stadt kann ich sagen, dass alle Kirchgemeinderäte eigentlich die Grundhaltung der Kirche da tragen.
0: Matthias Rhein vom Evangelischen Kirchenkreis Erfurt im Gespräch. Wir machen hier an der Stelle eine kurze musikalische Pause und danach erfahren wir auch noch, welche Angebote aus diesem Kreis am 1. Juli Wochenende in Erfurt stattfinden.

0: Nun haben Sie sich ja nicht nur diesen Bündnissen oder diesen Briefen angeschlossen, sondern machen auch selber was an dem Wochenende. Was denn?
1: Genau, das ging ja so los, dass wir uns erstmal mit diesen Aufrufen befasst haben. Dann so haben wir uns eingefädelt in die ganze Vorbereitung. Mhm. Also ich habe da an vielen, vielen Planungstreffen teilgenommen. Andere auch Ehrenamtliche haben da mitgemacht, Hauptamtliche auch. Und es hat sich mehr und mehr herausgeschält, was wir da beitragen können und wollen. Wir werden also mit verschiedenen Aktionen in der Stadt präsent sein. Es wird am Samstag, den 4.7., einen großen ökumenischen Gottesdienst auf dem Anger geben. Da wirken mit der Weihbischof Hauke hier vom Dom und dann unsere Regionalbischöfin Frau Spengler. Die beiden sind da die Hauptakteure, aber die vier Bundestagsabgeordneten zum Beispiel sind auch dabei und noch andere. Also wir wollen einen Gottesdienst mitten in der Stadt machen. Thematisch geht es da um das Thema Bewahrung der Schöpfung. Auf dem Anger wird Fridays for Future unterwegs sein. Die gestalten da dieses ganze Tagesprogramm und die haben uns auch gebeten, diesen Gottesdienst thematisch da abzustellen. Mhm. Das fällt uns nicht schwer als Kirche, denn in Erfurt ist mal auch dieser Gedanke Bewahrung der Schöpfung, Frieden und Gerechtigkeit entstanden in den 80er Jahren. Also dazu sagen wir was. Wir als Kirche sind da ja auch engagiert und positionieren uns da. Das wird also ein Hauptevent sein. Dann werden wir eine Podiumsdiskussion machen mit den vier Bundestagsabgeordneten in der Predigerkirche. Das soll am Samstag um 12.30 Uhr stattfinden. Da wird die Augustinerkantorei dabei sein. Das wird also ein großes, auch wirklich schön gestaltetes Event werden. Die vier Bundestagsabgeordneten sollen in der Kirche einfach erklären, was hat sie bewogen, diesen Aufruf zu starten, auch parteiübergreifend. Mhm. Das ist so ein wichtiger Punkt. Dann werden die Kirchengemeinden in der Innenstadt ihre Kirchen öffnen. An diesem Wochenende auch so der Gedanke, Orte der Ruhe, Orte des Austausches, auch mal um abzuschalten, um durchzuschnaufen. Manche machen ein Programm auch. Die Predigergemeinde zum Beispiel hat da auf der Wiese ein ganz großes Programm geplant. Manche haben Ausstellungen, die auch zum Thema passen. Also das wird so unser Beitrag sein. Die evangelische Jugend macht schon die ganze Woche vorher auf der Predigerwiese ein thematisches Programm, was darauf hinzielt. Mhm. Und oben an der Messe werden viele auch da sein, bei den ganzen, bei der Demo, die es da oben gibt, bei der Kundgebung des DGB. Und daneben gibt es ein Gelände der Kirche, das ist die Zürcherkapelle, Eingang gegenüber von der EGA.
0: Ja.
1: Und das wollen wir auch öffnen. Also das wird sozusagen zur Verfügung stehen, um sich da mal auszuruhen, um mal durchzuschnaufen, wenn man genug Stress da oben auch erlebt hat, direkt an der Messe. Mhm.
0: Dass die Idee der offenen Kirchen, das war auch, glaube ich, das Erste, was hier bei uns irgendwann mal aufploppte, wo ich auch schon dachte, das ist interessant. Die sind ja einfach auch große Gebäude, die in der Stadt stehen und ja von sich aus schon eine Art Ruhe oder Stille ausstrahlen. Jetzt mal unabhängig davon, ob ich jetzt selbst irgendwie der Kirche angehöre, kann ich mich da reinsetzen vielleicht und mal ein bisschen Ruhe finden. Ich bin noch kurz gedanklich hängen geblieben bei diesem Gesprächen mit Menschen. Wenn wir die Gesellschaft betrachten, fast 40% finden, die AfD würde sie vertreten. Es ist eine Polarisierung, irgendwie mehr ein Gegeneinander als ein Miteinander. Ja. Wie kann das anders werden? Also es ist ja wahrscheinlich das eine, irgendwie gegen die AfD an sich Haltung oder Stimme zu zeigen, und das andere ist aber, dass wir Nachbarinnen und Nachbarn haben und Menschen, die wir hier zusammen in der Stadt wohnen. Mhm.
1: Das ist eine Herausforderung. Ja. Es gibt so eine Bewegung innerhalb der Kirche, das heißt, wir versuchen Verständigungsorte zu schaffen, also wo Menschen zusammenkommen, die verschiedene politische Meinungen haben und dann auch sozusagen sich austauschen, auch Streit führen, Probleme besprechen. Das ist so eine Initiative. Meine Erfahrung zeigt, dass viele, die so Richtung AfD gehen, nicht mehr bereit sind, so einen offenen politischen Diskurs zu führen. Das ist wirklich eine Herausforderung, schwierig, finde ich. Aber es hilft nichts. Wir müssen ja irgendwie zur Lösung kommen. Aus meiner Sicht sind die Angebote, die die AfD anbietet, eben einfach nicht lösungsorientiert. Sie helfen uns nicht. Sie helfen nicht, die Probleme wirklich zu bearbeiten, Lösungen zu schaffen. Und wenn wir sehen, was jetzt in Sachsen-Anhalt sozusagen im Parteiprogramm, im Wahlprogramm steht, dann muss man sagen, also das sind Forderungen und Ideen, wo man sagt, das bringt gar nichts für viele Fragen unserer Gesellschaft. Ja. Mhm. Also allein Abschaffung der Schulpflicht, also was wir da für Probleme einkaufen, wenn wir das tatsächlich machen und wie viele Kinder davon wirklich Nachteile haben werden, das ist gar nicht abzusehen.
0: Mhm. Ja. Von daher sind Sie aktiv dabei als evangelischer Kirchenkreis an diesem 1. Juli-Wochenende, Sie haben es gesagt, viel mitzugestalten. Haben wir irgendwas Wichtiges vergessen, was ich Sie jetzt nicht gefragt habe, was aber hier noch?
1: Ja, vielleicht noch eine Geschichte, die ich auch, da bin ich jetzt gerade dran. Wir wollen am 5. Juli einen großen Gottesdienst in der Predigerkirche feiern. Mhm. Und da geht es thematisch um Menschen, die von der AfD-Politik negativ betroffen sind. Da geht es um Menschen, die Migrationsgeschichte haben, um Menschen, die mit Behinderungen unterwegs sind, also wo es um Inklusion geht. Da geht es um Menschen, die am sozialen Rand leben. Und wir werden in diesem Gottesdienst Aktive da sozusagen zu Wort kommen lassen, die da das auch mal berichten, was sie so erleben. Eine Beauftragte für Inklusion an Schulen, die dafür sorgt, dass in Schulen Menschen mit Behinderungen und Beeinträchtigungen auch lernen können. Eine Sprachlehrerin, die Ausländer hier unterrichtet, die weiß, was es bedeutet, Sprache zu können oder auch nicht zu können und da Hilfe zu kriegen. Ja, das soll so ein richtiger thematischer Gottesdienst werden, wo wir verschiedene Positionen der AfD einfach auch nochmal auf dem Hintergrund von Lebenserfahrung beleuchten und uns damit auseinandersetzen.
0: Das am 5. Juli, am Sonntag.
1: Ja, genau.
0: Ein volles Programm, auf jeden Fall. Wahrscheinlich jetzt auch noch in den nächsten Wochen viel zu tun für Sie an Vorbereitung. Ja. Deswegen danke, dass Sie heute die Zeit hier hatten und da waren. Dankeschön.
1: Bitteschön.
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0: Und nicht nur die evangelischen Kirchen öffnen ihre Türen, auch die katholischen werden offen sein in der Stadt. Also die Kirchen St. Lorenz, St. Severi, St. Martini und St. Wittbert werden ganztägig am 4. Juli als Raum für Besinnung, Ruhe und Erholung zur Verfügung stehen. Es gibt auch aus Zeichen oder aus den Reihen dieser Kirchen noch vielfältige Aktionen. Es werden Banner zu sehen sein und es gibt auch tatsächlich Angebote an Kinder und Familien im Garten des Gemeindehauses von St. Lorenz, um nur ein paar Punkte zu nennen. Wir sind hier bei der Sendung unterdessen bei Radio Frei und machen zunächst weiter mit Musik.

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3: In seinem Buch »Gegen den Strom« schreibt der Sozialdemokrat Hermann Brill über die wichtigste Entscheidung seines Lebens.
0: Am 14. März 1932 fasste ich den Entschluss, mich diesem Manne zu widersetzen. Zu jeder Zeit, überall, unter allen Umständen und mit allen mir zur Verfügung stehenden Mitteln. Ich habe diesen Entschluss verwirklicht.
3: Der Mann, von dem Brill schreibt, ist kein anderer als Adolf Hitler. Hitler muss sich damals vor einem Untersuchungsausschuss im Thüringer Landtag befragen lassen. Es geht um einen gescheiterten Versuch der Thüringer NSDAP, ihn durch Verbeamtung zum Bürger des Deutschen Reiches zu machen. Brill, der damals für die SPD im Landtag sitzt, leitet den Untersuchungsausschuss.
0: Für mich war der 14. März 1932 einer der entscheidendsten Tage meines Lebens. Ich hatte Hitler gehört und gesehen. Länger als 30 Minuten hatte er mir gegenübergestanden und auf meine Fragen antworten müssen. Ich besaß ein aus eigener Anschauung geschöpftes, wohlbegründetes Urteil über ihn. Er erschien mir damals als ein hysterischer Brutalist, ungebildet, zynisch, durch und durch unwahrhaftig, arrogant, unbeherrscht, bereit, jeden anderen physisch oder moralisch niederzuschlagen.
3: Brills Versuch, Hitler auf parlamentarischem Weg aufzuhalten, scheitert. Ein Jahr nach dem Ausschuss wird Hitler zum Reichskanzler ernannt. Brill wird aus dem Staatsdienst entlassen und arbeitet fortan illegal im Widerstand. In Berlin schließt er sich der Gruppe Deutsche Volksfront an. 1938 wird er verhaftet. Ein Jahr später verurteilt ihn der Volksgerichtshof wegen Vorbereitung zum Hochverrat zu 12 Jahren Zuchthaus. Ende 1943 wird er in das Konzentrationslager Buchenwald überstellt. In Buchenwald setzt Brill seine Arbeit im Widerstand fort. Zusammen mit 3 anderen Mitgefangenen gründet er 1944 das illegale Volksfrontkomitee. Die politisch breit aufgestellte Gruppe macht sich Gedanken über einen Neuanfang nach dem Ende des Nationalsozialismus. Das Komiteemitglied Johannes Brumme beschreibt seine Arbeit in der gesonderten Kommission für Erziehungsfragen.
4: Es ist nunmehr an der Zeit, von einer Tätigkeit der Buchenwalder Antifaschisten zu berichten, die dem täglichen Existenzkampf um unser Leben und dem unmittelbaren Widerstand gegen die SS-Mörder ziemlich fernzustehen scheint, die aber unseren optimistischen, unbändigen, unzerstörbaren Lebenswillen und unsere Siegeszuversicht deutlich ausdrückt.
3: Ziel des politisch breit aufgestellten Volksfrontkomitees ist die gedankliche Vorbereitung eines Neubeginns nach dem erwarteten Zusammenbruch des Nationalsozialismus. Dabei stellen sich die Beteiligten grundlegende Fragen zu einer demokratischen und sozialistischen Neuordnung Deutschlands.
4: Unsere Sitzungen fanden heimlich abends im Malermagazin im Keller der Gerätekammer statt. Außerdem besprachen wir uns oft einzeln.
3: Bereits nach einigen Monaten stellt das Komitee aus Angst vor Enttarnung durch die SS seine Arbeit ein. Am 11. April 1945 wird das Konzentrationslager Buchenwald schließlich durch amerikanische Truppen befreit. Das Komiteemitglied Ernst Tapel schreibt in seinem Tagebuch über die Tage nach der Befreiung:
5: Das Leben wird täglich friedlicher. Der Drahtzaun ist an vielen Stellen durchbrochen, die Lagerinsassen gehen ungeniert im Walde spazieren. Ich aber weiß jetzt schon, dieser Spaziergang der amerikanischen Jungen hier am deutschen Waldrand wird einmal eine sehr frühe außenpolitische Realität für uns Deutsche werden, die wir im Augenblick noch hinter dem Stacheldraht stehen, die wir aber morgen und übermorgen die Verantwortung für die Zukunft des hungernden und elenden Deutschland zu übernehmen haben.
3: Zwei Tage nach der Befreiung halten internationale Sozialisten eine Versammlung ab, an der auch Mitglieder des Volksfrontkomitees beteiligt sind.
5: Wir hatten eben unsere erste Parteiversammlung. Anwesend waren etwa 20 deutsche und einige österreichische Genossen, außerdem als Gäste ein Franzose, ein Holländer und ein Belgier. Hermann Brill berichtete ausführlich über die Vorarbeiten, die gemacht wurden, um sich Klarheit zu schaffen über die zukünftige Arbeit.
3: Ein Ausschuss arbeitet anschließend daran, aus Brills Vortrag ein Manifest zu schreiben, darunter Hermann Brill selbst, sowie Ernst Tapel und Benedikt Kautsky. Das Manifest wird später als das Buchenwald-Manifest berühmt werden.
0: Wir haben Gefängnis, Zuchthaus und Konzentrationslager ertragen, weil wir glaubten, auch unter der Diktatur für die Gedanken und Ziele des Sozialismus und für die Erhaltung des Friedens arbeiten zu müssen.
3: Das Manifest will keine Rückkehr zur bürgerlichen nationalstaatlichen Vorkriegsordnung der Weimarer Republik. Stattdessen wird eine neue sozialistische Demokratie entworfen, die auf internationale Solidarität und Zusammenarbeit aufbaut.
0: Wir wollten keine Freiheit für Diktatoren, auch nicht für solche, die im Namen des Sozialismus auftreten. Die Erfahrung des Faschismus hatte uns gelehrt, dass jede Diktatur, gleich welchen Vorzeichens, die Würde des Menschen zerstört.
3: Gleich nach Kriegsende wird Hermann Brill von den Amerikanern als Regierungspräsident von Thüringen eingesetzt. Kurz darauf wird Thüringen zum Teil der sowjetischen Besatzungszone. Brills Einsatz für einen demokratischen Sozialismus gerät nun immer wieder in Konflikt mit dem Führungsanspruch der KPD. Brill wird abgesetzt. Er gilt nun als Störenfried und wird mehrmals verhaftet. Ende 1945 verlässt Brill die sowjetische Besatzungszone und setzt seine politische Arbeit als Sozialdemokrat in Westdeutschland fort.

0: 3.
1: Soweit eine weitere Hörgeschichte aus Thüringen 1939-1945. So heißt eine kleine Podcast-Reihe, die in Weimar entstanden ist und dort auch angesehen werden kann im Rahmen einer Ausstellung, aber eben auch hier im Radio bzw. auch bei Radio Lotte in Weimar mindestens zu hören sein wird. Die nächste Folge gibt es dann hier bei uns nächsten Dienstag im Unterdessen hier auf Radio Frei.

Wer am Wochenende Ruhe und Entspannung sucht, sollte sich definitiv nicht in der Innenstadt aufhalten. Aber vielleicht wollt ihr auch genau das Gegenteil. Dann solltet ihr dahin gehen, denn das 49. Cremer Brückenfest wird stattfinden und am Sonntag ist auch noch Fête de la Musique. Da werden sich die Menschen stapeln in 2, 3 oder 4 Etagen, ich weiß es nicht. Vielleicht gibt es aber auch Orte, wo gar nicht so viele Leute sind. Ihr könnt euch mal durchs Programm klicken. In den letzten Jahren ist ja zumindest beim Cremer Brückenfest nach meiner Wahrnehmung ein kleiner Wandel geschehen. Es ist ein bisschen diverser und alternativer geworden. Natürlich gibt es trotzdem auch die großen Klopper und die massenkompatiblen Acts, aber auch kleinere Dinge. Ich kann euch jetzt hier natürlich nicht alles vorlesen, deswegen habe ich mich einfach auf eine Musik beschränkt, die wir jetzt hier hören. Und zwar wird es auch auf der Predigerwiese eine Bühne geben und am Freitag bereits spielt dort N13, ein ja, langjähriger Radiomacher auch hier. Auch wir haben ihn schon oft musikalisch erleben können, zum Beispiel bei unserem letzten Radiogeburtstag hier im Hof in der Johannesstraße. Es ist nicht nur was Schönes zum Hören, sondern auch zum Angucken, denn es gibt viele Geräte, viele blinkende Lichter und Knöpfe und dazu dann auch noch ein Mensch und eine Stimme. Wie das klingt, das hören wir jetzt hier und live könnt ihr N13 am Freitag auf der Predigerwiese erleben. Und am Abend dann, einige Stunden später, 21 Uhr, wird Benno Bounce dort live seine Radioshow machen, wie wir sie ja hier auch bei uns im Programm kennen und freitags 14 Uhr immer hören können. Also zwei radioverwandte Menschen an einem Tag zum Cremer Brückenfest am Freitag auf der Predigerwiese. Und wie versprochen, jetzt hier die Musik, so oder so ähnlich könnte es dann dort klingen.

So klingt Musik von N13 am Freitag im Rahmen des Kremer Brückenfests live zu erleben auf der Predigerwiese. Und mit Blick auf die Uhr haben wir hier gleich Halbzeit. Es ist kurz vor um 10 oder wenn ihr die Wiederholung hört, kurz vor 19 Uhr. Ihr seid bei Radio Frei. Die Sendung heißt unterdessen. Heute ist Dienstag, der 16. Juni. Manchmal ist es ja gar nicht so schlecht, sich kurz nochmal zu orientieren, wo wir eigentlich gerade sind. Wo genau ihr seid, weiß ich natürlich nicht, aber das könnt ihr euch ja selbst mal kurz erzählen. Wir hören jetzt hier eine Musik. Wir sind heute krass elektronisch und das bleibt mal auch. Nachher habe ich noch mindestens eine Ausnahme, aber jetzt gibt's neue Musik von Bonobo, auch sehr elektronisch, und danach erfahren wir mehr über den landschaftsplanerischen Blick auf Erfurts Bahntrassen, denn in einem Forschungsprojekt werden Bahntrassen, seien sie noch befahren oder auch stillgelegt, gerade untersucht. Es geht da um besondere Orte für Menschen, Pflanzen und Tiere. In den letzten zwei Sendungen, die ich hier gestaltet habe, war das schon Thema. Und heute hören wir das dritte Interview in dieser kleinen Reihe. Vorher aber, wie gesagt, neue Musik von Bonobo.

0: Innerstädtische Bahntrassen, vernetzte Lebensräume für Pflanzen, Mensch und Tier. Diesen Projekttitel habe ich die letzten Wochen schon öfter gesagt, denn ich habe schon zwei Gespräche zu diesem Forschungsprojekt geführt. Ich habe bisher mit einem Vertreter vom Umweltamt über die Grundidee gesprochen, dass es um Gebiete an Bahntrassen geht, die aus mehrerer Hinsicht interessant sein können. Es geht um Lebensräume von Tieren und Pflanzen, aber es ist eben auch interessant für die Menschen, die sich dort aufhalten. Auch zwei Vertreterinnen von der Stadt- und Freiraumplanung waren hier. Und jetzt habe ich noch zwei Menschen von der Landschaftsplanung im Studio, Cindy Völler und Jessica Machalet. Hallo.
1: Hallo.
0: Landschaftsplanung. Ich dachte ja, ich weiß ungefähr, was da passiert, aber ich bin mir gar nicht sicher. Also vielleicht mal kurz zum Anfang. Was ist das für ein Forschungsbereich?
2: Also Landschaftsplanung beschäftigt sich mit dem Zusammenspiel von Natur, Freiräumen und auf der anderen Seite auch mit menschlicher Nutzung. Also Ziel ist es dabei eigentlich, die Landschaften so zu gestalten, dass sowohl ökologische als auch soziale und auch wirtschaftliche Anforderungen an den Raum langfristig zusammen funktionieren können. Das heißt, es soll keine Verdrängung stattfinden, sondern eher ein Miteinander. Und einfach ausgedrückt ist es, also ist die Landschaftsplanung eine Planung, eine Entwicklung und auch ein Schutz von Landschaft und bildet für uns eigentlich die Basis von einer nachhaltigen Entwicklung.
0: Was meint denn Landschaft? Also ist es, wie ich jetzt denke, Bergen, Seen, Wälder oder geht es da um, also jetzt zum Beispiel in Abgrenzung zu den Stadt- und Freiraumplanern, die gucken sich ja auch Gebiete unter dem freien Himmel an.
2: Ja, genau. Also Landschaft sind eben nicht nur Berge, Seen und Täler, sondern finden wir auch in der Stadt. Die kleinsten Räume, die kleinsten Freiflächen gehören da auch mit dazu.
0: Und von daher auch diese Gebiete, die jetzt hier in dem Projekt untersucht werden. Was ist denn jetzt aus Ihrer Sicht da besonders interessant dran an diesen Gebieten an und um so Bahntrassen?
2: Also die Bahntrassen sind für uns besonders wichtig, weil es sind eben nicht nur Verkehrswege oder Verkehrsräume, sondern für uns vor allen Dingen Lebensräume. Sehr artenreiche Lebensräume für verschiedenste Pflanzen und Tiere und durch ihre lineare Struktur verbinden sie auch die verschiedenen Lebensbereiche, verschiedenen Korridore und es bildet sich durch die Stadt sozusagen ein Netz von Lebensräumen.
0: Wenn ich da jetzt langlaufe, also ich bin ja mit dem Projekt in Zusammenhang gekommen, weil ich selber spazieren war am Hackersteg und befragt wurde, was auch so ein Teil des großen Projekts ist, dann finde ich schon jetzt, dass dort ein interessantes Gebiet oder ich gucke mir das an, wie ich das halt sehe. Wenn Sie da jetzt langlaufen, sehen Sie da andere Sachen oder worauf gucken Sie da mit dem quasi landschaftsplanerischen Background?
3: Na, wir gucken auf alle Fälle, ähnlich wie die Stadtplanerinnen das auch machen, auf die menschliche Nutzung. Aber wir gucken eben auch, welche Pflanzengesellschaften finden wir vor, ne? Also welche Pflanzen sind vor Ort. Also gerade jetzt im aktuellen Projekt gucken wir auf solche Flächen, auf diesen Flächen, wie

0: kann man die menschliche Nutzung und den Artenschutz eigentlich zusammenbringen.
1: Ah, okay.
0: Und das sind solche Flächen eben sogenannte Trittsteine oder sogar Lebensraum, Habitate. Ich will das mit den Bahntrassen jetzt nochmal aufgreifen. Oder auch Habitate, wo eben gerade die Arten der Trockenlebensräume sich wohlfühlen, wo sie sich vermehren können, wo sie Nahrungsmittel finden. Der große Unterschied zu den Trockenlebensräumen in der Stadt ist einfach, dass die Stadt eine Barriere bildet. Die ist wie eine Barriere für viele Trockenlebensräume. Hier in Erfurt haben wir im Süden zum Beispiel den Militärplatz als großen Trockenlebensraum. Im Norden haben wir einen bundesweiten Korridor, wo die Schwellenburg zum Beispiel dazugehört. Mhm. Und die haben keine Verbindung. Aber für den Artenaustausch wären Verbindungen durch die Stadt wichtig. Und da kommen wir eben mit den Bahntrassen dann ran. Und diese schmalen Linien reichen aber nicht aus, deswegen brauchen wir noch Flächen mit einer ähnlichen Struktur. Also in Erfurt haben wir als Feuchtlebensraum die Gera, die geht durch, ne? Mhm. Und haben da auch entsprechend die Auenbereiche. Und das haben wir bei Trockenlebensräumen eben nicht. Also Bahntrassen sind die Linien wie die Gera und diese Flächen, die wir noch suchen, sind quasi größere Bereiche, wie schon gesagt, als Lebensräume für die Vermehrung oder auch Ernährung.
1: Ich hatte das schon kurz mit dem Vertreter vom Umweltamt im ersten Gespräch betroffen. Also er hat schon ein bisschen was zu diesen Trockenlebensräumen erzählt. Vielleicht nochmal, warum ist das denn wichtig, dass wir die haben? Also man könnte ja auch sagen, ja, dann ist halt im Süden und Norden und wenn die sich nicht treffen, was ist daran schlimm?
0: Na, der genetische Austausch. Also wir brauchen ja, um Inzest vorzubeugen und auch große Populationen zu haben, die lebensfähig sind, brauchen wir den genetischen Austausch. Und dafür sind diese Wege einfach so unglaublich wichtig. Und auch diese kleineren Lebensräume in der Stadt, dass die Arten wandern können.
1: Und dass es grundsätzlich solche Lebensräume gibt, ist für die Diversität oder wahrscheinlich ist dann im größeren Zusammenspiel wichtig, oder?
0: Naja, ist ja für die Artenvielfalt wichtig. Das sind Lebensräume mit einer unglaublich hohen Artenvielfalt. Die sind sehr wertvoll an sich auch und von daher natürlich auch erhaltenswert. Ne? Also müssen die auch erhalten bleiben. Mhm. Es gibt das ökologische Netz. Und da gibt es ein wunderschönes Spiel, das habe ich auch ab und zu mal mit Schulklassen gespielt, das einfach zeigt, dass ein ökologisches Netz, je mehr Arten da sind, desto stabiler ist es. Mhm. Ne? Jede Art sorgt für Stabilität, jede Art hat eine Aufgabe, um dieses große Netz zu erhalten. Nämlich eine Art raus, bricht das Netz zusammen.
1: Mhm. Okay, Sie haben gesagt, es geht um diese Lebensräume von Pflanzen und Tieren und auch im Zusammenspiel mit menschlicher Nutzung. Wo kann es denn da schwierig werden?
0: Wenn die Flächen versiegelt werden letztendlich. Gerade in den Städten haben wir ja so einen hohen Druck. Ne? Wir brauchen Wohnungen, die Gewerbe- und Industriegebiete werden ausgeweitet, die Straßen werden ausgeweitet. Haben wir in den ländlichen Regionen auch, aber in der Stadt wird der Druck ja immer massiver. Ne? Die Städte wachsen und Flächen werden zunehmend versiegelt. Und da kann natürlich keine Art leben, ne? Oder wenige.
1: Und wenn es jetzt konkret um die Forschungsflächen geht, jetzt hier in diesem Projekt, wo liegt dann da der Fokus?
0: Also wir haben Flächen, die schon seit Längerem eine ganz sanfte, im weitesten Sinne sanfte menschliche Nutzung erfahren. Also wir haben zum Beispiel eine Fläche, die seit Jahren als Lagerplatz für Baumaterialien dient. Da fahren ab und zu mal große Fahrzeuge drauf, reißen den Boden ein bisschen auf. Da freuen sich die Wildbienen, weil die sich da gerne ansiedeln. Und das andere ist, diese Baumaterialien haben natürlich auch, kriegt man ja nicht ganz weg. Dadurch kriegen wir eine lockere Struktur auch auf diesen Flächen, genau, die dann diesen Trockenlebensräumen wieder entsprechen. Und das sind Nutzungen da. Das sind Flächen, auf denen finden wir die meisten Arten eigentlich auch. Da auch eine große Anzahl auf der Fläche, die ich jetzt im Kopf habe, ist mit die höchste Anzahl an rote Listenarten, also speziell geschützten Arten, gefunden worden. Ansonsten haben wir Flächen für die Wiederherstellung zu Trockenlebensräumen, wo die Struktur gegeben ist, einfach, also wo die aber schon von Sukzession jetzt über die letzten Jahre, also wo langsam Wald entsteht, Sukzession ist auch wieder so ein Fachbegriff, wo allmählich Sträucher und Bäume aufkommen, die durch Beweidung jetzt zurückgedrängt werden sollen, um da wieder so halboffene Trockenlebensräume herzustellen. Und da haben wir dann eben die Esel oder Ziegen oder Schafe drauf, je nachdem.
1: Ja. Was ist eigentlich Biotop-Typenkartierung? Warum ist es wichtig, über die Geschichte der Flächen was zu wissen? Und wie können wir mitmachen? Das habe ich Cindy Völler und Jessica Machalet auch noch gefragt. Und die Antworten hören wir hier gleich.

0: Ein Wort, über was ich öfter gestolpert bin bei der Vorbereitung, war die Biotoptypenkartierung.
1: Ich stolpere genau, jetzt schon. Biotoptypenkartierung. Uh-huh. Wir waren heute früh erst wieder draußen und haben kartiert. Ja. Biotoptypenkartierung gibt es seit den 70er Jahren. Und da geht es darum, bestimmte Biotoptypen, Lebensräume, also ist einfach nur der Fachbegriff für Lebensraum, aufzunehmen, um die naturschutzfachlich dann oder im Sinne des Naturschutzes zu schützen, zu erhalten. Das war die Intention damals. Es hat sich jetzt in den 90er Jahren, gibt es dazu, wurden da Kartierschlüssel entwickelt und es werden eben die Lebensräume in Deutschland aufgenommen. Das sind Flüsse, also naturnahe Flüsse, naturnahe Bäche, Bergwiesen oder eben auch Trockenlebensräume, wie wir sie untersuchen. Die gehören auch teilweise zu den geschützten Biotopen. Mhm. Diese werden aufgenommen und dann schaut man im Naturschutz, ob da jetzt wirklich ein Schutzgebiet draus gemacht werden sollte oder welche anderen Maßnahmen ergriffen werden können, um die Lebensräume zu erhalten. Und das ist Biotoptypenkartierung, ist was ganz Einfaches. Einfach schauen, welche Lebensräume haben wir. Mittlerweile gibt es eine Bewertung dazu für die Eingriffsausgleichsregelung. Das ist, wenn ich eine Fläche versiegele, muss ich einen Ausgleich schaffen. Und da geht es darum, einen Biotoptypen, also einen Lebensraumtypen zu erhalten. Da müssen die Firmen, in der Regel sind es Firmen, die große Flächen versiegeln, die müssen dann einen entsprechenden Biotoptyp erhalten.
0: Das heißt, wenn Sie sagen, Sie waren heute Vormittag schon unterwegs, was machen Sie dann auch mit Klemmbrett? Und dann werden Pflanzen aufgeschrieben oder ich weiß nicht, was wird da kartiert? Kartiert ist ja einfach eine Aufnahme von vielen Daten, oder? Oder was?
2: Ja. Wir machen es nicht mehr klassisch mit dem Klemmbrett.
1: Nee, also wir sind Computer. Mittlerweile auch digital unterwegs. Wir gehen tatsächlich mit Handy und Tablet raus. Auf dem Tablet haben wir dann das Luftbild. Darauf zeichnen wir die Lebensräume ein. Erstmal, also wir gucken nach einem Luftbild, was haben wir für Lebensräume da stehen auf der Fläche und gucken wir nochmal, ob die Grenze, die wir vorher gezogen haben, wirklich stimmt und müssen nachjustieren vor Ort und nehmen natürlich auch Pflanzenarten auf. Mhm. Weil gerade Pflanzenarten die Biotoptypen auch bestimmen. Also es gibt bestimmte Pflanzengesellschaften, die nur in bestimmten Lebensräumen zu finden sind. Also Pflanzen, die da zusammenspielen oder generell ja auch einzelne Pflanzen, die auf diesen Flächen dann zu finden sind.
0: Und was Sie auch untersuchen, ist die Geschichte der Flächen, also wie sich Flächen entwickeln über die Zeit. Warum interessiert uns das heute, also bei den Flächen zum Beispiel?
1: Ganz einfach, die Bitte ist von den BiologInnen an uns herangetragen worden, dass wir, wenn wir landschaftsplanerisch untersuchen, doch auch gleich die historische Genese machen. Die Frage ist, wir sind hier im städtischen Raum, wir finden Arten, die auf diesen Flächen, die total untypisch sind, also wo auch im Erfurter Becken eigentlich gar nicht die Gegebenheiten sind, naturgegeben. Was ist eigentlich passiert in den letzten, wir gucken die letzten 130 Jahre an, was ist eigentlich passiert, damit diese Flächen die Struktur erhalten haben, dass sich die Arten dort ansiedeln, die wir eigentlich gar nicht erwarten würden. Deswegen gucken wir uns die Entwicklung der Flächen an.
0: Um quasi zum einen zu verstehen, wie ist das so gekommen, wie es jetzt ist und vielleicht auch, weiß ich nicht, Rückschlüsse auf Zukunft zu ziehen.
1: Genau. Also wie ist es dazu gekommen und das führt ja immer dazu, was könnten wir zukünftig machen? Welche Flächen sind denn noch interessant, dann auch hinsichtlich der Übertragbarkeit für andere Städte sagen zu können, passt mal auf, die und die Flächen sind so und so entstanden, was habt ihr denn für Flächen mit ähnlichen historischen Hintergründen oder ähnlichen Strukturen dann auch.
0: Ja. Und so ein dritter großer Punkt, wenn ich es richtig verstanden habe, ist schon auch die Einbeziehung von Menschen, die sich irgendwie mit beteiligen können, Citizen Science. Als Stichwort.
1: Genau, Citizen Science. In aller Munde, die Naturschutzverbände, besonders der NABU, macht das sehr intensiv und sehr gut, schon seit vielen Jahren. Und es ist ja ein Projekt auch für Menschen. Also aus unserer Sicht ist es unglaublich wichtig, auch die Citizens, also die Bürger und Bürgerinnen der Stadt einzubeziehen. Es ist auch die Frage, wie kann ich denn Flächen finden, auch mit Einbeziehung der Bürger und Bürgerinnen. Und da sind wir auf das Citizen Science gekommen und hoffen so, dass Erfurter Bürger und Bürgerinnen einmal für den Artenschutz auch sensibilisiert werden in der Stadt, aber auch, also es ist am Ende auch eine Bildungsmaßnahme und die Hoffnung dahin, dann nochmal Lebensräume zu finden in der Stadt, die wir gar nicht auf dem Schirm haben.
0: Ah, jetzt quasi noch außerhalb von denen, die jetzt schon in dem Projekt genau. drin sind. Genau. Okay, und wenn jetzt jemand zuhört und sagt, ja, ich will mitmachen, wie geht das?
1: Ganz einfach, auf unserer Webseite ist die Beschreibung dazu. Mhm. Das Citizen Science nennt sich Erfurt sucht Schwalbenschwanz, Neuntöter und Co. Und da ist beschrieben, also da haben wir im Prinzip drei Listen, 11 Vogelarten, die wir gerne gemeldet haben möchten als typische Vertreter dieser Lebensräume. Wir haben 16 Pflanzenarten, die gemeldet werden können. Und wir haben dann auch nochmal Insekten. Da bin ich mir jetzt nicht sicher, wie viel das waren, aber auch 2 Reptilien und 3 Spinnenarten, sodass man nach Geschmack, nach persönlichem Geschmack einfach mal gucken kann. Und wir haben mit den BiologInnen auch extra Arten ausgewählt, die leicht erkennbar sind, sodass man nicht gleich verzweifelt. Ne? Also das sind Arten, die sichtbar und hörbar sind und auch fast gar nicht verwechselbar, wie zum Beispiel der Neuntöter als Vogel, als eine ziemlich einmalige Art.
0: Wie sieht der aus?
1: Der Neuntöter, der ist ein bisschen größer als eine Amsel, würde ich mal sagen. So bräunlich-graues Gefieder und das Männchen hat einen ganz typisch schwarzen Streifen im Gesicht. Ah. Daran ist der sehr gut zu erkennen. Also das Männchen, das Weibchen ist dann wie bei vielen Vogelarten eher etwas unscheinbarer.
0: Genau. Okay, aber es gibt ja mittlerweile auch viele Bestimmungsratgeber oder sogar Apps, die uns dabei helfen können, Pflanzen und Tiere irgendwie zu bestimmen. Da genau, findet man auf jeden Fall.
1: Ja, wir arbeiten ja mit denen zusammen. Also Aha. wir arbeiten mit Ornitho zusammen. Das läuft super, weil über ornitho.de, das ist die Vogel für die Vogel, also da werden die Vogelarten gemeldet. Das ist jetzt keine Bestimmungs-App, aber wenn man die Vogelarten da meldet, kommen die auch bei uns an. Die schicken uns, sobald wir abfragen, fürs gesamte Stadtgebiet Erfurt alle Vogelmeldungen von den 11 Arten. für Erfurt zu. Da hatten wir im ersten Halbjahr 2025 fast 3000 Individuen zugeschickt gekriegt.
0: Ach okay, das heißt, ich schreibe keine E-Mail an Sie, hallo, ich habe eine von diesen Vögeln gesehen, sondern ich benutze am besten diese App.
1: Also über Ornitho melden oder dann die Pflanzen über Flora Incognita, die ja etabliert ist. Da kann man auch auf das Projekt gehen. Also da haben wir extra Projekt anlegen lassen bei Flora Incognita und bei den NABU-Naturguckern genauso.
0: Okay,
1: aha. Also das ist dann nochmal unterschieden. Das ging aufgrund der Masse der Arten, müssen wir mit verschiedenen Meldeportalen arbeiten.
0: Aber geht es nur so oder könnte ich auch eine E-Mail schreiben?
1: Sie können uns auch eine E-Mail schreiben,
0: natürlich. Es soll ja noch Menschen geben, die tatsächlich noch nicht mit so digitalen Endgeräten
2: unterwegs
0: sind.
2: Auf unserer Webseite findet man ja auch die Verlinkung zu den Bildern und Arten nochmal, dass man nachschauen kann.
0: Bis 2029 läuft ja dieses Forschungsprojekt jetzt. Was erhoffen Sie sich denn rauszufinden oder näher zu erkennen? Oder was ist so das große Ziel aus Ihrer Sicht für das Projekt?
1: Ja, das große Ziel ist wirklich, die Trockenlebensräume, die wir haben, zu vernetzen, entsprechende Maßnahmen zu etablieren, sodass wir wirklich ein Netz in der Stadt haben, welches halt diesen außerstädtischen Lebensräumen auch dient und unterstützt. Das ist das eine. Und das andere ist natürlich auch, so eine Art Anleitung für andere Städte zu schaffen. Wie kann ich denn Trockenlebensräume, wie kann ich denn ein biologisches Netz in meiner Stadt schaffen für die Trockenlebensräume? Was braucht es? Also das ist nochmal ein großes Ziel und auch Vorlage von unseren Fördermittelgebern, die sagen, wir wollen Übertragbarkeit für andere Städte. Ja.
0: Wenn wir sind ja jetzt hier ein Radiointerview, wenn jetzt Leute zuhören, wäre auch das, wo sie sich wünschen, dass das hängen bleibt aus diesem Gespräch? Oder was wäre sowas, was Sie, weiß ich nicht, an die Menschen in der Stadt nochmal kundtun wollen über dieses Thema, weil ja so manchmal der Transfer zwischen Wissenschaft und anderen Lebensrealitäten gar nicht so einfach ist, denke ich mir.
2: Ich glaube einfach, das Bewusstsein dafür auch zu fördern, das ist wichtig. Deswegen machen wir ja auch die Umweltbildung. Ich glaube, das ist ein ganz wichtiger Aspekt, weil wenn sich die Leute damit auseinandersetzen, dann sind sie eher bereit, das auch zu schützen oder weiterzuentwickeln. Und ich glaube, das können wir mit dem Projekt schaffen oder zumindest ein Stück vorantreiben.
1: Ja, ich glaube, das ist auch zumindest unsere Botschaft. Da sind wir uns, glaube ich, ziemlich einig. Leute, beschäftigt euch mit den tollen Tieren und Pflanzen, die wir hier in der Stadt haben. Meldet sie uns, lernt dazu und habt Spaß an der Natur.
0: Das sagt Cindy Völler. Sie und Jessica Machalet von der Landschaftsplanung an der Erfurter Fachhochschule waren bei mir im Gespräch über das Projekt Innerstädtische Bahntrassen, vernetzte Lebensräume für Pflanzen, Mensch und Tier. Wenn ihr jetzt neugierig geworden seid, beziehungsweise vielleicht tatsächlich mitmachen wollt, dann findet ihr alle Infos auf der Projektseite inbar-projekt.de. Wenn ihr bei uns auf die Homepage guckt, radiofrei.de, gibt es auch einen Mediatheksartikel dazu mit dem Link drinne und auch den Gesprächen, die ich vorher schon zu diesem Projekt geführt habe. Musikalisch bleiben wir ganz in der Nähe, gehen lediglich nach Weimar zur Musik von Martin Kohlstedt.

So klingt die Musik aus PLU Plu von Martin Kohlstedt. Zu hören hier bei Radio Frei in der Sendung Unterdessen. Es ist gleich 22:30 oder wenn ihr die Wiederholung hört, 19:30 am Abend. Und wir haben noch ein Hörteilchen, was sich schon zu einer festen Rubrik im Dienstags unterdessen etabliert hat. Es geht um die sogenannten Kulturfragmente, also die Dinge, die gefunden werden im aktuellen Umbau in der Baustelle des ehemaligen Schauspielhauses im Klostergang 4. Es wird zu einem Kulturquartier, zu einem neuen kulturellen Ort, wo auch wir als Radio dann in ungefähr einem Jahr hoffentlich einziehen werden. Und was eben so zwischen dem Dreck und dem Staub gefunden wird, das sammelt meistens Björn von der Geschäftsstelle und kommt dann damit zu uns hier ins Radio und wir sprechen kurz drüber. Meistens sind es kleine Programmhefte, so auch in der Folge, die wir heute hören, ein Stück aus dem Jahr 1955, was das war und wie es aussah, was uns dazu eingefallen ist, das gibt's hier gleich.

0: Also alles, was staubig ist, ist unter dem Publikumsraum im großen Saal gewesen.
1: Zigarettenschachteln.
0: Kaugummipapier, Bonbonpapier.
1: Also du hast ja auch eine alte Kabinett gefunden.
0: Autogrammsammelheft.
1: Oder
0: Programmheft. Tickets.
1: Also so ganz skurrile Dinge auch.
2: Kulturfragmente über Reste und Relikte.
3: Wir sind zurück in dieser kleinen Rubrik und haben ein neues Fragment hier vorliegen. Björn ist hier und du hast wieder ein Programmheft dabei.
4: Genau, im A5 Hochformat. Und das Stück heißt Der eingebildete Kranke und wurde in der Spielzeit 55-56 gespielt und war das dritte Heft. Und die Premiere lässt sich jetzt hier aus der Angabe nicht so schnell ablesen. Vielleicht finden wir es später beim Durchblättern. Das Cover ist, wenn man es aufklappt, nur einseitig gestaltet, nur die Vorderseite, und der eingebildete Kranke ist dort mit roter Schrift wie aufgedruckt zu sehen, und ein Teil ist, das seht ihr dann beim Scannen, also es ist nur noch der gebildete Anke wirklich in der ursprünglichen Farbe zu lesen, und die anderen Buchstaben sind halt schon verblasst. Wahrscheinlich lag das Stück irgendwo zum Teil in der Sonne und zum Teil nicht in der Sonne, wäre eine Vermutung. Und da drauf ist zu sehen ein wahrscheinlich Holzstich oder Kupferstich einer Obduktionshalle im.
1: Ach so, jetzt, ne?
4: Also da siehst du ja, oh, wird schon wieder ein bisschen anders. Das ist ja, gab ja auch so einen Turn, erinnere ich mich direkt an Medikus, ne? Früher waren ja Menschen öffnen und so weiter und so fort ja ganz schlecht. Und hier sieht man dann sozusagen, wie halt so eine Person aufgemacht wird und ganz viele Menschen sich drumherum scharen. Also es ist schon ein ikonisches Bild mit ganz vielen Botschaften. Oben ist ein Skelett, was eher wie der Tod, wo ein kleiner Junge davor steht, ein bisschen wirkt. Und der kleine Junge zeigt halt auf Teile des Körpers, die er vielleicht sieht. Unten werden die Gedärme rausgenommen und in den Eimer gelagert, und ein Tier sitzt daneben. Daneben werden noch sozusagen andere Knochenreste. Also ein sehr aufgeladenes Bild, was ihr euch dann anschauen könnt. Und so geht es auch weiter, weil das alles wahrscheinlich Bilder sind, die dann auch irgendwie im 18. oder Anfang 19. Jahrhundert entstanden sind. Auch in der Zeit, wo dann der Urheber Molière, also Jean-Baptiste Bouguer, gelebt hat. Der wurde 1622 in Paris geboren, und das zieht sich halt weiter fort mit weiteren Ansichten von Paris aus dem 17. Jahrhundert, Aufführung des eingebildeten Kranken am Hof von Ludwig XIV. Auch als Stich wahrscheinlich, Datum ist jetzt nicht ganz klar, und zeigt sich ja, dass halt dann auch später noch mit einem weiteren Strich zu The Company of Undertakers. Undertakers sind wahrscheinlich, wenn ich mich jetzt an meine Wrestling-Jugend aus den 90er Jahren erinnere, jemand, der dann das Grab vielleicht aushebt. Also,
1: ach so.
4: Also Gravedigger, der Undertaker hat eine andere, aber wer weiß. Das lässt sich auch dann das Ärztekollegium oder die Leichenbestatter heißt das Bild, also schon irgendwie der Undertaker, also die Leute da drunter bringen oder nehmen drin. Und dann gibt es noch eine Kritik oder eine Einschätzung in einer ähnlichen von Viktor Klemperer über den eingebildeten Kranken in der zweiten Hälfte, an die sich dann weitere Darstellungen noch anschließen. Und man kann halt dazu sagen, dass abschließend noch mal so ein bisschen physiognomische Aufnahmen von Skelettteilen aus dem Fußbereich der Menschen und auch der Muskelaufbau der Schultern, wie halt dann sozusagen die Muskelstränge sich um das Schultergelenk legen. Hier sehen wir eine Rückenansicht mit dem Schulterblatt und Bizeps, Trizeps. Und die Unterarmmuskulatur. Also es geht schon auch nochmal in den Programmheften ein bisschen darum, halt daran anzuschließen, wahrscheinlich worum, was die Leiden sein können. Und so wie es aussieht, wie es hier skizziert ist, sind die ersten Stücke, die er selber gemacht hat, zwar unbedeutender Art laut Programmheft, aber sie nennen sich die Eifersucht des Beschmierten, der fliegende Arzt, die Besonnenen, der Liebespist und der verliebte Arzt. Also für Molière ging es halt auch immer wahrscheinlich ein bisschen um diese ganze Thematik. Gesundheit und menschliche Körper. Aber auch da sind wir, oder bin ich eher Laie. Und hier wird noch geschrieben, 51 Jahre alt starb er, geliebt, gehasst, angebetet, verflucht, ausgehöhlt von Sorgen, geschwellt von Erfolg, ein Komödiant, der Schöpfer der französischen Komödie. Und zu Viktor Klemperer können wir noch sagen, der war ja selber Professor und spezialisiert auf Romanistik und ist dann bei uns natürlich neben diesen Fachbeiträgen vor allem durch sein Werk der LTI, was ja eines der zentralen Werke erste Werk der Sprachanalyse im Dritten Reich war, besonders im Gedächtnis geblieben. Aber an sich für 1955 schon ein spannendes Programmheft. Wie progressiv es war, können wir nicht einschätzen. Oder ob es dann doch eher klassisches Theater.
2: Ich war im Gespräch mit Björn vom Kulturquartier Schauspielhaus in der kleinen Rubrik der Kulturfragmente, in der wir Dinge besprechen, versuchen fürs Radio hörbar zu machen, die sich bei den Umbaumaßnahmen hin zum Kulturquartier vom ehemaligen Schauspielhaus so anfinden. Heute also ein Stück aus längst vergangenen Zeiten. Dieses Haus hat eine Vergangenheit, aber es hat auch eine Zukunft. Ich habe es vorhin schon gesagt und ihr habt es wahrscheinlich schon ungefähr 12.000 Mal im Programm von Radio Frei gehört. Es wird zu einem neuen kulturellen Ort in der Stadt. Im Moment wird es noch gebaut, aber nächstes Jahr, da werden diverse Eröffnungen die Stadt prägen. Aber bis dahin ist natürlich trotzdem was dort los, denn schon seit Jahren finden dort quasi in temporärer Variante Veranstaltungen statt. Erst vor wenigen Tagen wieder ein Wochenende mit ganz vielen verschiedenen Dingen und auch bei der bevorstehenden Fête de la Musique beteiligt sich das Kulturquartier. Die Fête de la Musique ist ja eine Art Straßenfest mit Live-Musik, die es in vielen, vielen Städten immer am 21. Juni gibt. Der Tag, der am längsten uns das Sonnenlicht schenkt. Es ist die Sommersonnenwende und so ist es auch an diesem Sonntag dieser Woche wieder soweit. Allein in Erfurt finden sich, wenn ich mal durch die Seite scrolle, 34 Orte mindestens, zumindest die hier gelistet sind, wo ihr Live-Musik erleben könnt. Ein sehr beliebtes Unterfangen, wie sich die letzten Jahre so herauskristallisiert hat, dass man an manchen Stellen nicht mal mehr treten konnte. Aber am Kulturquartier gibt es einiges an Platz und dort gibt es ganz verschiedene Bands zu erleben. Donata wird spielen, Eule Müller auch. Es gibt Elektrisches mit Bodo gegen Ende und dazwischen tritt Vibration Syndicate auf. Eine Band, die wahrscheinlich einige, die schon länger hier in dieser Stadt sind, kennen. Ich kenne sie auf jeden Fall schon eigentlich seit ich hier bin und ich habe mal kurz geguckt, wie lange es die Band eigentlich gibt und kann lesen, dass es sich so wohl zugetragen hat damals. Drei ehemalige Mitglieder der Punkband Rohwedders Enkel entschieden sich 1997 die Schuhe zu putzen, die Haare zu schneiden, sich ein paar billige Anzüge zuzulegen und endlich seriöse Musik zu machen. Vibration Syndicate machen einen Mix aus Jazz, Boogie Woogie, Ska, Reggae und Punk. Es ist auf jeden Fall eine lustige Band, aber mitunter auch mit nicht ganz so lustigen Inhalten, zumindest wenn wir auf das Lied schauen, was wir jetzt hier hören werden. Denn es geht bei Wut im Topf um etwas, was wieder die Lebensälteren unter euch vielleicht miterlebt haben. Wir springen darin in das Jahr 2009.
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So klingt Musik von Vibration Syndicate, die am Sonntag zur Fête de la Musique live aufspielen am Kulturquartier Schauspielhaus im Klostergang 4. Wenn ihr euch informieren wollt, was wo spielt, dann geht auf fete-erfurt.de oder gebt Fête de la Musique und Erfurt in der Suchmaschine eures Vertrauens ein, dann kommt ihr auf jeden Fall auch dahin. Oder ihr lasst euch einfach treiben und schlendert durch die Stadt. Mit Blick auf die Uhr habe ich noch Zeit für meine eigentliche heimliche Lieblingsrubrik. Das Wetter verrät es vielleicht der einen oder dem anderen schon. Es handelt sich, habe ich gerade Wetter schon gesagt? Naja, wir schauen auf jeden Fall jetzt aufs Wetter, auch wenn das in diesen Tagen eigentlich so ein bisschen sinnlos ist, weil alle Vorhersagen am Ende irgendwie doch nicht stimmen. Mach's trotzdem. Denn wir befinden uns in einem Wechsel von dem, was war und dem, was kommt. Das ist immer so. Auf jeden Fall ist es eine gewisse Warmluft, die aus dem Südwesten nach Europa kommt. Die Höchstwerte erreichen über 25 Grad. Es gibt tiefen Luftdruck und damit auch Schauer und Gewitter. Wenn wir ein bisschen reinzoomen nach Deutschland, da gibt es auch durchaus Sonne, Wolken, Regen. Im Norden bleibt es eher noch trocken, weil das Wetter kommt ja immer von links unten. Über die Mitte und im Süden, da kann es auf jeden Fall zu Regen kommen. So auch bei uns. Also wenn wir mal so auf heute und die nächsten Tage kommen, ist heute so der Tag, wo es zu Niederschlägen kommen kann. Aber die Wahrscheinlichkeiten, die mir hier angezeigt werden, sind auch nicht mega groß. Temperaturen sind heute auch noch eher so mäßig bis zu 21 Grad, aber ab morgen wird es definitiv wärmer. Morgen schon 24 Grad und am Donnerstag mit 31 Grad lässt es mal wieder richtig krachen, damit wir uns ganz schnell umstellen müssen von kalt auf warm. Aber dann seid ihr zumindest schon 34 Grad ernsthaft. Naja gut, übers Wochenende wird es dann wieder ein bisschen kühler und nur 29 Grad, irgendwie sowas. Auf jeden Fall wahrscheinlich für die meisten von euch hervorragendes Wetter, sich draußen aufzuhalten, zum Beispiel zur Fête de la Musique zu gehen oder vielleicht auch das Krämer Brückenfest zu besuchen. Oder einfach gemütlich mit einer Limo auf dem Balkon. Ich wurde neulich gefragt, ob es eigentlich eine Balkon-Balkon-Grenze gibt, rein sprachlich gesehen. Ich wusste es nicht. Weiß es jemand von euch? Bitte eine Mail an redaktion@radio-frei.de. Da könnt ihr übrigens auch hinschreiben, wenn ihr uns meine E-Mail schreiben wollt, wenn euch was gefallen hat, auch wenn euch was nicht gefallen hat oder wenn ihr eine Idee habt oder sogar, wenn ihr vielleicht mitmachen wollt.

Ich schiebe mich so langsam Richtung Ende der Sendung und dabei hilft mir der folgende Song, Traveling Blues von The Human Experience, hier im Unterdessen auf Radio Frei.

Taritara, das Ende ist da. Zwei Stunden unterdessen für heute sind vorbei. Mir hat es irgendwie ganz gut gefallen. Wie ging es euch so? In jedem der Fälle von Antworten habt ihr morgen die Chance auf eine neue Ausgabe dieser Sendung, moderiert von Uli. Es gibt eine neue Folge in der Rubrik Switch vom Frosch zum Vogel. Es geht um eine Veranstaltung am Wochenende im Retronom. Nuevo Paradiso taucht mit einer neuen Ausgabe dieser kleinen Reihe auf. Aber wir hören auch ein Gespräch mit Esra zur Anerkennung von Todesopfern rechter Gewalt in Thüringen.

Ich verabschiede mich von euch, bin in 2 Wochen wieder hier mit einer neuen Ausgabe des Unterdessens am Dienstag. Nächsten Dienstag hier Donata und Asmus, so wie es fast schon Tradition ist. Ich wünsche euch eine gute Zeit. Macht das, worauf ihr Lust habt, so dass möglich ist. Und jetzt fehlt noch ein Teil des Satzes. Bleibt uns hold und gewogen. Adios.

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21:02:14. Herzlich willkommen beim Zeitsprung am Mittwochabend, sagt Anthony. Ich habe heute 5 Schallplatten von Patti Smith eingepackt. Die werde ich nicht alle schaffen, jedenfalls auszuspielen, aber ich freue mich, heute mal ein Spezial über Patti Smith machen zu dürfen. Sie wurde am 30. Dezember 1946 in Illinois, Chicago geboren, ist eine amerikanische Lyrikerin, Punk- und Rockmusikerin, Singer-Songwriterin, Fotografin und Malerin. Sie galt als Godmother of Punk und wurde vor allem durch ihren gemeinsam mit Bruce Springsteen geschriebenen Song Because the Night bekannt. Patti Smith stammt aus einem ärmlichen Elternhaus mit religiöser Nähe zu den Zeugen Jehovas. Als Teenagerin trat sie jedoch aus der organisierten Religion aus, weil sie diese als einengend empfand. Sie verließ mit 16 die Schule und arbeitete danach in einer Fabrik. Im Alter von 18 Jahren brachte sie eine Tochter zur Welt, die sie dann zur Adoption freigab. Sie zog dann von Chicago nach New York City, lernte dort im Sommer 67 den Künstler und späteren Fotografen und berühmt gewordenen Robert Mapplethorpe kennen und lebte mehrere Jahre mit ihm zusammen. Von ihm stammen zahlreiche Fotografien, die teilweise für ihre späteren Plattencover verwendet wurden. Als ersten Song haben wir gehört den Song Frederick von ihrer LP Wave und ich springe jetzt zu Horses, zu ihrer ersten LP und spielte die A-Seite von Horses mit den Tracks Gloria, Redondo Beach, Birdland und Free Money. Und was man noch sagen kann zu dem Song Gloria, der ist eine Coverversion von der Band Them, wo Van Morrison damals Sänger war. Und sie hat auf eine Reaktion auf diese Erfahrung, als sie aus der Kirche ausgetreten ist, eine Zeile da eingefügt, Jesus died for somebody's sins, but not for mine. Das war jedenfalls die Aussage damals von Patti Smith in der Version von Gloria hier auf der ersten LP Horses, die A-Seite von Patti Smith.

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Dancing Barefoot von der 79er LP Wave von Patti Smith, wo sie auch singt Like Some Heroin. Es gibt eine schöne Dokumentation vom Rockpalast, der jetzt vor kurzem rauskam, wo sie nochmal die ganzen Sachen so beleuchtet haben und auch Interviews dann zwischen den Bands, weil früher war es so eine Live-Übertragung in der ARD im ersten Programm, was dann auch die Umbaupausen dann live übertragen hat und auch dann so Interviews mit den Gästen gebracht hat. Und Patti Smith haben jedenfalls damals in der Gugelhalle gespielt und sie war auf Heroin und war dann wirklich sehr begeisternd im Interview und dann ist sie irgendwann weggerannt, hat dann vor die Eisentür geklopft, ich möchte auf die Bühne gehen, ich möchte auftreten, aber die war noch gar nicht dran gewesen. Jedenfalls war sie damals auch in einer schweren Zeit gewesen, wo sie viel Drogen genommen hat. Aber zurück zur ersten LP Horses. Das Albumcover zeigt eine Schwarz-Weiß-Fotografie von ihr, wo sie mit einer Jacke über der Schulter zu sehen ist. Ihr Debüt-LP entstand am 10. November 1975 und wurde veröffentlicht auf Arista Records. Patti Smith nahm diese Platte mit ihrer Begleitband im September 1975 auf in den New Yorker Electric Lady Studios und hat dann als Produzenten den ehemaligen Velvet Underground Musiker John Cale gesucht. John Cale hat jedenfalls ihre erste LP produziert und die Musik auf Horses war von einer minimalistischen Ästhetik des damaligen noch jungen Punkrock geprägt. Smith und ihre Band komponierten die Songs des Albums mit einfachen Akkordfolgen und brachen gleichzeitig mit der Punk-Tradition durch ihre Vorliebe für Improvisationen und die Einbeziehung von Ideen aus der Avantgarde und anderen Musikrichtungen. Mit Horses schöpfte Patti Smith aus ihren Erfahrungen in Rockmusik und Poesie und schrieb danach, ein Album zu schaffen, das beide Formen vereint. Ihre Texte wurzelten abwechselnd in ihren persönlichen Erfahrungen, insbesondere mit ihrer Familie und den fantasievollen Bildern. Horses war zudem von Smiths Reflexion über die vergangene Ära der Rockmusik improvisiert. Zwei der Songs sind teilweise Adaptionen von Rockstandards aus den 60er Jahren. Andere enthalten textliche Anspielungen und Hommagen an vergangene Rockmusiker und ihren Hoffnungen für die Zukunft der Musik. Zum Zeitpunkt der Veröffentlichung erzielte Horses nur mäßigen kommerziellen Erfolg und erreichte die Top 50 der Billboard-Charts. Als wegweisende Aufnahme in der Geschichte des Punks und der späteren Rockbewegung gilt Horses als eines der besten Alben aller Zeiten und findet sich in zahlreichen Listen wieder. Und jetzt eben die B-Seite von ihrer ersten LP aus den Jahren 75. Wie gesagt, die Fotos wurden von ihrem damaligen Lebensfreund Robert Mapplethorpe aufgenommen. Die Tracks heißen Kimberly, Break It Up, Land und Elegy. Die B-Seite von der ersten LP von Patti Smith hier im Zeitsprung.

Der Zeitsprung heute mit Schallplatten von Patti Smith, das war etwas von ihrer 88er LP Dream of Life, Seite 2, Track 1, Dream of Life. Und das war die erste LP, wo sie mit ihrem Mann Fred Sonic Smith, der früher bei MC5 Gitarrist war, eine Platte aufgenommen hat. Das war jedenfalls aus den Jahren 88, Dream of Life von Patti Smith. Und noch etwas über ihr frühes Leben und ihre Bildung. Ihre Mutter, Beverly Smith, war Jazzsängerin und arbeitete später als Kellnerin. Und ihr Vater, Grant Smith, war Maschinist bei Honeywell, einer amerikanischen Firma. Ihre Familie hatte teilweise irische Vorfahren. In ihren 2025 erschienenen Memoiren Bread of Angels enthüllte Smith jedoch, dass sie im Alter von 70 Jahren erfuhr, dass Grant Smith nicht ihr leiblicher Vater war und sie ihre väterliche Linie askenaisch-jüdisch erkennen musste. Patti Smith ist die älteste von 4 Kindern. Ihre Geschwister heißen Linda, Todd und Kimberly. Als Patti Smith 4 Jahre alt war, zog die Familie von Chicago nach Germantown in Philadelphia, dann nach Pittman, New Jersey und ließ sich schließlich in Woodbury Gardens, ein Stadtteil von Township, New Jersey, nieder. Schon früh kam Patti Smith in Berührung von Musik, darunter Alben wie zum Beispiel Shrimp Boats von Harry Belafonte, The Money Tree von Patience and Prudence und Another Side of Bob Dylan, Bob Dylans viertes Album aus den Jahren 64, das sie von ihrer Mutter geschenkt bekam. 1969 reiste Smith mit ihrer Schwester nach Paris, wo sie als Straßenmusikerin und Performance-Künstlerin auftrat. Nach ihrer Rückkehr nach Manhattan wohnte sie mit Robert Mapplethorpe im Hotel Chelsea. Die beiden waren Stammgäste in Max, Kansas City, in der Park Avenue. Und Smith steuerte den gesprochenen Text zu Sandy Delays Kunstfilm Robert Having His Nipples Pierced bei, in dem Mapplethorpe die Hauptrolle spielte. Im selben Jahr wirkte Smith mit Jane Country in Jackie Curtis Theaterstück Femme Fatale mit. Außerdem spielte

Keyboarder von Blue Oyster Cult zusammen war, haben sie jedenfalls dann gedacht, sie könnte mal kurzzeitig dann Sängerin werden von Blue Oyster Cult. Sie steuerte Texte zu mehreren Blue Oyster Cult Songs bei, darunter Debbie Dennis, das von ihren Gedichten in Remembrance of Debbie Dennis inspiriert wurde, Baby Eyestock, Career of Evil. Im Jahre 73 tat sich dann Patti Smith erneut mit dem Musiker und Rockarchivar Lenny Kane zusammen und holte später noch Richard Soul am Klavier dazu. Das Trio entwickelte sich mit Ivan Kral an der Gitarre und am Bass sowie J.D. Doherty am Schlagzeug zu einer kompletten Band. Finanziert von Sam Wagstaff nahm die Band 1974 ihre erste Single Hey Joe und Piss Factory auf. Die A-Seite war eine Version des Rockklassikers, ergänzt durch einen gesprochenen Text über Patti Heist, einer flüchtigen Erbin. Die B-Seite beschreibt Patti Smiths hilflose Entfremdung am Fließband und die Erlösung, von der sie durch die Flucht nach New York City träumte. Soweit, so gut ihre frühe Phase. Wir kommen jetzt zu ihrer LP Easter. Da ist ihr großer Hit drauf, Because Tonight, und ich spiele jetzt die A-Seite von ihrer LP Easter mit den Tracks Till Victory, Space Monkey, Because Tonight, Ghost Dance, Babylon und Rock'n'Roll Nigger. Die zweite LP von Patti Smith, Easter.

Patti Smith im Zeitsprung am Mittwochabend. Noch ein Song von ihrer 88er LP Dream of Life. People Have the Power. Damals mit ihrem gemeinsamen Mann Fred Sonic Smith von MC5, ehemals Gitarrist gewesen, eingespielt. Und ich bin immer noch bei Easter. Ich dachte immer, das war ihre zweite LP, weil ich die Radio Ethiopia noch nicht hatte damals. Erst kam Horses, dann kam Radio Ethiopia und dann kam Easter. Also Easter ist ihr drittes Studioalbum. Es erschien im März 78 bei Arista Records und wurde von Jimmy Iovine produziert. Das erste Album nach Patti Smiths Nackenverletzung während einer Tournee für Radio Ethiopia, da ist jedenfalls bei einem Konzert die Lichtanlage auf die Bühne geknallt und sie wurde fast erschlagen und kam dann mit einer Nackenverletzung davon, hat dann die Tournee abgebrochen, jeweils damals für Radio Ethiopia. Easter gilt als das kommerziell erfolgreichste Album von Patti Smith. Im Gegensatz zu den beiden Vorgängern vereint Easter eine Vielfalt an Musikstilen, darunter geradliniger Rock, wie zum Beispiel bei Because the Night, klassischer Rock'n'Roll bei 25th Floor, High on the Rebellion und Rock'n'Roll Nigger, Folk Ghost Dance und gesponnene Texte bei Babylock. Easter ist das einzigste Album aus den 70er Jahren, auf dem Richard Zoll nicht zur Patti Smith Group gehört. In einem Interview erklärte Smith damals, Zoll sei krank gewesen und habe deshalb nicht bei den Aufnahmen teilnehmen können. Bruce Brody wurde damals als Keyboarder ausgewechselt. Zoll hat jedoch einen Gastauftritt und steuert zusammen mit Alan Lanier und dem Keyboarder von Blue Oyster Cult zu Space Monkey einen Beitrag bei. Das Coverfoto stammt von Lynn Goldsmith. Die Fotos im Booklet von Cindy Black und Robert Mapplethorpe zeigen. Easter wurde bei seiner Veröffentlichung hochgelobt. Rolling Stones-Kritiker Dave Marsh nannte es transzendent und vollendet, während Sandy Robertson in seiner Rezension von Sounds verkündete, die Wiedergeburt des Rock'n'Rolls. Da Nick Torsches bezeichnete Easter in Cream als Smiths bestes Werk, wahrhaftig, sicher und wenig uneinheitlich als ihre vorherigen Alben. Robert Christgau von The Village Voice fand, die Musik sei in ihrer Instrumentalisierung und ihren rhythmischen Schwung so einfach wie eh und je, aber grandiöser und materialischer. Und die meisten dieser Songs sind so mitreißend, wie sie sein sollen. Lester Banks hingegen begann seine Rezension im Phonograph Records mit den Worten, liebe Patti, fang die Revolution ohne mich an, und behauptet, Horses habe zwar sein Leben verändert, Easter sei aber nur ein sehr gutes Album. Easter reichte Platz 14 in der Kritikumfrage Pass and Job des Village Voice und wurde zum besten Album des Jahres 78 gewählt, während die NME es auf Platz 46 der besten Alben einordnete. Und jetzt die B-Seite von ihrer dritten LP Easter. Die Tracks heißen Privilege, Set Me Free, We Tree, 25th Floor, High on the Rebellion und Caches.

Mittwochabend bei Radio Frei. Heute ein Spezial über Patti Smith. Ja, das war jedenfalls noch was von ihrer dritten LP Easter von der Patti Smith Group, wo ich immer dachte, das wäre die zweite LP, aber das war die dritte LP. Ja, gehen wir zurück zu ihrer Geschichte, nachdem sie jedenfalls dann so im Jahre 73 sich mit dem Musiker Lenny Kane zusammengebracht hatte und dann so ihre erste Singleaufnahme Hey Joe und Piss Factory, gab es dann Interessen, jedenfalls dann im Jahre 75, im März 75, zusammen mit der New Yorker Band Television im CBGBs aufzutreten. Und jedenfalls haben sie dann angefangen, dann 2 Monate lang zusammen mit Television im CBGBs aufzutreten. Das war dann mehr so eine Lesung von Patti Smith, wo sie dann ab und zu ein paar Songs gespielt hat. Aber meistens waren sie dann Vorband von Television, wo sie dann gelesen hat, irgendwelche Texte. Man durfte ihr auch Fragen stellen über ihre Freunde, über ihre Freundschaften und wie es denen geht. Jedenfalls, man kann das irgendwie nachvollziehen, wenn man sich irgendwann so ein paar Sachen dann live von Patti Smith im Jahre 75 anhört. Sehr, sehr schöne Sachen gibt es da jedenfalls im Netz zu hören. Und danach kam jedenfalls die erste LP Horses raus, mit der sie jedenfalls dann so Punkrock und gesprochene Poesie verband. Und danach mit dem wachsenden Erfolg des Punkrocks tourte die Patti Smith Group durch die USA und Europa. Und danach kam der rauere Sound ihres zweiten Albums Radio Ethiopia. Und das ist für mich die beste LP, also mein Lieblings-LP von Patti Smith ist Radio Ethiopia, weil das wirklich härteren Krach macht. Und Patti Smith gab an, dass Radio Ethiopia auf jeden Fall von der Band MC5 beeinflusst wurde. Ja, und wie gesagt, es gab jedenfalls eine Verletzung damals bei der Tour, wo sie jedenfalls dann von der Bühne stürzte, weil so ein Licht Ding Absturz auf der Bühne. Hier jedenfalls meine Lieblings-LP von Patti Smith, Radio Ethiopia. Und ich spiegel davon die A-Seite mit den Tracks Ask the Angels, Ain't It Strange, Poppies und Pissing in the River. Und Ask the Angels hat auf jeden Fall Nina Hagen geklaut für ihre erste LP, wo sie im Westen war, Unbeschreiblich Weiblich. Ihr werdet es gleich hören, wenn man jetzt Ask the Angels anhört und Unbeschreiblich Weiblich 1:1 von Nina Hagen geklaut, aber trotzdem ein sehr, sehr schöner Song, der jetzt zu hören ist. Der erste Song von der Lieblings-LP von mir, Radio Ethiopia von Patti Smith, Ask the Angels.

Ja, noch ein kurzer Song von der LP Wave von Patti Smith. Der Song hieß Him, ist der vorletzte Song auf der A-Seite. Und wir springen zurück zu Radio Ethiopia, meiner Lieblings-LP von Patti Smith, von der ich jetzt die B-Seite spielen möchte. Und Radio Ethiopia war das zweite Studioalbum der amerikanischen Musikerin Patti Smith und ihr erstes Album, das unter dem Namen Patti Smith Group veröffentlicht wurde. Es erschien im Oktober 76 auf Arista Records und wurde von dem Produzenten Jack Douglas produziert, weil Patti Smith dachte, damit mehr Erfolg zu haben. Was dann auch nicht so richtig ankam, aber trotzdem hat dann Jack Douglas die LP produziert. Und das Album wurde zusammen mit dem Bassisten Ivan Kral geschrieben, Patti Smith und Ivan Kral, dem Bandmitglied, dem der kommerzielle Erfolg der Band am wichtigsten war. Ain't It Strange und Distant Fingers waren schon langjährig im Repertoire der Band gewesen, bevor die Aufnahmen aufgenommen wurden, jedenfalls vor der LP von Horses, waren jedenfalls die beiden Songs Ain't It Strange und Distant Fingers schon ewig im Programm von der Patti Smith Group gewesen. Das Coverfoto des Albums stand von Judy Lynn. Die Rückseite ziert ein Foto von Lynn Goldsmith. Das Album ist Arthur Rimbaud und Konstantin Brakuski gewidmet. Auf der Rückseite prangt die Inschrift Free Wayne Warner, der zu dieser Zeit in Kentucky wegen Kokainhandels inhaftiert war. Radio Ethiopia wurde bei seiner Veröffentlichung negativ aufgenommen und Smith wurde von den Kritikern wegen vermeintlicher Faulheit, Selbstverliebtheit und Ausverkaufsversuchen angegriffen. In den negativen Rezensionen wurde bemängelt, dass Douglas Produktion den Fokus zu sehr auf einen wuchtigen Sound durch zahlreiche Gitarrenparts legte, die Smiths Gesang überlagerten. Und es wurde mitunter bedauert, dass alle Songs des Albums Eigenkompositionen der Band waren. Richard Meltzer zeigte sich in Cream enthusiastischer und schrieb: Ich bin von einer Patti-LP immer restlos begeistert und diese hier ist eine Ausnahme. Im Jahr 2001 wurde das Album in Mojos ultimativen Kaufführern aufgenommen. Ja, jetzt jedenfalls spiele ich die B-Seite von der LP Radio Ethiopia von Patti Smith, ihrem zweiten Album. Die Tracks heißen Pumping My Heart, Distant Fingers, Radio Ethiopia und Abyssinia.

Der Track Abyssinia von meiner Lieblings-LP von Patti Smith. Radio Ethiopia, ihre zweite LP. Ja, wir haben heute eine Frau gehört, die Ende 60er Jahre, Anfang 70er Jahre angefangen hat, ihre Texte auf einer Männerbühne im CBGBs oder in Max Kansas City irgendwie auf die Probe zu stellen und dann ihre Texte zum Rock'n'Roll gebracht hat und ganz, ganz viel dazu beigetragen hat, dass Frauen irgendwie die Bühne erobert haben. Patti Smith war eine Vorreiterin für diese Bewegung auf jeden Fall. Ich mag sie sehr, sehr gut. Sie wird im Dezember diesen Jahres 80 Jahre alt und singt immer noch. Hat jetzt zwar lange graue Haare, aber trotzdem, die Stimme ist noch da und ich spiele es noch. Zwei Songs zum Abschied für diese Sendung von ihrer vierten LP Wave. Die kam im Jahre 79 raus und wurde aufgenommen von Todd Rundgren. Und ich spiele zwei Songs von der B-Seite, Broken Flag und Wave, und verabschiede mich jetzt von euch. Und ich hoffe, wir hören uns in 14 Tagen wieder. Und jetzt erstmal noch zwei Tracks von der vierten LP von Patti Smith Group, Wave, auf Arista erschienen im Jahre 79. Stilrichtung war damals New Wave und Pop Rock. Und ich sage Tschüss, bye bye, bis in 14 Tagen. Anthony hier bei Radio Frei am Mittwochabend im Zeitsprung. Macht's gut.

Jawohl, Musikmagazin Rock Metal. Ich bin Earthman from the Underground, ja, und der sagt wie immer: Hallo, Leute.

Celtic Fork aus Kanada konntet ihr jetzt gerade hören. Die Formation mit der Sängerin, die nennt sich Lea. Der Titel Light of the World und das Album nennt sich Ancient Winter. So, heute in Rock Metal, da gibt es die Vorstellung der Band, die Sixters aus Deutschland, aus dem Ruhrgebiet. Die Musik dieser Ausgabe ist sehr unterschiedlich, allerdings gibt es auch kein Brett, kein volles Brett. Coverversionen sind zwei enthalten. Die Musik zusammengestellt haben Wolfgang Kesser und meine Person, die da heißt Earthman from the Underground. Der nächste Titel, das ist dann schon eine Coverversion. Im Original kommt der Titel von Styx mit Veröffentlichung 1979. Und vielleicht klingelt es jetzt schon bei euch, denn es geht um den, naja, bekanntesten Titel der Band, Boat on the River. Aber in diesem Fall haben sich die Leute von Vandenblas diesen Hit mal neu vorgenommen, neu eingespielt und der Titel findet sich im Vandenblas-Werk Ack Cold 2. Los geht's!

zwei Herren haben sich hier beim Hauptgesang betätigt. Ja, und die zwei Herren sind Paul McCartney und Ringo Starr, die ja vor vielen, vielen, vielen Jahren mal bei The Beatles zusammengearbeitet haben. Und im Fazit ist es doch überraschend, dass sich beide hier mal wieder zusammengefunden haben, um für das neue Paul McCartney-Album einen Titel gemeinsam einzuspielen, gemeinsam zu singen, und zwar den Titel Home to Us. Ja, und das aktuelle Paul McCartney-Album nennt sich The Boys of Dungan Lane mit Veröffentlichung in diesem Jahr. Also ich muss sagen, persönlich richtig schönes Teil, was die beiden da gemacht haben. Ich nehme an, dass der Paul McCartney doch dann die Federführung hatte, weil das ja sein Album ist. Die nächste Musik, die kommt von einem Menschen namens Eric Grönwall. Der Titel nennt sich Praying for a Miracle aus seinem aktuellen Werk Bad Bones.

Yeah, diese Formation nennt sich JB Myers, um das mal einzudeutschen. Der Titel Forgotten by Rock'n'Roll und das Album heißt ganz einfach Rock'n'Roll. Damit kommt jetzt eine Band an die Reihe, die bekannter ist, Amored Saint. Da gibt es ein Album namens Emotion Factory Reset. Und aus diesem Werk könnt ihr jetzt Letters and Slides hören.

Die zweite Coverversion dieser Ausgabe konntet ihr jetzt hören. Die Formation, ja, die heißt I Am Your God. Und der Titel nennt sich The Evil Zed Men Do. Und das Ganze ist eine Einzelveröffentlichung, also eine Single. Die Metal-Fachleute unter euch, die können mit dem Titel The Evil Zed Men Do vermutlich etwas anfangen. Denn im Original stammt dieser Titel von Iron Maiden mit Veröffentlichung 1988. Und es ist doch immer wieder schön, wenn in den E-Mails, die ich da von den verschiedenen Musikagenturen erhalte, immer mal dann was drinsteht. Im Original kommt der und der Titel, der hier gerade jetzt veröffentlicht wurde, von so und so. Das ist dann doch im Fazit immer sehr hilfreich. Damit geht es jetzt so langsam, aber sicher in Richtung Gespräch, Vorstellung der Band. Und das möchte ich jetzt doch mal mit einer reinen Damenband aus Japan einleiten, dieses Thema der Sendung. Und ja, diese Damenband aus Japan, das sind Love Bites. Ihr hört jetzt gleich den Titel Silence the Void aus dem Album Outstanding Power.

0: Die Damen von The Gems haben euch den Titel Live and Let Go musiziert, der sich im Album Year of the Snake befindet. Und dieses Album, ja, das ist eine Veröffentlichung von 2026. Damit geht es jetzt gleich los mit dem Thema dieser Sendung, mit dem Gespräch mit den Damen von The Sixters. Aber erst einmal gibt's das.
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0: Jawohl. The Sixters ist eine Rockband, die 2018 von der Schlagzeugerin Katerina Kuciakina in einer Stadt in der Nähe von Kiew gegründet wurde. Also da in der Nähe der Hauptstadt der Ukraine. Katerina begann im Alter von 6 Jahren Schlagzeug zu spielen. Als ihr Vater ihre starke Motivation und Leidenschaft für Musik bemerkte, regte er die Idee an, eine Band mit anderen Mädchen zu gründen, die eine ähnliche Begeisterung teilten. Aus dieser Idee entstand The Sixters. Im Jahr 2022 hatte die russische Invasion in der Ukraine erhebliche Auswirkungen auf das Leben der Bandmitgliederinnen. Einige verließen das Land schon früh, während andere während des Konflikts in Luftschutzeinrichtungen Zuflucht suchten. Die Bandmitgliederinnen fanden sich in verschiedenen Ländern verstreut wieder. Im weiteren Verlauf des Jahres 2022 gelang es den Damen von The Sixters, sich in Essen, also im Ruhrgebiet, zu treffen. Die Band hat ihre Absicht bekundet, mit ihrer Musik auf die Lage in ihrer Heimat aufmerksam zu machen. The Sixters sind Maria Krutsenko, Anna Volotshyna, Katerina Kuciakina, Polina Zagnoi und Sofia Tschernova-Kurlykina. Ach ja, da habe ich im Vorfeld ein bisschen geübt, um die Namen halbwegs sauber auszusprechen. Ja, und ehe es jetzt demnächst dann auch wirklich zu dem Gespräch kommt, müsst ihr ja erst einmal hören, wie die Musik dieser Damenband klingt. Und da habe ich mal mit dem Album Swit, um das mal eingedeutscht zu sagen, angefangen, welches im Jahr 2021 veröffentlicht wurde. Und der Titel hier ist noch in ukrainischer Sprache angegeben, sodass ich tatsächlich keinerlei Ahnung habe, wie der Titel heißt. Aber das ist nicht so schlimm. Der klingt gut, los geht es jetzt mit Musik von The Sixters.

Jawohl. Bei diesem Titel haben die Damen von The Sixers dann die englische Sprache benutzt. Der Titel nennt sich Fucking Life und findet sich im Album I Am Gonna Be mit Veröffentlichung 2022. Der nächste Titel, ja, der kommt auch von The Sixers, nennt sich For Us, For Me. Aus dem Album To Be Continued mit Veröffentlichung 2024.

0: damit bin ich beim aktuellen Album von The Sixters angekommen. Dieses Werk nennt sich Ghost und wurde in diesem Jahr vor gar nicht allzu langer Zeit veröffentlicht. Ja, und daraus hören konntet ihr den gleichnamigen Titel Ghost. Paar Wochen ist es jetzt schon her, da kam von einer Promotion-Agentur des Vertrauens mal eine E-Mail. Die Sixters bringen ein neues Werk raus. Und da ich ja mit den Damen schon lange mal zusammenarbeiten wollte, die Band vorstellen wollte, habe ich da sehr schnell reagiert und gefragt, wie sieht's aus, geht da was? Ja, es ging. Und der Vorschlag war, das mal an einem Samstag oder Sonntag zu machen, wenn alle 5 Damen Zeit haben, also sich alle an dem Gespräch beteiligen können. Und das hat auch funktioniert. Und dann hat sich am Ende Wolfgang Kesse der ganzen Geschichte angenommen, das Gespräch geführt und auch diesen zweiteiligen Beitrag erarbeitet. Ja, und den ersten Teil, den könnt ihr jetzt hören.
1: Heute haben wir die Band The Sixters im Chat. Könnt ihr euch bitte mal unseren Hörerinnen und Hörern kurz vorstellen?
2: Also wir sind The Sixters, wir sind eine Rockband und wir machen gemeinsam Musik.
1: Wer gehört denn alles zur Band und welche Instrumente spielt jeder in der Band?
2: Also wir sind 5. Mein Name ist Maria, ich bin Leadsängerin und Rhythmusgitarristin.
3: Ich bin Sophie, so ich spiele Keyboard und Back Vocals.
4: Mein Name ist Katja, ich bin Schlagzeugerin.
5: Ich bin Anne, ich spiele Leadgitarre.
6: Und ich heiße Paulina, ich spiele Bassgitarre und mache Backing Vocals.
1: Ihr habt ja bereits sehr früh mit der Musik begonnen.
5: Ja, als wir 7 oder 8 Jahren damals waren, haben wir angefangen. Mhm.
1: Ja, euer Name erinnert an die Schwestern, die Sisters, und zum anderen Seite an 6, also 6. Was bedeutet dieser Name für euch?
5: Ja, genau, dass wir alle Schwestern sind und dass wir also zu 6 sind. Und unsere 6. Schwester ist unser Produzent.
1: Mhm, okay. Ja, ihr seid ja alle in der Ukraine geboren und habt nach Beginn der russischen Invasion eure Heimat verlassen müssen. Wenn ihr euch an die Zeit vor dem Krieg erinnert, wie habt ihr euch damals gefunden und was ist euch in der Zeit in Erinnerung geblieben, als ihr angefangen habt?
2: Also jeder von uns hat unterschiedlichen Weg, wie wir in The Sixters gekommen sind. Aber natürlich das Hauptziel war, gemeinsam Musik zu machen. Das bleibt so. Das war so und jetzt ist das auch so. Es gab schöne Momente, es gab schöne Konzerte auch in der Ukraine, sehr große Festivals, viele Freunde. Also ich glaube nur positive Sachen.
1: Okay, und wenn dieser Krieg nicht begonnen worden wäre, dann hättet ihr auch weiter in der Ukraine sozusagen euren Weg gehen können.
2: Ja, auf jeden Fall.
1: Ja, nach dem Wieder zusammenfinden in Deutschland, habt ihr eine neue Heimat gefunden und könnt neu durchstarten. Wie seid ihr von den Menschen in Deutschland aufgenommen worden und welche Unterstützung habt ihr besonders auch als Band erfahren?
6: Ja, also ich würde sagen, wir sind sehr gut aufgenommen. Wir haben sehr viele Hilfe von Deutschen bekommen und wir sind natürlich sehr dankbar, die Menschen, die uns immer noch unterstützen, auch unsere Fans, die auch unsere Musik unterstützen. Und natürlich, ja, ich glaube, ich habe mein normales Leben in Deutschland, also ich gehe zur Schule, also eigentlich ganz normal. Und das ist für mich eigentlich, also für uns alle, wie eine zweite Heimat geworden.
1: Ich weiß, ihr lasst euch ja nicht in eine musikalische Schublade packen, also es ist keine direkte Musikrichtung. Doch beschreibt bitte mal kurz unseren Zuhörern eure Musik, wie ihr die selber einschätzt.
5: Also das ist genau die Mischung von verschiedenen Genres. Wir würden sagen Punkrock, Rock'n'Roll, Alternative Rock, Indie Rock, alles zusammen reinpackt, aber es ist etwas ja, Neues dann, wie The Sixters. Und wir sagen, also wir nennen es als The Sixers Genre, weil wenn man hört unsere Musik, dann man kann ab sofort ja, nachvollziehen, dass das die Sixters sind.
1: In Videos und in Live-Mitschnitten sieht man viel Freude, die ihr bei eurer Musik vermitteln möchtet und auch selber habt. Ist genau dieses Lebensgefühl, das ihr sozusagen in euren Songs ausdrückt?
2: Ja, ich glaube schon. Also Freude für das Leben und auch wir vermitteln mit unserer Musik, dass alles möglich ist und insbesondere so für jüngere Mädchen, dass es möglich ist, unseren Weg auch zu gehen. dass wir kraftvoll sind, dass wir unabhängig sind, weil wir auch so independent sind. Wir gehören nicht zu einem Label zum Beispiel. Mhm. Also wir haben unseren eigenen Label, The Sixters Family. Ja, das vermitteln wir auch.
5: Ja, also an sich selbst zu glauben.
2: Ja, das auch.
1: Mhm. Wo habt ihr das Spielen der Instrumente erlernt? Habt ihr musikalische Ausbildung genossen?
5: Ja, der hat unterschiedliche, also Geschichte. Mhm. Ja, zum Beispiel Maria, ich dachte,
2: also du kannst ja, also ja, ich könnte starten. Also zum Beispiel, ich habe eine Musikschule

0: für eure Instrumente entwickelt, kann man
1: ja,
0: sagen.
1: Ja, auf jeden Fall, ja? Immer noch, ja.
2: Mhm. Und fast alle kann Klavier spielen.
1: Ja, das stimmt.
0: Das ist schön, alle mit Klavier begonnen, meistens. Ihr seid ja schon mit mehreren Alben unterwegs. Das neueste heißt Ghost. Darauf kommen wir dann gleich zu sprechen. Wie entstehen bei euch die Songs? Wer ist für die Texte und wer macht die Musik?
2: Also wir machen die Musik, wir proben zusammen und dann wir kommen zu diesen Proben und dann wir versuchen etwas zu schreiben, etwas zu kreieren und es fängt immer mit unterschiedlichen Sachen an, zum Beispiel es kann mit Gitarre-Riffs anfangen oder mit Basslinie oder mit Schlagzeugbeat.
1: Ja, es kann mit allen möglichen Sachen anfangen, ich glaube außer Vocals. Also am meisten kommt Vocals, also auf der letzten Stelle.
3: Ja, aber wir hatten ein Lied auch aus unserem Album, das heißt, das haben wir auch mit Vocals begonnen eigentlich.
1: Oh ja, ich glaube, das ist so eine Ausnahme. Also normalerweise machen wir das nicht.
0: Und die Texte, wie entstehen die? Wer schreibt sie? Und
1: also wir haben meistens ein Thema, das uns in der Zeit sehr berührt. Das war zum Beispiel so mit Ghost. Und dann machen wir das auch alle zusammen. So auch während der Probe.
0: Ja. Okay, also es gibt da niemanden, der sich da hinsetzt und die Texte schreibt und sie entstehen sozusagen im Fluss.
3: Also wir haben eine Idee und dann entwickeln wir die alle zusammen. Ja. Und uns allen Gedanken, was alle denken und ja.
0: Ja, mittlerweile sind ja eure Texte vorwiegend in Englisch. Welche Themen greift ihr in den Songs auf? Und ich habe gelesen, es geht oft um die Solidarität mit der Bevölkerung in der Ukraine und auch um den gesellschaftlichen und sozialen Zusammenhalt. Stimmt das so?
1: Also ich würde sagen, ja, wir thematisieren in unseren Liedern gesellschaftliche Probleme. Es geht mehr um die Jugend, weil wir auch halt jung sind. Und das, was uns berührt, das wollen wir auch in unseren Liedern haben. Und zum Beispiel in dem Album Ghost, also das ist, ich glaube, das einzige Album, wo wir dieses Thema durch das ganze Album haben. Weil vorhin war das auch alles unterschiedlich, also viele Themen, aber in Ghost, also das vorwiegende Thema ist Einsamkeit, genau. Einsamkeit, auch digitale Welt, alles, was das angeht.
4: Aus dem Album Ghost, da spielen euch jetzt die Damen von The Sixters den Titel Psychedelic und ja, das Album Ghost in diesem Jahr veröffentlicht.

0: auch. Das war die Sixters Musik. Der Titel nennt sich Everything I Owned aus dem aktuellen Werk der Band. Damit folgt der zweite Teil des Gesprächs.
1: Welche Bedeutung hat eigentlich euer Produzent, der Alex Kuziakin, für die Band?
2: Und er ist in Sicht Vater, Mutter, Pferde, also alles.
3: Alles Mögliche.
2: Alles Mögliche. Musik. Er unterstützt uns, er aufnimmt unsere Musik, er macht das Video für uns. Also er dreht auch dieses Video, ja, also ganz viele Sachen. Er ist auch Manager,
3: Auch Fahrer,
2: auch
3: auch
2: Vater,
3: Vater.
2: ja. Also alles
3: Alles.
2: Mögliche.
1: Ich nehme an, er hat auch das neue Album Ghost wieder produziert. Stimmt das?
3: Also er hat alle unsere Alben produziert.
2: Genau.
1: Also musikalisch zeigt es ja wieder euer großes Spektrum mit von Rock, mit Metal-Elementen, Balladen, Punk, sowie sogar ein Abstecher in den Rap ist drauf. Also das Hauptthema ist ja Einsamkeit und das kann man also auch so musikalisch in verschiedenen Arten ausdrücken, denke ich mal.
3: Ja, auf jeden Fall.
1: Ich finde die beiden Teile von Psychedelics sehr spannend. Was versteckt sich für eine Aussage hinter dem Text?
3: Also Psychedelics war ursprünglich auf Ukrainisch geschrieben. Ich glaube, ein von den ersten The Sixters-Liedern. Also schon älter als andere Lieder. Und dann haben wir uns gedacht, warum nicht? Wir können noch einen Teil machen. Also Psychedelics. Es geht auch um diese euphorische Gefühle, die man hat. Und das ist für jeden frei zu interpretieren. Also das ist, ich glaube, das ist das Wichtigste, weil es gibt kein konkretes Thema und jeder kann in diesen Lyrics das sehen, was er eigentlich will.
1: Wollt ihr musikalisch euch sozusagen auch beruflich engagieren? Also wollt ihr nicht ein Studium auf der Musik machen oder auf Instrumente? Habt ihr das vor?
3: Also ich werde nächstes Jahr, also schon dieses Jahr, ein Studium im Bereich so Medientechnik aufnehmen. Das ist schon geht schon in die musikalische Richtung, aber nicht als Spieler, als
2: Ja,
3: Instrument
2: weil
3: lernen.
2: wir machen schon das halt auf dem professionellen Niveau.
3: Genau.
2: Also das ist kein Hobby oder sowas.
3: Das ist schon beruflich.
2: Das ist schon beruflich. Genau.
1: Beruflich seid ihr Musiker und nebenbei macht ihr halt ein Studium.
3: Ja, so ist besser gesagt, ja.
1: Ihr habt ja nun gerade in den letzten beiden Jahren sehr viel Erfolge feiern können, wart bei Festivals im In- und Ausland. Ja, was ist eure Meinung, wenn ihr an die vergangenen, in die vergangene Zeit zurückdenkt? Wie ist es bei euch? Wie habt ihr das empfunden, diese Zeit?
4: Das war eigentlich eine ganz spannende Zeit auch für uns. Wir haben wirklich sehr viel gereist, vor allem immer Sommer. War bei uns immer so Konzerte, Konzerte, wirklich jedes Wochenende. Wir sind in Deutschland gereist, auch für verschiedene Festivals, Inland. Und auch wir waren in Frankreich, wir waren in Ungarn. Wir waren wirklich überall, ich würde sagen. Bei uns war das wirklich sehr geil und das so eine wirklich gute Erfahrung. Und das war wirklich alles toll und wir machen das weiter natürlich. Und das war eigentlich eine ganz schöne Zeit. Und wir bestimmt auch.
1: Und es wird auch weitergehen, denke ich mal. Ne?
4: Ja.
1: Was habt ihr nach der Veröffentlichung von dem neuen Album geplant? Werdet ihr eine Tour machen oder?
2: Ja, es geht nicht um Touren, sondern einfach einzelne Festivals zu spielen, einzelne Konzerte. Haben wir ein paar diesen Sommer.
3: Ja, also wir haben auch Musikvideos vor. Wir haben viele, viele Pläne und auch noch ein Album, das wir halt jetzt beenden werden, bald, hoffen wir. Ja, also das sind unsere Pläne. Also mehr, ich würde sagen, Studioarbeit und Musikvideos.
1: Ja, gibt es eigentlich für euch als Musikmachende Lieblingsbands oder Songs, die eure Liebe zum Rock geprägt haben?
3: Also ich glaube, jeder hat irgendetwas. Kannst du vielleicht anfangen?
2: Ja, für mich das war wahrscheinlich was von Green Day, Sum 41. Ich mag auch Youngblood sehr
3: Sie mag auch
2: gerne.
3: Taylor Swift.
2: Ja, ich mag auch Taylor Swift. Ja.
3: Ja, also zum Beispiel als Katja jung war, sie hat auch so viele Lieder gespielt, auch von Green Day, von Sum 41, von Blink-182, also sowas in Pop-Punk-Richtung geht auch. Kannst du sagen vielleicht,
4: Ich
3: was
4: höre alles. So jetzt, ich höre alles.
3: Nein, du kannst erzählen zum Beispiel, was du in der letzten Zeit hörst.
4: Nein. Es ist ein Geheimnis.
5: Also ich würde sagen, wir inspirieren teilweise uns von uns selber. Also wir versuchen etwas Neues zu kreieren. Also auf jeden Fall, das kommt immer was spontan bei uns heraus. Und ja,
4: Ja,
5: natürlich machen wir dir der Punkt auf unserer Musik. Also.
3: also ich, zum Beispiel ich höre auch gerne sowas Härteres, zum Beispiel auch Metal-Musik. Aber meine Lieblingsband ist My Chemical Romance, also auch was in Pop-Punk, Richtung Alternative Rock. Also das ist meistens, das ist, glaube ich, was uns halt ein bisschen verbindet, dass wir alle diese Musik cool finden.
1: Und das ist ja dann auch euer Stil, in die Richtung macht ihr ja auch Musik.
2: Ja, genau, wir mischen einfach diese Erfahrungen
3: Ja,
2: und dann kreieren.
3: also zum Beispiel in der letzten Zeit, wir haben auch ein Lied, das Hold heißt. Also das ist was sehr Unterschiedliches. Auch viel Akustik machen wir mittlerweile und das inspiriert uns auch. Also es ist ganz andere Musik.
1: Ja, dann kann man euch nur viel Erfolg auf den weiteren Weg wünschen. Möchtet ihr zum Schluss unseren lieben Zuhörern und Zuhörerinnen etwas Kurzes mit auf den Weg geben?
5: Also hört unsere Musik auf jeden Fall. Wir sind auf alle Social Medias, überall, YouTube, Spotify, wirklich überall. Also könnt unsere Musik kennenlernen, ganz gerne.
3: Ja, The Sixers Forever.
1: Okay, sehr schön. Ja, dann herzlichen Dank für eure Zeit. Vielleicht seid ihr auch mal live in der Gegend um Erfurt zu finden. Da kommt ja unser Sender her. Und man kann euch vielleicht mal live sehen.
3: Ja, auf jeden Fall.
1: Ja, viel Freude mit eurer Musik und alles Gute für den weiteren Weg.
2: Danke, Bojan.
3: Danke. Vielen Dank.
5: Danke.
1: Macht's gut. Tschüss.
2: Tschüss.
3: Tschüss.
2: Tschüss.
0: Und an dieser Stelle bedanke ich mich auch gleich bei den 5 Damen von The Sixers. Aber ich möchte diese ganze Sache noch nicht beenden. 2 Titel der Band habe ich noch für euch. Und das geht jetzt weiter mit Fame aus dem aktuellen Album Ghost.

0: Durch diesen Titel von The Six Stairs habt ihr auch die musikalische Vielfalt der Band mitbekommen. Und ich bin ja doch jetzt aufs Neue überrascht, was bei den Damen da so musikalisch abgeht. Und ich muss euch auch sagen, dass ich die Band schon etwas länger auf dem Schirm habe und mich freue, dass das Gespräch jetzt funktioniert hat. Der eben gehörte Titel nennt sich Bobs und findet sich im Titel im Album Ghost, dem aktuellen Album, welches in diesem Jahr veröffentlicht wurde. Damit kommt jetzt nochmal das an die Reihe.
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0: An dieser Stelle möchte ich mich auch bei Wolfgang Hesse bedanken, der das Gespräch vorbereitet hat, das Gespräch geführt hat und dann auch am Ende mir diesen zweiteiligen Beitrag erarbeitet hat, damit ihr dann, die Band kennenlernen konntet. Jetzt geht es weiter mit Titeln, die sich die Damen von The Six Stairs entweder gewünscht haben, die irgendwie dann im zweiten Gesprächsteil noch da erwähnt wurde, oder aber die Wolfgang Hesse am Ende noch als passende Musik herausgesucht hat. Da geht es jetzt weiter mit Blink 182 mit dem Titel The Rock Show aus dem Album Take Off Your Pants and Jacket.

die Rockshow. Das passt doch gut zum Abschluss des Themas dieser Ausgabe von Rock Metal. An der Reihe ist jetzt die Band Green Day mit dem Titel Boulevard of Broken Dreams aus dem Album American Idiot mit Veröffentlichung 2024.

Irgendwie musste ich bei diesem Titel spontan an Queen denken. Weiß auch nicht warum. Jedenfalls, die Band nennt sich My Chemical Romance. Der Titel Welcome to the Black Parade aus dem Album The Black Parade mit Veröffentlichung 2006. Und jetzt kommt eine Dame an die Reihe, die sich da nennt Anja Hoover, in Zusammenarbeit mit einer Formation namens X mal Deutschland. Der Titel nennt sich Polar Forest und ist eine aktuelle Einzelveröffentlichung.

Ach ja. Irgendwie ist dieser Titel doch ein ganz interessantes Teil. Damit geht es jetzt ganz schnell weiter mit einer Formation aus Großbritannien. Die nennt sich St. Ages, der Titel The Ghost aus dem Album Your God Fearing Days Are About to Begin. Ja, und der Titel, der fängt jetzt auch gleich an.

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Hier braucht ihr keine Musik zu kaufen, hier könnt ihr viel Musik hören. Im Musikmagazin Rock Metal. Diese Band Kochkraft durch KMA habe ich schon sehr lange nicht mehr hier in der Sendung gespielt. Und bei einer kurzen Recherche ist mir dann doch dieser interessante Titel Realität da mal, naja, zu Ohren gekommen, und den habe ich euch jetzt vorgestellt. Das Ganze ist eine Einzelveröffentlichung, also eine Single. Ja, und bei diesem Titel mitgemacht hat eine Formation namens Heiß-Kalt, also zusammen Kochkraft durch KMA und Heiß-Kalt. Damit ist jetzt hier auch Schluss mit Rock Metal. Und da kann ich euch jetzt noch einiges ansagen. Bei Facebook, da könnt ihr diese ganze Aktion hier nachverfolgen. Zum einen über die Facebook-Seite Redaktion auf die Ohren und zum anderen über die Facebook-Gruppe Musikmagazin Rock Metal. Und wenn ihr denn möchtet, könnt ihr euch auch eben über diese Facebook-Gruppe an der Gestaltung der Sendung beteiligen. Würde mich freuen, wenn da mal was kommt, aber die Möglichkeit ist da. So, Nachhörmöglichkeit, Internetpräsenz von Radio Frei auf der linken Seite Menüpunkt Programm. Wenn ihr den nutzt, dann landet ihr in einer Programmtabelle. Und dort sucht euch den Dienstag 15 Uhr für das Original. Und dann gibt es auch eine Wiederholung, und zwar in der auf das Original folgenden Woche, Samstag 8 Uhr. In der nächsten Sendung, ja, das wird eine reine Musikmischung. Ich vermute mal, dass es doch am Ende heftiger ausfällt, aber ich habe da auch einige ausgefallene Versionen, Musikversionen eigentlich aus dem ganzen Spektrum Rock bis Metal, so schon auf der Liste. Aber unterm Strich könnte das doch heftiger ausfallen, was aber nicht bedeutet, dass mir mittendrin noch was richtig Schönes dann über den Weg gehört kommt, wo ich doch dann feststellen muss, das müsst ihr unbedingt auch hören. Ja, und dann, das ist jetzt wichtig, ab dem 1. Juli bis zum 30. August oder sogar 31. August gibt es hier kein Rock Metal, denn Earthman from the Underground begibt sich in die Sommerpause, möchte mal ein paar Wochen nichts mit Sendungsgestaltung hier zu tun haben. Aber ich werde natürlich in der Zeit schon mal recherchieren, was da so dann, wenn ich denn wieder hier auf Sendung bin, alles an Gesprächen geht. Das heißt also, schon mal die ersten Anfragen stellen, damit ich euch dann wieder viele, viele Bands vorstellen kann. Damit schaue ich jetzt mal auf die ganz wichtige Zeitanzeige. Das ist nämlich hier die Sendeautomatik, aber ein paar Sekunden habe ich noch. Deshalb geht es jetzt mal hier ganz zum Ende. Wiederholung dieser Sendung am 27. Juni 2026, 8 Uhr. Nächste Sendung Rockmittel am 30. Juni 2026, 15 Uhr. Damit besten Dank an euch für das Zuhören. Aus. Punkt. Schluss. Tschüss, sagt Earthman from the Underground.

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Und ich sende euch ein kräftiges Hallo zu. Rüber, runter, hoch, wo auch immer ihr seid. Wir schreiben Dienstag, den 16. Juni 2026, 9 Uhr oder 18 Uhr. Ihr seid bei Radio Frei, ihr habt's gehört, die Sendung heißt Unterdessen. Die nächsten zwei Stunden gehören uns und ich habe ein vollgepacktes Programm. Immer wieder dienstags gibt's ein neues Kulturfragment, ausgebuddelt aus dem Staub- und Baustellendreck im Kulturquartier. Und wir hören eine weitere Geschichte in der kleinen Podcast-Reihe aus Weimar, wo es um widerständige Geschichten aus der Nazi-Zeit geht. Heute blicken wir nach Buchenwald. Damit solche oder ähnliche Zeiten nicht wiederkommen, gehen in wenigen Tagen und Wochen viele, viele Menschen auf die Straße, denn die AfD will in Erfurt ihren Bundesparteitag machen und dagegen regt sich Protest. Auch die Erfurter Kirchen beteiligen sich daran. Warum sie das tun, beziehungsweise warum der evangelische Kirchenkreis sich positioniert und was sie an dem Wochenende anbieten, habe ich mit dem Senior des Kirchenkreises Matthias Rhein besprochen. Außerdem hören wir die dritte Folge in einer kleinen Sendereihe zu einem großen Forschungsprojekt, was in Erfurt stattfindet. Es geht um innerstädtische Bahntrassen. Das sind nämlich ganz interessante Gegenden für Tiere, Pflanzen und Menschen. Heute hören wir mehr dazu aus der Perspektive der Landschaftsplanung. Naja, Musik habe ich natürlich auch mitgebracht, vielleicht auch den ein oder anderen Tipp, wo ihr hingehen könnt, gönnt. Und so werden wir die nächsten zwei Stunden hier gemeinsam verbringen. Wenn ihr Lust habt, ich würde mich auf jeden Fall freuen und begrüße euch noch einmal recht herzlich. Musikalisch steigen wir ganz geschmeidig ein mit Musik von Vega Trails.

0: Ganz so. Firmen sind im Kirchenbusiness. Der Evangelische Kirchenkreis, was ist das? Ist das eine Art Dachorganisation aller evangelischen Kirchen in der Stadt?
1: Kann man so sagen. Also um Zahlen zu nennen, wir haben 25.000 evangelische Gemeindeglieder. Das sind alles Gemeindeglieder, die zur Evangelischen Landeskirche gehören hier in Erfurt. Und nicht nur die Stadt gehört dazu, sondern auch 35 Dörfer. Das geht im Norden in Gebesee los und geht im Süden bis nach Kirchheim. Also das ist so die Ausdehnung. Wir haben 41 Kirchengemeinden, das sind selbstständige Einrichtungen, die verwalten sich auch selber. 24 Gemeindekirchenräte, die leiten diese Gemeindeglieder. Wir haben Pfarrerinnen und Pfarrer, die da arbeiten. Und der Kirchenkreis führt die alle zusammen, koordiniert so auf übergemeindlicher Ebene, macht eigene Initiativen und betreibt auch eigene Einrichtungen.
0: Okay, aber ist quasi schon so eine, also da kommen alle zusammen am Ende, die in der Stadt.
1: Kann man sagen,
0: ja. Und nun haben Sie sich unter anderem Zusammenstehen angeschlossen, also diesem großen, breiten Bündnis, was am 1. Juli-Wochenende eine andere Stimme zeigen will oder eine andere Haltung, wie auch immer. Wie kam das denn? War das für Sie oder für den Kirchenkreis sofort klar, wir machen da mit, oder brauchte das so ein bisschen Gespräch?
1: Ja, ich sag mal so, wir sind nicht neu in dem Thema. Wir haben uns im Vorfeld der Landtagswahl voriges Jahr sehr intensiv, so über 2 Jahre, mit politischen Fragen beschäftigt. In verschiedenen Runden, in Kirchengemeinden, mit Veranstaltungen, aber auch in Leitungsgremien, mit den Pfarrern und Pfarrern darüber gesprochen. Also wir sind da sozusagen schon unterwegs auf diesem Feld. Und im Februar wurde bekannt, dass es eben diesen Parteitag geben soll hier, der AfD. Und dann kam auch sehr schnell der Aufruf von den 4 Bundestagsabgeordneten. Das war eigentlich das Erste, was wir dann gehört haben. Wir stehen zusammen vielfältig solidarisch weltoffen, von diesen Bundestagsabgeordneten zu Erfurt. Jetzt muss ich nochmal lesen. Erfurt, Stadt der Freiheit, der Verantwortung und der Demokratie.
0: Ah ja.
1: Das war das eigentlich das Erste. Von Herrn Ramelow, von Katrin Göring-Eckardt, Herrn Hose und Herrn Schneider ist das ja herausgegeben. Und dann kam das hinterher von Bündnis Zusammenstehen. Wir haben uns mit beiden befasst, mit beiden Aufrufen, und haben die dann beide auch unterzeichnet, also mit Beschluss, und sind sozusagen mit Erstaufrufer auch.
0: Ja. Warum? Also warum war das ein Bedürfnis, sich da irgendwie mit anzudocken, beziehungsweise selbst auch Gesicht zu zeigen?
1: Ja, also dieser erste Aufruf, Erfurt statt der Vielfalt, der Demokratie, das fanden wir eigentlich ganz gut, dass wir sozusagen ein großes Bundesprogramm, ein demokratisches Programm an diesem Wochenende hier inszenieren, auf die Beine stellen, auch so ein bisschen als Zeichen einer Stadtgesellschaft, die eben bunt ist, die vielfältig ist, die offen ist, die Menschen begrüßt, die willkommen heißt, die Brücken baut in verschiedene Kulturen und Nationalitäten hinein. Thüringen weltoffen spielt da auch noch eine Rolle, das muss ich auch noch mal sagen. Also da gehören wir eigentlich auch dazu seit Anfang an. Also wir sind da sozusagen in diesem Flow schon drin. Und diese Idee da, ein Bundesprogramm der Stadt zu inszenieren mit vielen Akteuren, das fanden wir gut, auch als inhaltliches Statement sozusagen. Anders als die AfD sehen wir unsere Gesellschaft.
0: Ich habe auch mittlerweile so den Eindruck, bei den Vorbereitungen, die für das Wochenende getroffen werden, oder andersrum angefangen, man könnte ja auch sagen, das ist eine Partei, die ist demokratisch zugelassen zumindest, die kann, muss sogar einen Parteitag machen. Warum denn jetzt dieser Aufwand an Protest? Aber ich habe so das Gefühl, und das ist auch, was Sie eben, glaube ich, sagten, die andere Seite, wenn man es so seitenmäßig sagen will, die zu stärken, auch gar nicht unbedingt nur mit Bezug auf die AfD. Wissen Sie, wie ich meine? Also so diese beiden Sachen, das als Anlass zu nehmen, aber auf
1: das... Also eine breite Zivilgesellschaft zu stärken. Ja, das stimmt. Ja, wir beobachten natürlich die AfD nun auch schon seit Jahren. Und es hat ja nicht dazu geführt, dass es zu einer Versachlichung der Politik kommt und zu einer lösungsorientierten Politik von Seiten der AfD, sondern wir spüren da viel mehr Zuspitzung, Polemisierung, Diffamierung von Menschen, ein Rassendenken, das sich da auch ausbreitet. Das ist ja wirklich schlimm, und das ja, das widerspricht auch Grundsätzen unseres christlichen Glaubens, das ist ganz klar. Mhm. Und insofern sagen wir immer deutlich,

0: Wir reden mit allen Menschen und natürlich auch mit den Wählerinnen und Wählern. Wir reden aber nicht über alle Positionen, weil es Positionen gibt, die stehen nicht mehr auf dem Boden unseres Grundgesetzes und auch der Idee der Menschenwürde entsprechen sie nicht. Mhm. Und da gibt es dann auch kein Verhandeln mehr oder Ausgleichen. Da muss man klar auch sagen, das sehen wir anders und das finden wir nicht richtig, wie ihr das seht.
1: Also ganz klar auch der Wille, sich dazu zu äußern. Nun gibt es ja auch Menschen, ich habe Frau Klöckner noch so im Ohr, die sagt, Kirche ist privat, sie soll sich nicht politisch äußern. Das ist überhaupt nicht ihre Aufgabe. Da würden Sie wahrscheinlich klar widersprechen, wie ich Sie jetzt verstanden habe.
0: Ja, das ist ja eine alte Debatte. Also ich bin Kind der DDR. Also wir haben zu DDR-Zeiten als Christen dafür gestritten, dass wir uns einmischen in den gesellschaftlichen Dialog, dass wir unsere Stimme erheben, wenn es um Grundfragen der Menschen geht. Darum haben wir gekämpft, dass wir da auch gehört werden und auch also zum Beispiel Missstände auch ansprechen. Und jetzt soll das nicht mehr gelten. Jetzt sollen wir sagen, nee, das ist, wir sind da nicht zuständig. Man muss natürlich ein bisschen unterscheiden zwischen Grundsätzen und Tagespolitik. Also die Kirche weiß die Dinge nicht besser in der politischen Alltagsgeschäft. Das muss man schon klar sagen. Manchmal machen wir ja konkrete Vorschläge, aber nicht immer ist das gut. Aber ich meine, die Aussage Jesu, so eine Grundaussage, selig sind, die Frieden stiften, das ist einfach so eine Aussage, steht in der Bibel und danach gehen wir. Oder selig sind, die arm sind und die Leid tragen. Das ist ja eine klare Positionierung auf der Seite der Schwachen, der Opfer einer Gesellschaft. Daraus leitet sich dann auch ein politisches Handeln ab.
1: Sie haben eben schon die Menschen angesprochen, auch die bei der AfD ihr Kreuz machen. Wenn wir nach Thüringen hier schauen, da sind wir knapp an der 40%-Marke momentan. Das heißt, auch in ihren Gemeinden sind die Leute, die die Partei wählen und sich da vertreten fühlen. Wie erleben Sie das denn? Ich weiß nicht, wie viel direkten Kontakt Sie haben, aber ich stelle mir das schwierig vor. Oder weiß nicht, die Kirche ist ja auch immer so sehr an Austausch und Dialog interessiert.
0: Ja, das ist auch schwierig. Also da gibt es Erhebungen, die zeigen, dass unter den Kirchengliedern der Prozentsatz der Menschen, die für die AfD wählen, genauso hoch ist wie im Durchschnitt der Gesellschaft. Manchmal sogar noch höher. Das ist so. Ich erlebe es, wir haben es erlebt im letzten Jahr, wir hatten hier Wahlen zu Gemeindekirchenräten. Und da gab es den Vorschlag, dass alle Kandidaten, die sich zur Wahl stellen, eine Erklärung unterschreiben, dass sie keiner rechtsextremen Partei oder Institution oder Vereinigung sozusagen angehören oder sie mit ihr sympathisieren. Das hat zu Debatten geführt in den Kirchengemeinden. Wollen wir so eine Gewissensprüfung? Sowas hatten wir ja noch nie. Manche Gemeindekirchenräte haben das dann auch beschlossen und haben das zur Bedingung gemacht, um kandidieren zu können, also um ein Leitungsamt in unserer Kirche zu übernehmen. Andere haben es nicht gemacht. Die haben gesagt, nee, das lassen wir außen vor. Man erlebt natürlich Debatten in, was weiß ich, Gesprächskreisen, bei Besuchen auf der Couch, bei Menschen, die sagen natürlich auch ihre Meinung und dann kommt man da ins Gespräch, da muss man sich auch auseinandersetzen. Also das findet natürlich statt. Ich erlebe so ein bisschen, dass die deutlichen Sympathisanten für die AfD bei der Kirche zurückhaltend sind. Also die wissen schon, dass sie bei manchen Positionen eben auch auf Widerstand stoßen. Und die thematisieren das dann nicht in unseren Kreisen. Manches wird da auch ausgespart. Ist vielleicht nicht immer ganz klug oder gut, aber so läuft das denn faktisch. Ich sage mal, für die Stadt kann ich sagen, dass alle Kirchgemeinderäte eigentlich die Grundhaltung der Kirche da tragen.
1: Matthias Rhein vom Evangelischen Kirchenkreis Erfurt im Gespräch. Wir machen hier an der Stelle eine kurze musikalische Pause und danach erfahren wir auch noch, welche Angebote aus diesem Kreis am 1. Juli Wochenende in Erfurt stattfinden.

0: Nun haben Sie sich ja nicht nur diesen Bündnissen oder diesen Briefen angeschlossen, sondern machen auch selber was an dem Wochenende. Was denn?
1: Genau, das ging ja so los, dass wir uns erstmal mit diesen Aufrufen befasst haben. Dann so haben wir uns eingefädelt in die ganze Vorbereitung. Mhm. Also ich habe da an vielen, vielen Planungstreffen teilgenommen. Andere auch Ehrenamtliche haben da mitgemacht, Hauptamtliche auch. Und es hat sich mehr und mehr herausgeschält, was wir da beitragen können und wollen. Wir werden also mit verschiedenen Aktionen in der Stadt präsent sein. Es wird am Samstag, den 4.7., einen großen ökumenischen Gottesdienst auf dem Anger geben. Da wirken mit der Weihbischof Hauke hier vom Dom und dann unsere Regionalbischöfin Frau Spengler. Die beiden sind da die Hauptakteure, mhm. aber die vier Bundestagsabgeordneten zum Beispiel sind auch dabei und noch andere. Also wir wollen einen Gottesdienst mitten in der Stadt machen. Thematisch geht es da um das Thema Bewahrung der Schöpfung. Auf dem Anger wird Fridays for Future unterwegs sein. Die gestalten da dieses ganze Tagesprogramm und die haben uns auch gebeten, diesen Gottesdienst thematisch da abzustellen. Mhm. Das fällt uns nicht schwer als Kirche, denn in Erfurt ist mal auch dieser Gedanke Bewahrung der Schöpfung, Frieden und Gerechtigkeit entstanden in den 80er Jahren. Also dazu sagen wir was. Wir als Kirche sind da ja auch engagiert und positionieren uns da. Das wird also ein Hauptevent sein. Dann werden wir eine Podiumsdiskussion machen mit den vier Bundestagsabgeordneten in der Predigerkirche. Das soll am Samstag um 12.30 Uhr stattfinden. Da wird die Augustinerkantorei dabei sein. Das wird also ein großes, auch wirklich schön gestaltetes Event werden. Die vier Bundestagsabgeordneten sollen in der Kirche einfach erklären, was hat sie bewogen, diesen Aufruf zu starten, mhm. auch parteiübergreifend. Mhm. Das ist so ein wichtiger Punkt. Dann werden die Kirchengemeinden in der Innenstadt ihre Kirchen öffnen. An diesem Wochenende auch so der Gedanke, Orte der Ruhe, Orte des Austausches, auch mal um abzuschalten, um durchzuschnaufen. Manche machen Programm auch. Die Predigergemeinde zum Beispiel hat da auf der Wiese ein ganz großes Programm geplant. Manche haben Ausstellungen, die auch zum Thema passen. Also das wird so unser Beitrag sein. Die evangelische Jugend macht schon die ganze Woche vorher auf der Predigerwiese ein thematisches Programm, was darauf hinzielt. Mhm. Und oben an der Messe werden viele auch da sein, bei den ganzen, bei der Demo, die es da oben gibt, bei der Kundgebung des DGB. Und daneben gibt es ein Gelände der Kirche, das ist die Zürcherkapelle, Eingang gegenüber von der EGA.
0: Ja.
1: Und das wollen wir auch öffnen. Also das wird sozusagen zur Verfügung stehen, um sich da mal auszuruhen, um mal durchzuschnaufen, wenn man genug Stress da oben auch erlebt hat, direkt an der Messe. Mhm.
0: Dass die Idee der offenen Kirchen, das war auch, glaube ich, das Erste, was hier bei uns irgendwann mal aufploppte, wo ich auch schon dachte, das ist interessant. Die sind ja einfach auch große Gebäude, die in der Stadt stehen und ja von sich aus schon eine Art Ruhe oder Stille ausstrahlen. Jetzt mal unabhängig davon, ob ich jetzt selbst irgendwie der Kirche angehöre, kann ich mich da reinsetzen vielleicht und mal ein bisschen Ruhe finden. Ich bin noch kurz gedanklich hängen geblieben bei diesem Gesprächen mit Menschen, wenn wir die Gesellschaft betrachten, ja, fast 40% finden, die AfD würde sie vertreten. Es ist eine Polarisierung, irgendwie mehr ein Gegeneinander als ein Miteinander. Ja. Wie kann das anders werden? Also es ist ja wahrscheinlich das eine, irgendwie gegen die AfD an sich Haltung oder Stimme zu zeigen, und das andere ist aber, dass wir ja Nachbarinnen und Nachbarn haben und Menschen, die wir hier zusammen in der Stadt wohnen. Mhm.
1: Tja, das ist eine Herausforderung. Ja. Es gibt so eine Bewegung innerhalb der Kirche, das heißt, wir versuchen Verständigungsorte zu schaffen, also wo Menschen zusammenkommen, die verschiedene politische Meinungen haben und dann auch sozusagen sich austauschen, auch Streit führen, Probleme besprechen. Das ist so eine Initiative. Meine Erfahrung zeigt, dass viele, die so Richtung AfD gehen, nicht mehr bereit sind, so einen offenen politischen Diskurs zu führen. Das ist wirklich eine Herausforderung, schwierig, finde ich. Aber es hilft nichts. Wir müssen ja irgendwie zur Lösung kommen. Aus meiner Sicht sind die Angebote, die die AfD anbietet, eben einfach nicht lösungsorientiert. Sie helfen uns nicht. Sie helfen nicht, die Probleme wirklich zu bearbeiten, Lösungen zu schaffen. Und wenn wir sehen, was jetzt in Sachsen-Anhalt sozusagen im Parteiprogramm, im Wahlprogramm steht, dann muss man sagen. Also das sind Forderungen und Ideen, wo man sagen, das bringt gar nichts für viele Fragen unserer Gesellschaft. Ja. Mhm. Also allein Abschaffung der Schulpflicht, also was wir da für Probleme einkaufen, wenn wir das tatsächlich machen und wie viele Kinder davon wirklich Nachteile haben werden, das ist gar nicht abzusehen.
0: Mhm. Ja. Von daher sind Sie aktiv dabei als evangelischer Kirchenkreis an diesem 1. Juli-Wochenende, Sie haben es gesagt, viel mitzugestalten. Haben wir irgendwas Wichtiges vergessen, was ich Sie jetzt nicht gefragt habe, was aber hier noch...
1: Ja, vielleicht noch eine Geschichte, die ich auch, da bin ich jetzt gerade dran. Wir wollen am 5. Juli einen großen Gottesdienst in der Predigerkirche feiern. Mhm. Und da geht es thematisch um Menschen, die von der AfD-Politik negativ betroffen sind. Da geht es um Menschen, die Migrationsgeschichte haben, um Menschen, die mit Behinderungen unterwegs sind, also wo es um Inklusion geht. Da geht es um Menschen, die am sozialen Rand leben. Und wir werden in diesem Gottesdienst Aktive da sozusagen zu Wort kommen lassen, die da das auch mal berichten, was sie so erleben. Eine Beauftragte für Inklusion an Schulen, die dafür sorgt, dass in Schulen Menschen mit Behinderungen oder Beeinträchtigungen auch lernen können. Eine Sprachlehrerin, die Ausländer hier unterrichtet, die weiß, was es bedeutet, Sprache zu können oder auch nicht zu können und da Hilfe zu kriegen. Ja, das soll so ein richtiger thematischer Gottesdienst werden, wo wir verschiedene Positionen der AfD einfach auch nochmal auf dem Hintergrund von Lebenserfahrung beleuchten und uns damit auseinandersetzen.
0: Das am 5. Juli, am Sonntag.
1: Ja, genau.
0: Ein volles Programm, auf jeden Fall. Wahrscheinlich jetzt auch noch in den nächsten Wochen viel zu tun für Sie an Vorbereitung. Ja. Deswegen danke, dass Sie heute die Zeit hier hatten und da waren. Dankeschön.
1: Bitteschön.
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0: 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Und nicht nur die evangelischen Kirchen öffnen ihre Türen, auch die katholischen werden offen sein in der Stadt. Also die Kirchen St. Lorenz, St. Severi, St. Martini und St. Lütbert werden ganztägig am 4. Juli als Raum für Besinnung, Ruhe und Erholung zur Verfügung stehen. Es gibt auch aus Zeichen oder aus den Reihen dieser Kirchen noch vielfältige Aktionen. Es werden Banner zu sehen sein und es gibt auch tatsächlich Angebote an Kinder und Familien im Garten des Gemeindehauses von St. Lorenz, um nur ein paar Punkte zu nennen. Wir sind hier bei der Sendung unterdessen bei Radio Frei und machen zunächst weiter mit Musik.

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3: In seinem Buch »Gegen den Strom« schreibt der Sozialdemokrat Hermann Brill über die wichtigste Entscheidung seines Lebens.
0: Am 14. März 1932 fasste ich den Entschluss, mich diesem Manne zu widersetzen. Zu jeder Zeit, überall, unter allen Umständen und mit allen mir zur Verfügung stehenden Mitteln. Ich habe diesen Entschluss verwirklicht.
3: Der Mann, von dem Brill schreibt, ist kein anderer als Adolf Hitler. Hitler muss sich damals vor einem Untersuchungsausschuss im Thüringer Landtag befragen lassen. Es geht um einen gescheiterten Versuch der Thüringer NSDAP, ihn durch Verbeamtung zum Bürger des Deutschen Reiches zu machen. Brill, der damals für die SPD im Landtag sitzt, leitet den Untersuchungsausschuss.
0: Für mich war der 14. März 1932 einer der entscheidendsten Tage meines Lebens. Ich hatte Hitler gehört und gesehen. Länger als 30 Minuten hatte er mir gegenübergestanden und auf meine Fragen antworten müssen. Ich besaß ein aus eigener Anschauung geschöpftes, wohlbegründetes Urteil über ihn. Er erschien mir damals als ein hysterischer Brutalist, ungebildet, zynisch, durch und durch unwahrhaftig, arrogant, unbeherrscht, bereit, jeden anderen physisch oder moralisch niederzuschlagen.
3: Brills Versuch, Hitler auf parlamentarischem Weg aufzuhalten, scheitert. Ein Jahr nach dem Ausschuss wird Hitler zum Reichskanzler ernannt. Brill wird aus dem Staatsdienst entlassen und arbeitet fortan illegal im Widerstand. In Berlin schließt er sich der Gruppe Deutsche Volksfront an. 1938 wird er verhaftet. Ein Jahr später verurteilt ihn der Volksgerichtshof wegen Vorbereitung zum Hochverrat zu 12 Jahren Zuchthaus. Ende 1943 wird er in das Konzentrationslager Buchenwald überstellt. In Buchenwald setzt Brill seine Arbeit im Widerstand fort. Zusammen mit 3 anderen Mitgefangenen gründet er 1944 das illegale Volksfrontkomitee. Die politisch breit aufgestellte Gruppe macht sich Gedanken über einen Neuanfang nach dem Ende des Nationalsozialismus. Das Komiteemitglied Johannes Brumme beschreibt seine Arbeit in der gesonderten Kommission für Erziehungsfragen.
4: Es ist nunmehr an der Zeit, von einer Tätigkeit der Buchenwalder Antifaschisten zu berichten, die dem täglichen Existenzkampf um unser Leben und dem unmittelbaren Widerstand gegen die SS-Mörder ziemlich fernzustehen scheint, die aber unseren optimistischen, unbändigen, unzerstörbaren Lebenswillen und unsere Siegeszuversicht deutlich ausdrückt.
3: Ziel des politisch breit aufgestellten Volksfrontkomitees ist die gedankliche Vorbereitung eines Neubeginns nach dem erwarteten Zusammenbruch des Nationalsozialismus. Dabei stellen sich die Beteiligten grundlegende Fragen zu einer demokratischen und sozialistischen Neuordnung Deutschlands.
4: Unsere Sitzungen fanden heimlich abends im Malermagazin im Keller der Gerätekammer statt. Außerdem besprachen wir uns oft einzeln.
3: Bereits nach einigen Monaten stellt das Komitee aus Angst vor Enttarnung durch die SS seine Arbeit ein. Am 11. April 1945 wird das Konzentrationslager Buchenwald schließlich durch amerikanische Truppen befreit. Das Komiteemitglied Ernst Tapel schreibt in seinem Tagebuch über die Tage nach der Befreiung:
5: Das Leben wird täglich friedlicher. Der Drahtzaun ist an vielen Stellen durchbrochen, die Lagerinsassen gehen ungeniert im Walde spazieren. Ich aber weiß jetzt schon, dieser Spaziergang der amerikanischen Jungen hier am deutschen Waldrand wird einmal eine sehr frühe außenpolitische Realität für uns Deutsche werden, die wir im Augenblick noch hinter dem Stacheldraht stehen, die wir aber morgen und übermorgen die Verantwortung für die Zukunft des hungernden und elenden Deutschlands zu übernehmen haben.
3: Zwei Tage nach der Befreiung halten internationale Sozialisten eine Versammlung ab, an der auch Mitglieder des Volksfrontkomitees beteiligt sind.
5: Wir hatten eben unsere erste Parteiversammlung. Anwesend waren etwa 20 deutsche und einige österreichische Genossen, außerdem als Gäste ein Franzose, ein Holländer und ein Belgier. Hermann Brill berichtete ausführlich über die Vorarbeiten, die gemacht wurden, um sich Klarheit zu schaffen über die zukünftige Arbeit.
3: Ein Ausschuss arbeitet anschließend daran, aus Brills Vortrag ein Manifest zu schreiben, darunter Hermann Brill selbst, sowie Ernst Tape und Benedikt Kautsky. Das Manifest wird später als das Buchenwald-Manifest berühmt werden.
0: Wir haben Gefängnis, Zuchthaus und Konzentrationslager ertragen, weil wir glaubten, auch unter der Diktatur für die Gedanken und Ziele des Sozialismus und für die Erhaltung des Friedens arbeiten zu müssen.
3: Das Manifest will keine Rückkehr zur bürgerlichen nationalstaatlichen Vorkriegsordnung der Weimarer Republik. Stattdessen wird eine neue sozialistische Demokratie entworfen, die auf internationale Solidarität und Zusammenarbeit aufbaut.
0: Wir wollten keine Freiheit für Diktatoren, auch nicht für solche, die im Namen des Sozialismus auftreten. Die Erfahrung des Faschismus hatte uns gelehrt, dass jede Diktatur, gleich welchen Vorzeichens, die Würde des Menschen zerstört.
3: Gleich nach Kriegsende wird Hermann Brill von den Amerikanern als Regierungspräsident von Thüringen eingesetzt. Kurz darauf wird Thüringen zum Teil der sowjetischen Besatzungszone. Brills Einsatz für einen demokratischen Sozialismus gerät nun immer wieder in Konflikt mit dem Führungsanspruch der KPD. Brill wird abgesetzt. Er gilt nun als Störenfried und wird mehrmals verhaftet. Ende 1945 verlässt Brill die sowjetische Besatzungszone und setzt seine politische Arbeit als Sozialdemokrat in Westdeutschland fort.

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1: Soweit eine weitere Hörgeschichte aus Thüringen 1939-1945. So heißt eine kleine Podcast-Reihe, die in Weimar entstanden ist und dort auch angesehen werden kann im Rahmen einer Ausstellung, aber eben auch hier im Radio bzw. auch bei Radio Lotte in Weimar mindestens zu hören sein wird. Die nächste Folge gibt es dann hier bei uns nächsten Dienstag im Unterdessen hier auf Radio Frei.

Wer am Wochenende Ruhe und Entspannung sucht, sollte sich definitiv nicht in der Innenstadt aufhalten. Aber vielleicht wollt ihr auch genau das Gegenteil. Dann solltet ihr dahin gehen, denn das 49. Cremer Brückenfest wird stattfinden und am Sonntag ist auch noch Fête de la Musique. Da werden sich die Menschen stapeln in 2, 3 oder 4 Etagen, ich weiß es nicht. Vielleicht gibt es aber auch Orte, wo gar nicht so viele Leute sind. Ihr könnt euch mal durchs Programm klicken. In den letzten Jahren ist ja zumindest beim Cremer Brückenfest nach meiner Wahrnehmung ein kleiner Wandel geschehen. Es ist ein bisschen diverser und alternativer geworden. Natürlich gibt es trotzdem auch die großen Klopper und die massenkompatiblen Acts, aber auch kleinere Dinge. Ich kann euch jetzt hier natürlich nicht alles vorlesen, deswegen habe ich mich einfach auf eine Musik beschränkt, die wir jetzt hier hören. Und zwar wird es auch auf der Predigerwiese eine Bühne geben und am Freitag bereits spielt dort N13, ein ja, langjähriger Radiomacher auch hier. Auch wir haben ihn schon oft musikalisch erleben können, zum Beispiel bei unserem letzten Radiogeburtstag hier im Hof in der Johannesstraße. Es ist nicht nur was Schönes zum Hören, sondern auch zum Angucken, denn es gibt viele Geräte, viele blinkende Lichter und Knöpfe und dazu dann auch noch ein Mensch und eine Stimme, wie das klingt, das hören wir jetzt hier und live könnt ihr N13 am Freitag auf der Predigerwiese erleben. Und am Abend dann, einige Stunden später, 21 Uhr, wird Benno Bounce dort live seine Radioshow machen, wie wir sie ja hier auch bei uns im Programm kennen und freitags 14 Uhr immer hören können. Also 2 radioverwandte Menschen an einem Tag zum Cremer Brückenfest am Freitag auf der Predigerwiese. Und wie versprochen, jetzt hier die Musik, so oder so ähnlich könnte es dann dort klingen.

So klingt Musik von N13 am Freitag im Rahmen des Kremer Brückenfests live zu erleben auf der Predigerwiese. Und mit Blick auf die Uhr haben wir hier gleich Halbzeit. Es ist kurz vor um 10 oder wenn ihr die Wiederholung hört, kurz vor 19 Uhr. Ihr seid bei Radio Frei. Die Sendung heißt unterdessen, heute ist Dienstag, der 16. Juni. Manchmal ist es ja gar nicht so schlecht, sich kurz nochmal zu orientieren, wo wir eigentlich gerade sind. Wo genau ihr seid, weiß ich natürlich nicht, aber das könnt ihr euch ja selbst mal kurz erzählen. Wir hören jetzt hier eine Musik, wir sind heute krass elektronisch und das bleiben wir auch. Nachher habe ich noch mindestens eine Ausnahme, aber jetzt gibt's neue Musik von Bonobo, auch sehr elektronisch, und danach erfahren wir mehr über den landschaftsplanerischen Blick auf Erfurts Bahntrassen. Denn in einem Forschungsprojekt werden Bahntrassen, seien sie noch befahren oder auch stillgelegt, gerade untersucht. Es geht da um besondere Orte für Menschen, Pflanzen und Tiere. In den letzten zwei Sendungen, die ich hier gestaltet habe, war das schon Thema. Und heute hören wir das dritte Interview in dieser kleinen Reihe. Vorher aber, wie gesagt, neue Musik von Bonobo.

0: Innerstädtische Bahntrassen, vernetzte Lebensräume für Pflanzen, Mensch und Tier. Diesen Projekttitel habe ich die letzten Wochen schon öfter gesagt, denn ich habe schon zwei Gespräche zu diesem Forschungsprojekt geführt. Ich habe bisher mit einem Vertreter vom Umweltamt über die Grundidee gesprochen, dass es um Gebiete an Bahntrassen geht, die aus mehrerer Hinsicht interessant sein können. Es geht um Lebensräume von Tieren und Pflanzen, aber es ist eben auch interessant für die Menschen, die sich dort aufhalten. Auch zwei Vertreterinnen von der Stadt- und Freiraumplanung waren hier. Und jetzt habe ich noch zwei Menschen von der Landschaftsplanung im Studio, Cindy Völler und Jessica Machalet. Hallo.
1: Hallo.
0: Landschaftsplanung. Ich dachte ja, ich weiß ungefähr, was da passiert, aber ich bin mir gar nicht sicher. Also vielleicht mal kurz zum Anfang. Was ist das für ein Forschungsbereich?
2: Also Landschaftsplanung beschäftigt sich mit dem Zusammenspiel von Natur, Freiräumen und auf der anderen Seite auch mit menschlicher Nutzung. Also Ziel ist es dabei eigentlich, die Landschaften so zu gestalten, dass sowohl ökologische als auch soziale und auch wirtschaftliche Anforderungen an den Raum langfristig zusammen funktionieren können. Das heißt, es soll keine Verdrängung stattfinden, sondern eher ein Miteinander. Und einfach ausgedrückt ist es, also ist die Landschaftsplanung eine Planung, eine Entwicklung und auch ein Schutz von Landschaft und bildet für uns eigentlich die Basis von einer nachhaltigen Entwicklung.
0: Was meint denn Landschaft? Also ist es, wie ich jetzt denke, Bergen, Seen, Wälder oder geht es da um, also jetzt zum Beispiel in Abgrenzung zu den Stadt- und Freiraumplanern, die gucken sich ja auch Gebiete unter dem freien Himmel an.
2: Ja, genau. Also Landschaft sind eben nicht nur Berge, Seen und Täler, sondern finden wir auch in der Stadt. Die kleinsten Räume, die kleinsten Freiflächen gehören da auch mit dazu.
0: Und von daher auch diese Gebiete, die jetzt hier in dem Projekt untersucht werden. Was ist denn jetzt aus Ihrer Sicht da besonders interessant dran an diesen Gebieten an und um so Bahntrassen?
2: Also die Bahntrassen sind für uns besonders wichtig, weil es sind eben nicht nur Verkehrswege oder Verkehrsräume, sondern für uns vor allen Dingen Lebensräume. Sehr artenreiche Lebensräume für verschiedenste Pflanzen und Tiere und durch ihre lineare Struktur verbinden sie auch die verschiedenen Lebensbereiche, verschiedenen Korridore und es bildet sich durch die Stadt sozusagen ein Netz von Lebensräumen.
0: Wenn ich da jetzt langlaufe, also ich bin ja mit dem Projekt in Zusammenhang gekommen, weil ich selber spazieren war am Hackersteg und befragt wurde, was auch so ein Teil des großen Projekts ist, dann finde ich schon jetzt, dass dort ein interessantes Gebiet oder ich gucke mir das an, wie ich das halt sehe. Wenn Sie da jetzt langlaufen, sehen Sie da andere Sachen oder worauf gucken Sie da mit dem quasi landschaftsplanerischen Background?
3: Na, wir gucken auf alle Fälle, ähnlich wie die Stadtplanerinnen das auch machen, auf die menschliche Nutzung, aber wir gucken eben auch, welche Pflanzengesellschaften finden wir vor, ne? Also welche Pflanzen sind vor Ort. Also gerade jetzt im aktuellen Projekt gucken wir auf solche Flächen, auf diesen Flächen, wie kann man die menschliche Nutzung und den Artenschutz eigentlich zusammenbringen.
0: Okay.
3: Ne? Und das sind solche Flächen eben sogenannte Trittsteine oder sogar Lebensraumhabitate, ich will das mit den Bahntrassen jetzt nochmal aufgreifen, oder auch Habitate, wo eben gerade die Arten der Trockenlebensräume sich wohlfühlen, wo sie sich vermehren können, wo sie Nahrungsmittel finden. Der große Unterschied zu den Trockenlebensräumen in der Stadt ist einfach, dass die Stadt eine Barriere bildet. Die ist wie eine Barriere für viele Trockenlebensräume. Hier in Erfurt haben wir im Süden zum Beispiel den Militärplatz als großen Trockenlebensraum. Im Norden haben wir einen bundesweiten Korridor, wo die Schwellenburg zum Beispiel dazugehört. Die haben keine Verbindung. Aber für den Artenaustausch wären Verbindungen durch die Stadt wichtig. Und da kommen wir eben mit den Bahntrassen dann ran. Und diese schmalen Linien reichen aber nicht aus, deswegen brauchen wir noch Flächen mit einer ähnlichen Struktur. Also in Erfurt haben wir als Feuchtlebensraum die Gera, die geht durch. Wir bei Trocken-

0: austauschen. Dafür sind diese Wege einfach so unglaublich wichtig. Und auch diese kleineren Lebensräume in der Stadt, dass die Arten wandern können.
1: Und dass es grundsätzlich solche Lebensräume gibt, ist für die Diversität oder wahrscheinlich ist dann im größeren Zusammenspiel wichtig, oder?
0: Naja, ist ja für die Artenvielfalt wichtig. Das sind Lebensräume mit einer unglaublich hohen Artenvielfalt. Die sind sehr wertvoll an sich auch und von daher natürlich auch erhaltenswert. Ne? Also müssen die auch erhalten bleiben. Mhm. Es gibt das ökologische Netz. Und da gibt es ein wunderschönes Spiel, das habe ich auch ab und zu mal mit Schulklassen gespielt, das einfach zeigt, dass ein ökologisches Netz, je mehr Arten da sind, desto stabiler ist es. Mhm. Ne? Jede Art sorgt für Stabilität, jede Art hat eine Aufgabe, um dieses große Netz zu erhalten. Nämlich eine Art raus, bricht das Netz zusammen.
1: Mhm. Okay, Sie haben gesagt, es geht um diese Lebensräume von Pflanzen und Tieren und auch im Zusammenspiel mit menschlicher Nutzung. Wo kann es denn da schwierig werden?
0: Wenn die Flächen versiegelt werden letztendlich. Gerade in den Städten haben wir ja so einen hohen Druck. Ne? Wir brauchen Wohnungen, die Gewerbe- und Industriegebiete werden ausgeweitet, die Straßen werden ausgeweitet. Haben wir in den ländlichen Regionen auch, aber in der Stadt wird der Druck ja immer massiver. Ne? Die Städte wachsen und Flächen werden zunehmend versiegelt. Und da kann natürlich keine Art leben, ne? Oder wenige.
1: Und wenn es jetzt konkret um die Forschungsflächen geht, jetzt hier in diesem Projekt, wo liegt dann da der Fokus?
0: Also wir haben Flächen, die schon seit Längerem eine ganz sanfte, im weitesten Sinne sanfte menschliche Nutzung erfahren. Also wir haben zum Beispiel eine Fläche, die seit Jahren als Lagerplatz für Baumaterialien dient. Da fahren ab und zu mal große Fahrzeuge drauf, reißen den Boden ein bisschen auf. Da freuen sich die Wildbienen, weil die sich da gerne ansiedeln. Und das andere ist, diese Baumaterialien haben natürlich auch, kriegt man ja nicht ganz weg. Dadurch kriegen wir eine lockere Struktur auch auf diesen Flächen, genau, die dann diesen Trockenlebensräumen wieder entsprechen. Und das sind Nutzungen da. Das sind Flächen, auf denen finden wir die meisten Arten eigentlich auch. Da auch eine große Anzahl auf der Fläche, die ich jetzt im Kopf habe, ist mit die höchste Anzahl an Rodelistenarten, also speziell geschützten Arten, gefunden worden. Mhm. Ansonsten haben wir Flächen für die Wiederherstellung zu Trockenlebensräumen, wo die Struktur gegeben ist, einfach, also wo die aber schon von Sukzession jetzt über die letzten Jahre, also wo langsam Wald entsteht, Sukzession ist auch wieder so ein Fachbegriff, wo allmählich Sträucher und Bäume aufkommen, die durch Beweidung jetzt zurückgedrängt werden sollen, um da wieder so halboffene Trockenlebensräume herzustellen. Und da haben wir dann eben die Esel oder Ziegen oder Schafe drauf, je nachdem.
1: Ja. Was ist eigentlich Biotop-Typenkartierung? Warum ist es wichtig, über die Geschichte der Flächen was zu wissen? Und wie können wir mitmachen? Das habe ich Cindy Völler und Jessica Machalet auch noch gefragt. Und die Antworten hören wir hier gleich.

0: Ein Wort, über was ich öfter gestolpert bin bei der Vorbereitung, war die Biotoptypenkartierung. Ich
1: stolpere genau. Jetzt schon. Biotoptypenkartierung. Uh-huh. Wir waren heute früh erst wieder draußen und haben kartiert. Ja. Biotoptypenkartierung gibt es seit den 70er Jahren. Und da geht es darum, bestimmte Biotoptypen, Lebensräume, also ist einfach nur der Fachbegriff für Lebensraum, aufzunehmen, um die naturschutzfachlich dann oder im Sinne des Naturschutzes zu schützen, zu erhalten. Das war die Intention damals. Es hat sich jetzt in den 90er Jahren, wurden da Kartierschlüssel entwickelt und es werden eben die Lebensräume in Deutschland aufgenommen. Das sind Flüsse, also naturnahe Flüsse, naturnahe Bäche, Bergwiesen oder eben auch Trockenlebensräume, wie wir sie untersuchen. Die gehören auch teilweise zu den geschützten Biotopen. Mhm. Diese werden aufgenommen und dann schaut man im Naturschutz, ob es da jetzt wirklich ein Schutzgebiet draus gemacht werden sollte oder welche anderen Maßnahmen ergriffen werden können, um die Lebensräume zu erhalten. Und das ist Biotoptypenkartierung, ist was ganz Einfaches. Einfach schauen, welche Lebensräume haben wir. Mittlerweile gibt es eine Bewertung dazu für die Eingriffsausgleichsregelung. Das ist, wenn ich eine Fläche versiegele, muss ich einen Ausgleich schaffen. Und da geht es darum, einen Biotoptypen, also einen Lebensraumtypen zu erhalten. Da müssen die Firmen, in der Regel sind es Firmen, die große Flächen versiegeln, die müssen dann einen entsprechenden Biotoptyp erhalten.
0: Das heißt, wenn Sie sagen, Sie waren heute Vormittag schon unterwegs, was machen Sie dann auch mit Klemmbrett und dann werden Pflanzen aufgeschrieben oder ich weiß nicht, was wird da kartiert? Kartiert ist ja einfach eine Aufnahme von vielen Daten, oder? Oder was?
2: Ja, auch. Ja. Wir machen es nicht mehr klassisch mit dem Klemmbrett.
1: Nee, also wir sind mittlerweile auch digital unterwegs. Wir gehen tatsächlich mit Handy und Tablet raus. Auf dem Tablet haben wir dann das Luftbild. Darauf zeichnen wir die Lebensräume ein. Erstmal, also wir gucken nach einem Luftbild, was haben wir für Lebensräume dastehen auf der Fläche und gucken wir nochmal, ob die Grenze, die wir vorher gezogen haben, wirklich stimmt und müssen nachjustieren vor Ort und nehmen natürlich auch Pflanzenarten auf. Mhm. Weil gerade Pflanzenarten die Biotoptypen auch bestimmen. Also es gibt bestimmte Pflanzengesellschaften, die nur in bestimmten Lebensräumen zu finden sind. Also Pflanzen, die da zusammenspielen oder generell ja auch einzelne Pflanzen, die auf diesen Flächen dann zu finden sind.
0: Und was Sie auch untersuchen, ist die Geschichte der Flächen, also wie sich Flächen entwickeln über die Zeit. Warum interessiert uns das heute, also bei den Flächen zum Beispiel?
1: Ganz einfach, die Bitte ist von den BiologInnen an uns herangetragen worden, dass wir, wenn wir landschaftsplanerisch untersuchen, doch auch gleich die historische Genese machen. Die Frage ist, wir sind hier im städtischen Raum, wir finden Arten, die auf diesen Flächen, die total untypisch sind, also wo auch im Erfurter Becken eigentlich gar nicht die Gegebenheiten sind, naturgegeben. Was ist eigentlich passiert in den letzten, wir gucken die letzten 130 Jahre an, was ist eigentlich passiert, damit diese Flächen die Struktur erhalten haben, dass sich die Arten dort ansiedeln, die wir eigentlich gar nicht erwarten würden. Deswegen gucken wir uns die Entwicklung der Flächen an.
0: Um quasi zum einen zu verstehen, wie ist das so gekommen, wie es jetzt ist und vielleicht auch, weiß ich nicht, Rückschlüsse auf Zukunft zu ziehen.
1: Genau. Mhm. Also wie ist es dazu gekommen und das führt ja immer dazu, was könnten wir zukünftig machen? Welche Flächen sind denn noch interessant, dann auch hinsichtlich der Übertragbarkeit für andere Städte sagen zu können? Passt mal auf, die und die Flächen sind so und so entstanden. Was habt ihr denn für Flächen mit ähnlichen historischen Hintergründen oder ähnlichen Strukturen dann auch?
0: Ja. Und so ein dritter großer Punkt, wenn ich es richtig verstanden habe, ist schon auch die Einbeziehung von Menschen, die sich irgendwie mit beteiligen können. Citizen Science. Als Stichwort.
1: Genau, Citizen Science. In aller Munde, die Naturschutzverbände, besonders der NABU, macht das sehr intensiv und sehr gut, schon seit vielen Jahren. Und es ist ja ein Projekt auch für Menschen. Also aus unserer Sicht ist es unglaublich wichtig, auch die Citizens, also die Bürger und Bürgerinnen der Stadt einzubeziehen. Es ist auch die Frage, wie kann ich denn Flächen finden, auch mit Einbeziehung der Bürger und Bürgerinnen. Und da sind wir auf das Citizen Science gekommen und hoffen so, dass Erfurter Bürger und Bürgerinnen einmal für den Artenschutz auch sensibilisiert werden in der Stadt, aber auch, also es ist am Ende auch eine Bildungsmaßnahme und die Hoffnung dahinter, nochmal Lebensräume zu finden in der Stadt, die wir gar nicht auf dem Schirm haben.
0: Ah, jetzt quasi noch außerhalb von denen, die jetzt schon in dem Projekt drin sind.
1: Genau.
0: Okay, und wenn jetzt jemand zuhört und sagt, ja, ich will mitmachen, wie geht das?
1: Ganz einfach, auf unserer Webseite ist die Beschreibung dazu. Das Citizen Science nennt sich Erfurt sucht Schwalbenschwanz, Neuntöter und Co. Und da ist beschrieben, also da haben wir im Prinzip 3 Listen, 11 Vogelarten, die wir gerne gemeldet haben möchten als typische Vertreter dieser Lebensräume. Wir haben 16 Pflanzenarten, die gemeldet werden können. Und wir haben dann auch nochmal Insekten. Da bin ich mir jetzt nicht sicher, wie viel das waren, aber auch 2 Reptilien und 3 Spinnenarten, sodass man nach Geschmack, nach persönlichem Geschmack einfach mal gucken kann. Und wir haben mit den BiologInnen auch extra Arten ausgewählt, die leicht erkennbar sind, sodass man nicht gleich verzweifelt. Ne? Also das sind Arten, die sichtbar und hörbar sind und auch fast gar nicht verwechselbar, wie zum Beispiel der Neuntöter als Vogel, als eine ziemlich einmalige Art.
0: Wie sieht der aus?
1: Der Neuntöter, der ist ein bisschen größer als eine Amsel, würde ich mal sagen. So bräunlich-graues Gefieder und das Männchen hat einen ganz typisch schwarzen Streifen im Gesicht.
0: Ah.
1: Daran ist der sehr gut zu erkennen. Also das Männchen, das Weibchen ist dann wie bei vielen Vogelarten eher etwas unscheinbarer.
0: Genau. Okay, aber es gibt ja mittlerweile auch viele Bestimmungsratgeber oder sogar Apps, die uns dabei helfen können, Pflanzen und Tiere irgendwie zu bestimmen. Da genau, findet man auf jeden Fall.
1: Ja, wir arbeiten ja mit denen zusammen. Also wir arbeiten mit Ornitho zusammen. Das läuft super, weil über ornitho.de, das ist die Vogel für die Vogel. Also da werden die Vogelarten gemeldet. Das ist jetzt keine Bestimmungs-App, aber wenn man die Vogelarten da meldet, kommen die auch bei uns an. Die schicken uns, sobald wir abfragen, fürs gesamte Stadtgebiet Erfurt alle Vogelmeldungen von den 11 Arten für Erfurt zu. Da hatten wir im ersten Halbjahr 2025 fast 3000 Individuen zugeschickt gekriegt.
0: Ach okay, das heißt, ich schreibe keine E-Mail an Sie, hallo, ich habe eine von diesen Vögeln gesehen, sondern ich benutze am besten diese App.
1: Also über Ornitho melden oder dann die Pflanzen über Flora Incognita, die ja etabliert ist. Da kann man auch auf das Projekt gehen. Also da haben wir extra Projekt anlegen lassen bei Flora Incognita und bei den Nabu-Naturguckern genauso.
0: Okay, aha.
1: Also das ist dann nochmal unterschieden. Das ging aufgrund der Masse der Arten, müssen wir mit verschiedenen Meldeportalen arbeiten.
0: Aber geht es nur so oder könnte ich auch eine E-Mail schreiben, wenn ich...
1: Sie können uns auch eine E-Mail schreiben,
0: natürlich. Es soll ja noch Menschen geben, die tatsächlich noch nicht mit so digitalen Endgeräten unterwegs sind.
2: Auf unserer Webseite findet man ja auch die Verlinkung zu den Bildern und Arten nochmal, dass man nachschauen kann.
0: Bis 2029 läuft ja dieses Forschungsprojekt jetzt. Was erhoffen Sie sich denn rauszufinden oder näher zu erkennen? Oder was ist so das große Ziel aus Ihrer Sicht für das Projekt?
1: Ja, das große Ziel ist wirklich, die Trockenlebensräume, die wir haben, zu vernetzen, entsprechende Maßnahmen zu etablieren, sodass wir wirklich ein Netz in der Stadt haben, welches halt diesen außerstädtischen Lebensräumen auch dient und unterstützt. Das ist das eine. Und das andere ist natürlich auch so eine Art Anleitung für andere Städte zu schaffen. Wie kann ich denn Trockenlebensräume, wie kann ich denn ein biologisches Netz in meiner Stadt schaffen für die Trockenlebensräume? Was braucht es? Also das ist nochmal ein großes Ziel und auch Vorlage von unseren Fördermittelgebern, die sagen, wir wollen Übertragbarkeit für andere Städte. Ja.
0: Wir sind ja jetzt hier ein Radiointerview, wenn jetzt Leute zuhören, wäre auch das, wo sie sich wünschen, dass das hängen bleibt aus diesem Gespräch? Oder was wäre sowas, was Sie, weiß ich nicht, an die Menschen in der Stadt nochmal kundtun wollen über dieses Thema, weil ja so manchmal der Transfer zwischen Wissenschaft und anderen Lebensrealitäten gar nicht so einfach ist, denke ich mir.
2: Ich glaube einfach, das Bewusstsein dafür auch zu fördern, das ist wichtig. Deswegen machen wir ja auch die Umweltbildung. Ich glaube, das ist ein ganz wichtiger Aspekt, weil wenn sich die Leute damit auseinandersetzen, dann sind sie eher bereit, das auch zu schützen oder weiterzuentwickeln. Und ich glaube, das können wir mit dem Projekt schaffen oder zumindest ein Stück vorantreiben.
1: Ja, ich glaube, das ist auch zumindest unsere Botschaft. Mhm. Da sind wir uns, glaube ich, ziemlich einig. Leute, beschäftigt euch mit den tollen Tieren und Pflanzen, die wir hier in der Stadt haben. Meldet sie uns, lernt dazu und habt Spaß an der Natur.
0: Das sagt Cindy Völler. Sie und Jessica Machalet von der Landschaftsplanung an der Erfurter Fachhochschule waren bei mir im Gespräch über das Projekt Innerstädtische Bahntrassen, vernetzte Lebensräume für Pflanzen, Mensch und Tier. Wenn ihr jetzt neugierig geworden seid, beziehungsweise vielleicht tatsächlich mitmachen wollt, dann findet ihr alle Infos auf der Projektseite inbar-projekt.de. Wenn ihr bei uns auf die Homepage guckt, radiofrei.de, gibt es auch einen Mediatheksartikel dazu mit dem Link drin und auch den Gesprächen, die ich vorher schon zu diesem Projekt geführt habe. Musikalisch bleiben wir ganz in der Nähe, gehen lediglich nach Weimar zur Musik von Martin Kohlstedt.

So klingt die Musik aus PLU, Plu von Martin Kohlstedt, zu hören hier bei Radio Frei in der Sendung Unterdessen. Es ist gleich 22:30 oder, wenn ihr die Wiederholung hört, 19:30 am Abend. Und wir haben noch ein Hörteilchen, was sich schon zu einer festen Rubrik im Dienstags Unterdessen etabliert hat. Es geht um die sogenannten Kulturfragmente, also die Dinge, die gefunden werden im aktuellen Umbau in der Baustelle des ehemaligen Schauspielhauses im Klostergang 4. Es wird zu einem Kulturquartier, zu einem neuen kulturellen Ort, wo auch wir als Radio dann in ungefähr einem Jahr hoffentlich einziehen werden. Und was eben so zwischen dem Dreck und dem Staub gefunden wird, das sammelt meistens Björn von der Geschäftsstelle und kommt dann damit zu uns hier ins Radio und wir sprechen kurz drüber. Meistens sind es kleine Programmhefte, so auch in der Folge, die wir heute hören, ein Stück aus dem Jahr 1955, was das war und wie es aussah, was uns dazu eingefallen ist, das gibt's hier gleich.

0: Also alles, was staubig ist, ist unter dem Publikumsraum im großen Saal gewesen.
1: Zigarettenschachteln.
0: Kaugummipapier, Bonbonpapier.
1: Also du hast ja auch eine alte Kabinett gefunden.
0: Autogrammsammelheft.
1: Oder
0: Programmheft. Tickets.
1: Also so ganz skurrile Dinge auch.
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3: Wir sind zurück in dieser kleinen Rubrik und haben ein neues Fragment hier vorliegen. Björn ist hier und du hast wieder ein Programmheft dabei.
4: Genau, im A5 Hochformat. Und das Stück heißt Der eingebildete Kranke und wurde in der Spielzeit 55-56 gespielt und war das dritte Heft. Und die Premiere lässt sich jetzt hier aus der Angabe nicht so schnell ablesen. Vielleicht finden wir es später beim Durchblättern. Das Cover ist, wenn man es aufklappt, nur einseitig gestaltet, nur die Vorderseite, und der eingebildete Kranke ist dort mit roter Schrift wie aufgedruckt zu sehen. Und ein Teil ist, das seht ihr dann beim Scannen, also es ist nur noch der gebildete Anke wirklich in der ursprünglichen Farbe zu lesen, und die anderen Buchstaben sind halt schon verblasst. Wahrscheinlich lag das Stück irgendwo zum Teil in der Sonne und zum Teil nicht in der Sonne, wäre eine Vermutung. Und da drauf ist zu sehen ein wahrscheinlich Holzstich oder Kupferstich einer Obduktionshalle.
1: Ach so, jetzt ne?
4: Also da siehst du ja, oh, wird schon wieder ein bisschen anders. Das ist ja, gab ja auch so einen Turn, erinnere ich mich direkt an Medikus, ne? Früher waren ja Menschen öffnen und so weiter und so fort ja ganz schlecht. Und hier sieht man dann sozusagen, wie halt so eine Person aufgemacht wird und ganz viele Menschen sich drumherum scharen. Also es ist schon ein ikonisches Bild mit ganz vielen Botschaften. Oben ist ein Skelett, was eher wie der Tod, wo ein kleiner Junge davor steht, ein bisschen wirkt. Und der kleine Junge zeigt halt auf Teile des Körpers, die er vielleicht sieht. Unten werden die Gedärme rausgenommen und in den Eimer gelagert, und ein Tier sitzt daneben. Daneben werden noch sozusagen andere Knochenreste. Also ein sehr aufgeladenes Bild, was ihr euch dann anschauen könnt. Und so geht's auch weiter, weil das alles wahrscheinlich Bilder sind, die dann auch irgendwie im 18. oder Anfang 19. Jahrhundert entstanden sind. Auch in der Zeit, wo dann der Urheber Molière, also Jean-Baptiste Bouguereau, gelebt hat. Der wurde 1622, Entschuldigung, in Paris geboren. Und das zieht sich halt weiter fort mit weiteren Ansichten von Paris aus dem 17. Jahrhundert. Aufführung des eingebildeten Kranken am Hof von Ludwig XIV. Auch als Stich wahrscheinlich. Datum ist jetzt nicht ganz klar. Und zeigt sich ja, dass halt dann auch später noch mit einem weiteren Strich zu The Company of Undertakers. Undertakers sind wahrscheinlich, wenn ich mich jetzt an meine Wrestling-Jugend aus den 90er Jahren erinnere, jemand, der dann das Grab vielleicht aushebt. Also,
1: ach so.
4: Also Gravedigger, der Undertaker hat eine andere, aber wer weiß. Das lässt sich auch dann das Ärztekollegium oder die Leichenbestatter heißt das Bild, also schon irgendwie der Undertaker, also die Leute nach da drunter bringen oder nehmen drin. Und dann gibt's noch eine Kritik oder eine Einschätzung in einer ähnlichen von Viktor Klemperer über den eingebildeten Kranken in der zweiten Hälfte, an die sich dann weitere Darstellungen noch anschließen. Und man kann halt dazu sagen, dass abschließend noch mal so ein bisschen physiognomische Aufnahmen von Skelettteilen aus dem Fußbereich der Menschen und auch der Muskelaufbau der Schultern, wie halt dann sozusagen die Muskelstränge sich um das Schultergelenk legen. Hier sehen wir eine Rückenansicht mit dem Schulterblatt und Bizeps, Trizeps. Und die Unterarmmuskulatur. Also es geht schon auch nochmal in den Programmen ein bisschen darum, halt daran anzuschließen, wahrscheinlich was die Leiden sein können. Und so wie es aussieht, wie es hier skizziert ist, sind die ersten Stücke, die er selber gemacht hat, zwar unbedeutender Art laut Programmheft, aber sie nennen sich die Eifersucht des Beschmierten, der fliegende Arzt, die Besonnenen, der Liebeswist und der verliebte Arzt. Also für Molière ging es halt auch immer wahrscheinlich ein bisschen um diese ganze Thematik. Gesundheit und menschliche Körper. Aber auch da sind wir, oder bin ich eher Laie. Und hier wird noch geschrieben, 51 Jahre alt starb er, geliebt, gehasst, angebetet, verflucht, ausgehöhlt von Sorgen, geschwellt von Erfolg, ein Komödiant, der Schöpfer der französischen Komödie. Und zu Victor Klemperer können wir noch sagen, der war ja selber Professor und spezialisiert auf Romanistik und ist dann bei uns natürlich neben diesen Fachbeiträgen vor allem durch sein Werk der LTI, was ja eines der zentralen Werke erste Werk der Sprachanalyse im Dritten Reich war, besonders im Gedächtnis geblieben. Aber an sich für 1955 schon ein spannendes Programmheft. Wie progressiv es war, können wir nicht einschätzen. Oder ob es dann doch eher klassisches Theater.
2: Ich war im Gespräch mit Björn vom Kulturquartier Schauspielhaus in der kleinen Rubrik der Kulturfragmente, in der wir Dinge besprechen, versuchen fürs Radio hörbar zu machen, die sich bei den Umbaumaßnahmen hin zum Kulturquartier vom ehemaligen Schauspielhaus so anfinden. Heute also ein Stück aus längst vergangenen Zeiten. Dieses Haus hat eine Vergangenheit, aber es hat auch eine Zukunft. Ich habe es vorhin schon gesagt und ihr habt es wahrscheinlich schon ungefähr 12.000 Mal im Programm von Radio Frei gehört. Es wird zu einem neuen kulturellen Ort in der Stadt. Im Moment wird es noch gebaut, aber nächstes Jahr, da werden diverse Eröffnungen die Stadt prägen. Aber bis dahin ist natürlich trotzdem was dort los, denn schon seit Jahren finden dort quasi in temporärer Variante Veranstaltungen statt. Erst vor wenigen Tagen wieder ein Wochenende mit ganz vielen verschiedenen Dingen und auch bei der bevorstehenden Fête de la Musique beteiligt sich das Kulturquartier. Die Fête de la Musique ist ja eine Art Straßenfest mit Live-Musik, die es in vielen, vielen Städten immer am 21. Juni gibt. Der Tag, der am längsten uns das Sonnenlicht schenkt. Es ist die Sommersonnenwende und so ist es auch an diesem Sonntag dieser Woche wieder soweit. Allein in Erfurt finden sich, wenn ich mal durch die Seite scrolle, 34 Orte mindestens, zumindest die hier gelistet sind, wo ihr Live-Musik erleben könnt. Ein sehr beliebtes Unterfangen, wie sich die letzten Jahre so herauskristallisiert hat, dass man an manchen Stellen nicht mal mehr treten konnte. Aber am Kulturquartier gibt es einiges an Platz und dort gibt es ganz verschiedene Bands zu erleben. Donata wird spielen, Eule Müller auch. Es gibt Elektrisches mit Bodo gegen Ende und dazwischen tritt Vibration Syndicate auf. Eine Band, die wahrscheinlich einige, die schon länger hier in dieser Stadt sind, kennen. Ich kenne sie auf jeden Fall schon eigentlich seit ich hier bin und ich habe mal kurz geguckt, wie lange es die Band eigentlich gibt und kann lesen, dass es sich so wohl zugetragen hat damals. Drei ehemalige Mitglieder der Punkband Rohwedders Enkel entschieden sich 1997, die Schuhe zu putzen, die Haare zu schneiden, sich ein paar billige Anzüge zuzulegen und endlich seriöse Musik zu machen. Vibration Syndicate machen einen Mix aus Jazz, Boogie Woogie, Ska, Reggae und Punk. Es ist auf jeden Fall eine lustige Band, aber mitunter auch mit nicht ganz so lustigen Inhalten, zumindest wenn wir auf das Lied schauen, was wir jetzt hier hören werden. Denn es geht bei Wut im Topf um etwas, was wieder die Lebensälteren unter euch vielleicht miterlebt haben. Wir springen darin in das Jahr 2009.
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So klingt Musik von Vibration Syndicate, die am Sonntag zur Fête de la Musique live aufspielen am Kulturquartier Schauspielhaus im Klostergang 4. Wenn ihr euch informieren wollt, was wo spielt, dann geht auf fete-erfurt.de oder gebt Fête de la Musique und Erfurt in der Suchmaschine eures Vertrauens ein, dann kommt ihr auf jeden Fall auch dahin. Oder ihr lasst euch einfach treiben und schlendert durch die Stadt. Mit Blick auf die Uhr habe ich noch Zeit für meine eigentliche heimliche Lieblingsrubrik. Das Wetter verrät es vielleicht der einen oder dem anderen schon. Es handelt sich, habe ich gerade Wetter schon gesagt? Naja, wir schauen auf jeden Fall jetzt aufs Wetter, auch wenn das in diesen Tagen eigentlich so ein bisschen sinnlos ist, weil alle Vorhersagen am Ende irgendwie doch nicht stimmen. Mach's trotzdem. Denn wir befinden uns in einem Wechsel von dem, was war und dem, was kommt. Das ist immer so. Auf jeden Fall ist es eine gewisse Warmluft, die aus dem Südwesten nach Europa kommt. Die Höchstwerte erreichen über 25 Grad. Es gibt tiefen Luftdruck und damit auch Schauer und Gewitter. Wenn wir ein bisschen reinzoomen nach Deutschland, da gibt es auch durchaus Sonne, Wolken, Regen. Im Norden bleibt es eher noch trocken, weil das Wetter kommt ja immer von links unten. Über die Mitte und im Süden, da kann es auf jeden Fall zu Regen kommen. So auch bei uns. Also wenn wir mal so auf heute und die nächsten Tage kommen, ist heute so der Tag, wo es zu Niederschlägen kommen kann. Aber die Wahrscheinlichkeiten, die mir hier angezeigt werden, sind auch nicht mega groß. Temperaturen sind heute auch noch eher so mäßig bis zu 21 Grad. Aber ab morgen wird es definitiv wärmer. Morgen schon 24 Grad und am Donnerstag mit 31 Grad lässt es mal wieder richtig krachen, damit wir uns ganz schnell umstellen müssen von kalt auf warm. Aber dann seid ihr zumindest schon 34 Grad ernsthaft. Naja gut, übers Wochenende wird es dann wieder ein bisschen kühler und nur 29 Grad, irgendwie sowas. Auf jeden Fall wahrscheinlich für die meisten von euch hervorragendes Wetter, sich draußen aufzuhalten, zum Beispiel zur Fête de la Musique zu gehen oder vielleicht auch das Krämer Brückenfest zu besuchen. Oder einfach gemütlich mit einer Limo auf dem Balkon. Ich wurde neulich gefragt, ob es eigentlich eine Balkon-Balkon-Grenze gibt, rein sprachlich gesehen. Ich wusste es nicht. Weiß es jemand von euch? Bitte eine Mail an redaktion@radio-frei.de. Da könnt ihr übrigens auch hinschreiben, wenn ihr uns mal eine E-Mail schreiben wollt, wenn euch was gefallen hat, auch wenn euch was nicht gefallen hat oder wenn ihr eine Idee habt oder sogar, wenn ihr vielleicht mitmachen wollt.

Ich schiebe mich so langsam Richtung Ende der Sendung und dabei hilft mir der folgende Song, Traveling Blues von The Human Experience, hier im Unterdessen auf Radio Frei.

Tarita-Ra, das Ende ist da. Zwei Stunden unterdessen für heute sind vorbei. Mir hat es irgendwie ganz gut gefallen. Wie ging es euch so? In jedem der Fälle von Antworten habt ihr morgen die Chance auf eine neue Ausgabe dieser Sendung, moderiert von Uli. Es gibt eine neue Folge in der Rubrik Switch vom Frosch zum Vogel. Es geht um eine Veranstaltung am Wochenende im Retronom. Nuevo Paradiso taucht mit einer neuen Ausgabe dieser kleinen Reihe auf. Aber wir hören auch ein Gespräch mit Esra zur Anerkennung von Todesopfern rechter Gewalt in Thüringen.

Ich verabschiede mich von euch, bin in 2 Wochen wieder hier mit einer neuen Ausgabe des Unterdessens am Dienstag. Nächsten Dienstag hier Donata und Asmus, so wie es fast schon Tradition ist. Ich wünsche euch eine gute Zeit. Macht das, worauf ihr Lust habt, so dass möglich ist. Und jetzt fehlt noch ein Teil des Satzes. Bleibt uns hold und gewogen. Adios.

0: Ihr hört Radio Frei und in der Sendung Osmose, da schalten wir für die nächste Stunde nach München zu Radio Lora. Die haben sich in einer Sendung mit dem Gender Data Gap beschäftigt. Es geht um Bereiche in der Medizin, wo es geschlechtlich strukturelle Ungleichheiten gibt. Medikamente werden nur an Männern getestet, aber dann eben auch an Frauen ausgegeben. Symptome werden oft nicht ernst genommen und Diagnosen im Zweifel erst viele Jahre später und oft auch zu spät gestellt. In 3 unterschiedlichen Interviews haben sich Julia, Robby und Clemens von Radio Lora dem sogenannten Gender Data Gap genähert und was sie dabei herausgefunden haben, das hören wir hier in der nächsten Stunde.
1: Herzlich willkommen bei einer weiteren Ausgabe vom Wissenschaftsmagazin Wissenschaft macht hier bei Lora 92.4. Ich begrüße euch ganz herzlich. Ich bin der Clemens. Mit mir hier im Studio sind Robby
2: und Julia.
1: Wir hatten in der letzten Sendung bereits über Frauen in der Wissenschaft geredet, genauer gesagt über den geschlechterbedingte Unausgewogenheit. Und dabei sind wir unter anderem auf den sogenannten Gender Citation Gap zu sprechen gekommen. Also die Tatsache, dass Frauen viel seltener in der Wissenschaft zitiert werden. Und dabei ist uns aufgefallen, dass ein Thema besonders betroffen ist und das ist die Medizin. Und da wollen wir heute dran anknüpfen.
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4: Es beginnt an einem Dienstagmorgen im November. Mia sitzt zusammengesunken auf dem kalten Badezimmerboden ihrer kleinen Wohnung. Eigentlich wollte sie für Prüfungen lernen und später zum Hockeytraining. Doch stattdessen versucht sie nur noch zu atmen. Ein stechender Schmerz zieht durch ihren Unterleib bis in den Rücken. Monat für Monat kommt er wieder, manchmal tagelang. Manchmal so schlimm, dass sie nicht einmal mehr bis ins Bett kommt. Sie ist 16 Jahre alt, als diese Schmerzen beginnen. Das ist normal, sagt die erste Frauenärztin. Manche Frauen haben eben starke Regelschmerzen, erklärt ein anderer Arzt. Sie müssen lernen, damit umzugehen. Ein dritter fragt genervt, ob sie vielleicht einfach empfindlich sei. Mia beginnt zu glauben, dass nicht ihr Körper das Problem ist, sondern sie selbst. Während andere Sport treiben und Freunde treffen, versucht sie jeden Monat einfach nur zu funktionieren. Sie sagt Verabredungen ab, schluckt Schmerzmittel und spricht irgendwann mit niemandem mehr über ihre Schmerzen. Mit Anfang 20 sitzt sie erneut in einem Untersuchungszimmer. Die Schmerzen treten inzwischen auch beim Gehen, Sitzen oder beim Sex auf. Der Arzt schaut kaum auf vom Bildschirm. Stress kann viele Symptome verursachen, sagt er. Er empfiehlt Yoga. Andere vermuten Reizdarm oder verschreiben Antidepressiva. Niemand fragt, ob hinter den Beschwerden eine chronische Erkrankung stecken könnte. Was Mia erlebt, nennt man Medical Gaslighting. Beschwerden von Patientinnen werden heruntergespielt oder psychologisiert, selbst dann, wenn deutliche körperliche Symptome vorliegen. Frauen hören Sätze wie »Das bilden Sie sich ein« oder »Das ist hormonell«. Die Folge? Krankheiten werden später erkannt und Betroffene beginnen, ihrem eigenen Körper nicht mehr zu vertrauen. Auch Mia lernt, ihre Wahrnehmung zu unterdrücken. Vielleicht stellt sie sich wirklich an. Vielleicht müssen Frauen Schmerzen einfach aushalten. Dieses schleichende Weichen des Körperbewusstseins gehört zu den gefährlichsten Folgen medizinischer Ignoranz. Fast 10 Jahre dauert es, bis endlich jemand genauer hinsieht. Erst eine einfühlsame Frauenärztin erkennt die Ursache. Endometriose. Eine chronische Erkrankung, bei der Gewebe außerhalb der Gebärmutter wächst, Entzündungen verursacht und Organe schädigen kann. Obwohl Millionen Frauen betroffen sind, dauert es oft Jahre bis zur Diagnose. Bei mir ist die Krankheit inzwischen weit fortgeschritten. Während einer Operation entdecken die Ärztinnen und Ärzte massive Verwachsungen an den Eierstöcken. Später hört sie einen Satz, der sich tief einprägt. Es könnte schwierig werden, schwanger zu werden. Plötzlich geht es nicht mehr nur um Schmerzen. Es geht um verlorene Jahre, um Fruchtbarkeit und Zukunft. Und um die Frage, warum eine Krankheit, die so viele Frauen betrifft, noch immer so häufig übersehen wird. Die Geschichte von mir ist fiktiv und gleichzeitig erschreckend real. Viele Frauen berichten von jahrelangen Odysseen durch Arztpraxen, von bagatellisierten Schmerzen und Diagnosen, die ihre Beschwerden auf Stress oder Psyche reduzieren. Dieses Problem hat einen Namen. Gender Data Gap. Über Jahrzehnte galt in der Medizin der männliche Körper als Standard. Symptome, Medikamente und Krankheitsverläufe wurden überwiegend an Männern erforscht. Die Folge sind Wissenslücken über Frauenkörper, mit realen Konsequenzen. Krankheiten werden später erkannt, Symptome falsch eingeordnet und Schmerzen unterschätzt. Was bei mir wie individuelles Pech wirkt, ist Teil eines größeren Systems. Frauen galten lange als emotional oder hysterisch und viele dieser Denkmuster wirken bis heute nach. Studien zeigen, dass Frauen mit Schmerzen häufiger unterbrochen werden, länger auf Diagnosen warten und seltener angemessene Schmerztherapie erhalten. Es geht also nicht um Einzelfälle. Es geht um grundlegende Fragen. Wessen Körper gilt als medizinischer Standard? Wessen Schmerzen werden ernst genommen? Und wer bleibt unsichtbar? Das Gender Data Gap ist deshalb kein Nischenthema. Es ist ein gesellschaftliches Problem. Denn medizinisches Wissen entscheidet darüber, welche Symptome bekannt sind, welche Diagnosen gestellt werden und welche Krankheiten öffentliche Aufmerksamkeit erhalten. Was nicht erforscht wird, bleibt oft unsichtbar. Und was unsichtbar bleibt, wird leichter ignoriert. Doch nicht nur bei Krankheiten, die nur bei Frauenkörpern auftreten können, zeigt sich das Gender Data Gap. So gibt es zu viele Studien, die zwar zwischen Geschlechtern differenzieren, aber nicht groß genug angelegt sind, um signifikante Ergebnisse abbilden zu können. Es handelt sich um ein strukturelles Problem.

0: über alle hinweg. Und es ist eigentlich nicht sinnvoll, weil wenn man über alle hinweg die Daten auswertet, die Unterschiede zwischen Männern und Frauen nicht erkennen. Dieses Fehlen von dieser Auswertung oder auch das Fehlen, dass überhaupt das Geschlecht erhoben wird, dann kann man ja gar nicht auswerten nach Daten. Das bezeichnet man als Gender Data Gap.
1: Rückt das jetzt mehr in den Fokus oder gibt es Bereiche, wo man das einfach immer noch komplett vernachlässigt? Wo befinden wir uns und wo geht die Reise hin?
0: Also, dass in den Daten die Geschlechter gar nicht dokumentiert werden, ich hoffe, dass das der Vergangenheit angehört. Also frühere Studien, da kam es sogar vor, dass wirklich die Daten noch nicht mal erhoben wurden nach Geschlecht. Aber die Auswertung getrennt nach Geschlecht, da befinden wir uns nach wie vor in der Lücke. Und das nutzt ja nichts. Ich erhebe sie, aber wie jetzt sind Geschlechter getrennt aus, dann kann ich keine Unterschiede erkennen. Ich muss getrennt auswerten.
1: Woran liegt es denn dann? Weil im Grunde, wie Sie ja sagen, die Daten werden erhoben, aber sie werden dann nicht ausgewertet.
0: Dass eben diese Geschlechter erhoben werden, das ist auch dem geschuldet, dass praktisch die Verpflichtung da ist, ja auch die Geschlechter paritätisch in die Forschung mit aufzunehmen. Wenn ich die Geschlechter nicht erhebe, da kann ich den Nachweis ja gar nicht führen. Also mal ganz profan ausgedrückt, weil wir verpflichtet sind, Männer und Frauen auch in Studien einzuschließen. Also zumindest in die Phase 3, wo dann wirklich das Medikament getestet wird, und die Dosis schon gefunden ist, zumindest ansatzweise, wirkt es bei dieser Erkrankung überhaupt? Oder haben wir uns dann irgendwas verrannt, dass das im Labor super wirkt und die Dosis und das Medikament relativ sicher ist im Sinne von, dass uns nicht vergiftet. Also Phase 1, Phase 2 Studie ist schon abgeschlossen und jetzt geht's in die Phase 3 Studie. Und da brauchen wir auf alle Fälle die Frauen und die Männer. Und zwar eigentlich paritätisch, wie die Krankheit draußen vorkommt. Genau. Und jetzt muss man so einen kleinen Abstecher in die Statistik machen. Es nutzt nämlich gar nichts, wenn ich dann nachher einfach sage, ah ja, okay, ich habe jetzt da Männer und Frauen und ich möchte jetzt wissen, gibt es einen Unterschied? Und dann schaue ich einfach, werte die Daten getrennt aus und dann sage ich, ja, gibt es keinen Unterschied. Es ist statistisch ganz klar, ich habe eine Studienplanung und ich muss mir bei der Studienplanung überlegen, welchen Effekt erwarte ich von zum Beispiel diesem jeden Medikament? Da gibt es eine bestimmte Effektgröße, die ich erwarte. Und anhand dieser Effektgröße wird ausgerechnet, wie groß meine Studiengruppe sein muss, damit ich statistisch in der Lage bin, diesen Unterschied, den ich da aufdecke zwischen der Währunggruppe und der Placebo-Gruppe, dass ich dann sagen kann, da habe ich den Zufall schon rausgerechnet. Das ist jetzt eine nicht ganz wissenschaftliche Erklärung, aber ich denke, da können die Laien besser damit umgehen, wenn ich sage, ich rechne den Zufall raus statistisch und sage dann, ich bin zu einem statistisch signifikanten Ergebnis gekommen. Das heißt, hat einen Sinn, man kann relativ sicher sein, dass dieses Ergebnis, das ich da habe, nicht auf einem Zufall beruht, sondern wirklich ein gesichertes Ergebnis meines Versuches ist. Also sprich, um einen Zufall rausrechnen zu können, brauche ich eine bestimmte Studiengröße. Und wenn die zu klein ist, meine Gruppe, dann schaffe ich es nie, den Zufall rauszurechnen. Weil jetzt mal ganz krass gesagt, Sie können keine Studie machen mit 10 Menschen. 5 geben Sie das Medikament, 5 nicht. Und dann sagen Sie, ach ja, denen, die das Medikament gegeben habe, denen geht's ein bisschen besser, wie denen ich das Medikament nicht gegeben habe. Also so können Sie keine gesicherten Ergebnisse, sondern Sie brauchen eine bestimmte Anzahl von Studienteilnehmern, damit man überhaupt ein gesichertes Ergebnis nachweisen kann. Und jetzt haben Sie die Studie von Anfang an so konzipiert, dass Sie die Studie eben nicht teilen, eine Untergruppe bilden Männer und Frauen, sondern die haben die gesamte Gruppe, zum Beispiel, 300 Menschen, 150 in der Gruppe, 150 in der anderen. Und dann teilen sie die Gruppe aber nochmal, weil sie ja getrennt auswerten. Das heißt, ihre Gruppe hat auf einmal bloß mit 75 Teilnehmer. Dann geht die Statistik in die Knie und sagt, kein statistisch signifikantes Ergebnis, obwohl sie rechnerisch sehr wohl einen Unterschied haben. Aber es gelingt nicht, bei dieser kleinen Anzahl von Menschen dann den Zufall rauszurechnen.
1: Verstehe.
0: Das heißt, bei der

0: In deren Planung muss ich bereits berücksichtigen, dass ich dann einen Unterschied zwischen Männern und Frauen detektieren möchte und brauche eine größere Studienplanung. Wenn ich das bei meiner Studienplanung nicht überlege, dann kann ich aus statistischen Gründen gar keinen Unterschied mehr feststellen. Es sei denn, der Unterschied ist so gravierend zwischen den Gruppen, dass dann auch eine kleine Studiengruppe ausreicht, um ein statistisch signifikantes Ergebnis zu haben. Gibt's auch. Und da sind wir jetzt gerade in der Situation, in der wir uns forschungstechnisch befinden. Also alle Studienergebnisse, die publiziert sind, die heutzutage darauf hinweisen, dass da Unterschiede zwischen Männern und Frauen vorliegen, sind sogenannte Postdoc-Analysen, die eigentlich in der Studienplanung nur überhaupt nicht davon ausgehen, dass sie getrennt nach Frauen und Männern auswerten. Trotzdem kommen bei diesen publizierten Studien, die wir oft dann sehen bei bestimmten Krankheitsbildern, kommen dann die Ergebnisse trotzdem zustande.
1: Das heißt, es geht jetzt eigentlich darum, dass man in der Forschung, also an den Universitäten, Forschungsinstituten, vielleicht auch in der Pharmaindustrie, das ins Bewusstsein bringt, dass man von vornherein sozusagen, plump gesagt, mehr Ressourcen in die Hand nehmen muss und mehr Teilnehmerzahlen garantieren muss, damit man diese Datenlücke schließen kann.
0: So ist es. Und wenn wir jetzt dann wieder bei den Kosten sind, dann ist es so, also die Pharmaindustrie macht doch genau das, was gesetzlich vorgeschrieben ist. Und das ist ja gar nicht, ich konnte es ja nachvollziehen. Also das ist nicht das, was ich da verurteile. Weil es ein medizinischer Versuch soll ja auch so klein wie möglich gehalten werden. Das ist ja auch ein ethisches Problem, das da wieder mit reingeht. Und wenn ich sage, ich verdopple jetzt sozusagen oder fast verdopple meine Studienteilnehmerzahlen, dann habe ich natürlich auch ein ethische Bedenken zu beachten. Ich setze ja vermehrt Menschen ja diesem Medikament aus. Und das muss ich ja erstmal schauen in meiner Studie. Passt es? Ist es gefährlich? Gibt es unerwünschte Nebenwirkungen, die noch nicht in der Phase 1 und Phase 2 aufgetreten sind? Weil das sind ja die Teilnehmenden noch wesentlich kleinere Gruppe.
1: Wie geht man damit konkret um? Das heißt ja, man
0: Ja,
1: muss wesentlich sorgfältiger planen, man muss ethische Bedenken im Hinterkopf haben, muss man vielleicht auch auf Spezifika des weiblichen Geschlechts eingehen. Also es kommt ja immer wieder zur Sprache, es gibt irgendwie den Zyklus, es gibt aber auch Schwangerschaften.
0: jetzt sind wir ja in einem noch größeren Problem oder in einem komplexeren Problem drin, weil jetzt geht es jetzt erst einmal in dem ersten Schritt, dass überhaupt binär erhoben wird, männlich, weiblich, ob es Unterschiede gibt. Dann kommen wir ja in den Bereich, dass vielleicht nicht-binäre Personen oder Interpersonen oder so, also noch zum Zuge kommen. Also das ist ja, aber das geht nur in extra Forschung, weil das einfach, also wenn wir das groß greifen, dann sind das vielleicht maximal 10% der Bevölkerung. Jetzt, wenn Sie eine Studiengröße haben von 300 Menschen, dann sind vielleicht, würden sich dann 30 als divers, und hinter dieser Diversgruppe verbergen sich ja wieder fünf verschiedene Aufschlüsselungen, und da kann man keine Statistik betreiben. Also wenn man in der Richtung Fragen hat, dann muss man wirklich explizit in diese Bevölkerungsgruppe eingehen. Weil jetzt die finanziellen Mittel nur mit betrachtet, dann ist es mindestens fast zweimal zu viel, was an Forschungsaufwand reingesteckt wird. Wissen Sie, die Datenauswertung, das ist, also mit profan gesagt, ein Knopfdruck, dass ich sage, ich mache jetzt da nur mit die zusätzliche Auswertung zwischen Männern und Frauen. Aber ob dann statistisch signifikante Ergebnisse herauskommen können, also rein jetzt von der Statistik her, das muss vorher geplant werden. Und das ist natürlich vielleicht, dass die Gruppe dann zweimal so groß sein muss. Und das ist ein Wahnsinnsaufwand. Also, und das muss uns klar vor Augen geführt werden, wenn wir das wollen. Dann muss da letzten Endes auch eine Gesetzesänderung her, weil auf Freiwilligkeit diese Kosten in die Hand zu nehmen, das wird nicht funktionieren.
1: Soweit ich
0: Genau.
1: weiß, hat ja die Bundesforschungsministerin Dorothee Bär ja schon irgendwie jetzt so eine Art von Grundsatz ausgegeben, dass man eben diese Forschungslücken schließen möge und stellt auch ein bisschen Geld dafür. Ich muss sagen, es sind von Millionen die Rede. Ich weiß nicht, das reicht, glaube ich, vielleicht für ein paar wenige, aber das heißt, da gibt es Bedarf einerseits vom Gesetzgeber, aber auch vom Geldgeber praktisch. Und
0: Genau.
1: andererseits frage ich mich jetzt gerade, wenn ich Ihnen so zuhöre, kommt dann nicht einfach vielleicht auch das statistische Verfahren sozusagen an seine Grenzen und ist dementsprechend vielleicht bei, ja, weiblichen Körpern noch mehr Grundsatzforschung notwendig?
0: Nein, darum geht es gar nicht. Also diese Grundsatzforschungen, klar, wenn man dann, ich sage jetzt mal nochmal, aufschlüsselt in zum Beispiel prämenopausal, postmenopausal oder in, wenn man jetzt also alle prämenopausalen Frauen nimmt, dann eben auch noch getrennt in Zyklusphasen und so weiter. Also das ist mit Sicherheit etwas, da gehört noch viel Grundlagenforschung letzten Endes her. Aber das ist jetzt nicht das Thema, was, also es ist alles, wäre super, wenn das auch noch mitgedacht werden würde, aber ich wäre ja schon froh und glücklich, wenn man jetzt einfach mal diese rein letzten Endes Binarität erstmal anerkennt und sagt, das greifen wir jetzt erstmal an. Und da gehört einfach ein Gesetzgeber her, der sagt, man könnte es ja in zwei Phasen machen. Also, dass man sagt, prinzipiell die ersten Phasen, da muss man nicht nach Männern und Frauen, also um vielleicht auch der Wirtschaftlichkeit und auch der Ethik Rechnung zu tragen. Aber wenn es bereits Anhaltspunkte dafür gibt, dass bei bestimmten Krankheitsbildern, zum Beispiel beim Herzen oder bei bestimmten Medikationen, zum Beispiel Beta-Blocker, wenn ich dann sage, und in der Richtung gehe ich jetzt nochmal ein in die Forschung, und da habe ich schon viele Anhaltspunkte, dass da Unterschiede gibt zwischen Männern und Frauen, dann bin ich verpflichtet, aber von vornherein meine Forschung so mitzudenken, dass ich meinen Versuch so gestalte und diese Frage von vornherein mitdenke, sprich meine Gruppengröße dementsprechend plane. Dann wäre das, ich sage jetzt mal, auch wirtschaftlich vertretbar, dass man vorher verpflichtet ist, Recherche zu starten. Gibt es Anhaltspunkte für den Unterschied? Gibt es noch keine? Dann darf ich sozusagen wie gehabt vorgehen, bin aber verpflichtet, eine Postdoc-Analyse zu fahren. Dann gibt es sozusagen die ersten Anhaltspunkte. Gibt es überhaupt Unterschiede? Könnte es sein? Und der zweite, der dritte, der vierte, der dann wiederum in den Forschung, der sieht dann, aha, da gibt es Anhaltspunkte. Also bin ich sozusagen als zweiter, dritter Forschende wieder verpflichtet, da auch von vornherein meine Gruppe anders. Das Problem, was dahinter steht, ist, wenn wir das nicht von Haus aus mitdenken und nur Postdoc-Analysen fahren, dann ist es so, selbst wenn wir in diesen nachgeordneten Analysen signifikante Unterschiede zwischen Männern und Frauen entdecken, dann bleibt es trotzdem eine zweitrangige Analyse. Und dann sind wir wieder bei der Statistik. Und das ist genau das Problem, wenn ich jetzt in Postdoc-Analysen Unterschiede rausfinde und dann keine gut gemachten Analysen, die das wirklich nur bestätigen, habe, dann kommen diese Ergebnisse nicht in die Leitlinien, wo die Ärzte sozusagen den roten Faden kriegen, wie sie Patienten zu behandeln haben. Das kommt da nicht rein, weil diese Evidenz nicht stabil genug ist mit diesen nachgelagerten Analysen. Da befinden wir uns gerade und das muss aufgebrochen werden und das geht nur mit Gesetzesänderung.
1: Wir haben eigentlich, sehen wir hier einen Wunsch nach einmal einer doppelten Verpflichtung, einmal durch den Gesetzgeber im Forschungsprozess, aber auch Vorgaben, die verpflichtend sind zum Übertragen dieser Daten auf die Lehre, damit dann letzten Endes in den ärztlichen Richtlinien auch ein sinnvolles Vorgehen geschlechterspezifisch möglich ist.
0: Genau, so ist es. Und das geht halt zum Teil nur mit gesetzlichen Vorgaben.
2: Im Nachgespräch weist Dr. Hildegard Seidel noch auf zwei wichtige Punkte hin. Erstens ist die Forschungslandschaft noch zu punktuell im Austausch mit Gendermedizin. So gibt es zwar Kompetenzzentren und Schwerpunktbereiche an Universitäten, doch eine allgemeine Auseinandersetzung fehlt oft. Eine verpflichtende Übernahme genderspezifischer Gesichtspunkte in der Lehre ist ein Muss. Egal, ob man nun an Herz, Niere, Nervensystem oder Bewegungsapparat interessiert ist. Außerdem sind nach wie vor viel zu wenig Frauen in medizinischen Spitzenpositionen vertreten und benötigen deshalb die explizite Ermutigung und Förderung, um dieses Ungleichgewicht anzugehen. Und zweitens hat sie eine wichtige Frage für den nächsten Arztbesuch formuliert, gerade wenn es sich um ein komplexeres Krankheitsbild handelt. Wissen Sie, ob es bei dieser Therapie oder Medikation geschlechterspezifische Unterschiede gibt? Und falls nicht, würden Sie das freundlicherweise für mich für meinen nächsten Besuch herausfinden. Ernsthaft und vielleicht sogar humorvoll kann das der erkrankten und der behandelnden Person helfen. Und allen anderen, die unter einer ähnlichen Krankheit leiden.
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5: Wir stellen also fest, die Gender Data Gap ist ein mindestens nerviger, im schlimmsten Fall gefährlicher Faktor, der Diagnosen stark verzögern kann. Das gilt allerdings nicht nur für körperliche Beschwerden, wie die bereits genannte Endometriose. Auch Diagnosen mentaler bzw. psychologischer Beschwerden werden oft durch die Gender Data Gap verzerrt, hinausgezögert oder gar nicht erst gestellt. Die Folgen sind verheerend und reichen von geringem Selbstwertgefühl und Angstzuständen über weitreichende soziale Probleme bis hin zur Selbstverletzung und Schlimmerem. Ein eindrückliches Fallbeispiel ist die ADHS, die Aufmerksamkeitsdefizits-Hyperaktivitätsstörung. In den letzten Jahren wird sie immer mehr Thema, selten aber wird sie in den Medien und in der gesellschaftlichen Diskussion vollends informiert behandelt. Dabei interessant, sie wird vor allem bei Frauen oft gar nicht oder sehr spät erkannt. Woran das liegt und was wir dagegen tun können, darüber habe ich mit zwei Expertinnen im Interview gesprochen. Dann darf ich jetzt passend zum Thema bei mir begrüßen Frau Dr. Johanna Kneidiger und Frau Dr. Anna Seeb von der Philipps-Universität Marburg, Fachbereich Psychologie, die eine ganz wunderbare Studie herausgebracht haben zum Thema ADHS und spezifisch auch ADHS bei Frauen. Ich möchte Sie erstmal ganz herzlich begrüßen, dass Sie bei uns sind.
6: Vielen Dank.
7: Ja, vielen Dank. Hallo.
5: Meine allererste Frage ist, wenn wir über ADHS sprechen, wie ist das aus wissenschaftlicher Sicht? Wie viele Menschen betrifft ADHS eigentlich, unabhängig von Mann, Frau?
7: Ja, also ich finde, bei ADHS ist es wichtig, wenn man nach der Häufigkeit fragt, auch nach Altersgruppen zu unterscheiden, weil die Symptome beim Teil der Betroffenen mit der Zeit auch nachlassen. Aktuell gehen wir im Kindesalter von einer Prävalenz von ca. 5% aus. Konkret würde das bedeuten, wenn man eine Klasse mit 20 Kindern hat, dann hat man statistisch gesehen ein Kind mit ADHS. Im Erwachsenenalter liegt dann diese Zahl ca. bei 2,5 bis 2%, also ungefähr die Hälfte. Also da sollte man vielleicht ein Büro oder ein Wartezimmer mit 40 Leuten vorstellen. Und dann hat man auch statistisch gesehen eine Person mit ADHS. Aber es ist wichtig auch zu bedenken, dass diese Zahlen auch stark je nach Studie variieren können, abhängig auch ein bisschen von Methoden, aber natürlich auch, weil manche Menschen unterdiagnostiziert sind, wie zum Beispiel Frauen mit ADHS.
5: Wir sprechen ja in der heutigen Folge über die Gender Data Gap. Wie schaut's denn aus, wenn wir Geschlechter getrennt betrachten? Sind Frauen und Männer bzw. Mädchen und Jungen gleichermaßen betroffen oder sehen wir da Unterschiede in der Prävalenz?
6: Also aktuell ist es tatsächlich so, dass die Prävalenzraten zwischen Männern und Frauen offiziell zwar noch ein bisschen divergieren, dass es aber weniger zu sein scheint, als es eigentlich ist. Das bedeutet, wir sehen immer noch in manchen Studien eine sehr große Abweichung. Also gerade in klinischen Stichproben ist das Verhältnis sehr unterschiedlich. Männer sind laut diesen Studien noch mehr betroffen als Frauen. Es ist aber tatsächlich so, dass der Geschlechterunterschied in den Prävalenzraten sich verringert mit dem Alter und auch im Erwachsenenalter nahezu gleiche Quoten erreicht. Und Sie haben es schon gesagt, wir reden ja heute über Gender Data Gap. Es ist eigentlich durchaus möglich, dass das Verhältnis zwischen Männern und Frauen bei ADHS relativ ausgewogen ist und diese Unterschiede vorwiegend dadurch zustande kommen, dass Frauen unterrepräsentiert sind.
5: Wenn die eigentliche geschätzte Prävalenz ähnlich ist, sage ich jetzt mal, warum sehen wir das dann, dass Frauen so viel häufiger nicht diagnostiziert oder spät diagnostiziert werden?
6: Genau, das ist ein wichtiger Punkt. Also es geht eben nicht nur darum, dass Frauen häufig später diagnostiziert werden, sondern auch tatsächlich seltener diagnostiziert werden. Die Gründe dafür sind nicht abschließend geklärt, aber es gibt verschiedene Erklärungsansätze, die man sich da zu Rate ziehen kann oder an denen man sich orientieren kann. Ein Punkt ist, dass es tatsächliche Geschlechtsunterschiede in der Symptommanifestation geben könnte, beziehungsweise auch teilweise gibt. Das bedeutet konkret, dass Mädchen oder Frauen selten diese typisch männliche ADHS-Version zeigen, von der man sich immer denkt, okay, das ist jetzt ADHS. Also die fallen weniger durch so explosive oder störende Verhaltensweisen auf und zeigen stattdessen eher häufiger Unaufmerksamkeit oder ihre Impulsivität oder Hyperaktivität äußert sich anders, beispielsweise durch innere Unruhe oder so sehr exzessive Verbalisierung. Das sticht nicht direkt ins Auge, das wird häufig übersehen und kann mit so einem Grund sein, wieso Frauen eben später oder vielleicht gar nicht diagnostiziert werden. Es ist auch davon auszugehen, dass Frauen Kompensationsstrategien anwenden, um beispielsweise sozialen Erwartungen gerecht zu werden, nicht aufzufallen, wodurch Symptome auch schwerer erkennbar sind. Auch das könnte eine mögliche Erklärung dafür sein, wieso das bei Frauen teilweise untergeht. Und was wir eben auch noch haben, ist, das hatte ich vorher schon mal kurz angeschnitten, wir haben noch dieses sehr stereotype Bild von ADHS, was vorwiegend eben mit Männern assoziiert wird. Und das ist auch in der Gesellschaft noch sehr stark verankert. Es gibt diese Stereotype und es ist tatsächlich so, dass auch Studien zeigen, dass sowohl Lehrkräfte als auch Eltern, aber auch Fachpersonen, das bei Frauen tatsächlich einfach ja häufig unterdiagnostizieren oder übersehen, weil sie nach falschen Symptomen gucken oder weil sie ja dieses typische Bild nicht mit dem Symptombild von Frauen zusammenbekommen. Und was auch noch mit dazu spielt, ist, es ist ja sehr wichtig, gerade in der Diagnostik von Störungen, dass man auch immer ganz klar zu anderen Störungsbildern abgrenzt. Dadurch, dass Frauen häufig eben so eher diese internalisierenden Symptome zeigen, die nicht so nach außen ersichtlich sind, kommt es häufig dazu, dass diese Symptombilder sehr ähnlich sind zu affektiven Störungen oder auch Angststörungen. Frauen dann fälschlicherweise immer erst mit einer anderen Störung diagnostiziert werden, bevor sie dann tatsächlich eine ADHS-Diagnose bekommen.
5: Was sind so die häufigsten Störungen, die dann statt ADHS gestellt werden, also als Diagnose?
6: Also was sehr häufig eben passiert, ist, dass affektive Störungen, also dazu zählen beispielsweise auch eine Depression, aber auch Angststörungen diagnostiziert werden, gerade wenn es darum geht, dass eben so internalisierende Symptome sind, sowas wie Unaufmerksamkeit oder eben auch dieses in sich gekehrte, was eigentlich dafür ein Beispiel ist, dass die Betroffene unkonzentriert ist, wird aber dann eben anders bewertet. Und diese impulsiven Verhaltensweisen oder hyperaktiven Verhaltensweisen, beispielsweise sehr ausgeprägtes Energieniveau oder auch riskantes Sexualverhalten, das wird dann fälschlicherweise häufig so in der Persönlichkeitsstörungsschiene oder als bipolare Störung auch diagnostiziert. Wichtig ist da vielleicht auch noch, dass es vielleicht auch meiner Meinung nach weniger darum geht, welche Symptome übersehen werden, sondern eben eher, dass sie fehlerhaft oder fälschlicherweise die richtigen Symptome einer falschen Störung zuschreiben.
5: Jetzt haben wir schon darüber gesprochen, so das klassische Bild von ADHS. Was ist denn das häufigste Vorurteil oder die häufigste Fehlannahme, also wenn wir bei Frauen von ADHS sprechen?
7: Ich denke, was auf jeden Fall ein Vorurteil gegenüber Frauen mit ADHS wäre, dass man denkt, wenn sie weniger sichtbar sind oder die Symptome weniger sichtbar sind, bedeutet auch, dass Frauen irgendwie weniger beeinträchtigt oder weniger betroffen sind. Also zum Beispiel in qualitativen Studien beschreiben Frauen häufig, dass sie sehr lange relativ unsichtbar in der Schule waren oder in ihrem Alltag eher kein Problem für sich darstellten und irgendwie durch das System und Alltag so durchkamen, aber dabei ihr auch nicht besonders gut ging. Das schließt sich schon ein bisschen drauf an, was so Frau Kreidinger eben schon erzählt hat. Es gibt auch Studien, die zeigen, so, es wurden dann Beobachtungen gemacht in Klassenräumen durch Forscher und da konnte kein objektiver Unterschied zwischen Jungs und Mädchen erkannt werden in den beobachteten Symptomen. Aber wenn diese gleichen Kindern durch Lehrkräfte und Eltern dann beurteilt wurden, dann in den Lehrkräfteurteilen vor allem, aber auch in den Elternurteilen, die Symptome von Mädchen konsistent niedriger berichtet wurden. Das heißt, da schien so ein Effekt zu sein, dass Eltern, aber vor allem Lehrkräfte, die Symptome von Mädchen eher so unterschätzen. In einer anderen Studie wurde auch gezeigt, dass diese Unterschätzung auch einen Preis hat. Also Kinder, deren Symptome übersehen wurden oder niedriger berichtet wurden durch Lehrkräfte, berichteten über viel höheren Stresswerten. Also das scheint so zu sein, dass die Probleme bleiben oder da sind, aber viel weniger Unterstützung da sind. Zumindest das ist, was die Autoren daraus schlussfolgern. Und ich denke, das ist schon so ein Vorurteil, weil wenn man jetzt irgendwie längerfristige Studien auch anschaut, im Erwachsenenalter, es gibt zwischen Männern und Frauen keinen konsistenten Unterschied zwischen Beeinträchtigungen im akademischen Bereich oder Beeinträchtigungen in der Lebensqualität.
5: Also kurz zusammengefasst, unsichtbarere Symptome, aber gleiches Stresslevel. Und das wird genau dann übersehen, weil es nicht auffällig ist.
7: Genau, es kann sein, dass die unsichtbaren Symptome deutlich höhere Stresslevel erzeugen, weil da weniger Puffer da ist und weniger Unterstützung.
5: Mhm. Ja, Unterstützung. Manche holen die sich im Internet. Das ist ein Trend, den ich jetzt schon seit einer Weile beobachte. Ich bin da ja immer sehr interessiert, was so Social Media in Sachen Mental Health Advice zu bieten hat oder halt auch eben nicht. Wie wirkt sich das denn auf Ihre Arbeit aus, wenn Sie sich mit ADHS beschäftigen?
6: Ich sehe das als Chance, ich sehe das aber auch als Risiko. Ich denke, die Chance liegt darin, dass eben junge Menschen oder auch ja, generell einfach Menschen sich jetzt sehr viel in Social Media bewegen und diese ganzen Influencer und diese ganzen Personen, die diese Inhalte teilen, ja auch ein Stück weit als Vorbilder behandelt werden und man sich sehr viel mit denen identifiziert, denen sehr viel auch folgt, auch diesen Tipps folgt. Und diese Personen haben natürlich die Fähigkeit oder auch, wir können es auch als Macht bezeichnen, dazu beizutragen, diese Entstigmatisierung von solchen Störungen voranzutreiben. Das ist durchaus eine Chance, das ist was richtig Tolles. Und dafür finde ich diese Inhalte sehr wichtig und auch eben dafür, um Personen zu sensibilisieren für Störungen und auch eine Austauschmöglichkeit zu schaffen und Gleichgesinnte zu finden. Ich sehe das aber auch gleichzeitig als Risiko, weil eben auch sehr viele Inhalte kursieren, die unvollständig sind. Also wir haben schon gerade eben gesagt, ADHS ist ein Störungsbild. Es hat sehr viele Punkte, die wichtig sind, um diese Diagnose stellen zu können. Und all diese Punkte werden in diesen kurzen Videos, in diesen kurzen Beiträgen nicht vollständig abgedeckt. Es bleibt sehr oberflächlich, damit es für alle Personen zugänglich ist. Und die Konsumenten von diesen Inhalten unterscheiden dann häufig nicht zwischen Expertenwissen und Laienwissen. Sie unterscheiden nicht mehr, ist das jetzt mein Lieblingsinfluencer oder ist das jetzt jemand, der sich wirklich aktiv vielleicht auch beruflich damit beschäftigt. Da geht auch sehr viel unter, was ADHS ausmacht. Was eben dazu führen kann, dass sehr viele Leute von sich sagen, ich habe jetzt auch ADHS oder ich bin mir sicher, ich habe das auch und sich dann sehr viel damit identifizieren, obwohl möglicherweise diese Symptome auf entweder ganz andere Störungsbilder zurückzuführen sind oder auch vielleicht einfach nur Folge von einer anderen Sache sind. Ne? Also Thema Vergesslichkeit. Wir alle sind manchmal vergesslich, vor allen Dingen, wenn wir sehr viel zu tun haben. Bedeutet nicht, dass wir alle ADHS haben in diesem Moment oder dass wir deshalb alle jetzt eine Therapie brauchen oder unbedingt diese Diagnose benötigen. Und da finde ich, ist eben auch das Risiko, gerade für junge Leute. Also der Appell wäre so ein bisschen auch an die jüngere Generation, wenn man Gewissheit haben will, sollte man zum Fachpersonal gehen und trotzdem das abklären lassen und nicht einfach sagen, okay, jetzt, ne, ich habe das jetzt gesehen, das ist es jetzt und das habe ich jetzt. Und sich dann sozusagen darauf auszuruhen und es so anzunehmen, sondern wirklich dann einfach aktiv den nächsten Schritt zu gehen.
7: Wenn man jetzt sozusagen vergesslich ist, wenn man zu viel zu tun hat oder sich überfordert fühlt oder irgendwie auch Konzentrationsschwierigkeiten haben, diese alle Symptome, die im ADHS vorhanden sind, können bei anderen Störungen auch vorhanden sein. Und natürlich können wir jetzt nicht jede Mensch in irgendeinen Kasten oder Box stecken. Dennoch sind diese Diagnosen auch wichtig, um eine Indikation für die Behandlung zu stellen. Und es ist auch wichtig, die richtige Behandlung dann zu führen, weil wenn ich denke, ich habe ADHS und versuche da Tipps und Tricks darum zu basteln, wie ich jetzt weniger vergesslich bin und bessere Organisationssysteme mache, während ich mich total überfordert fühle oder depressiv fühle, dann wird das grundlegende Problem nicht lösen können. Also es ist sehr, sehr wichtig, wie Dr. Knellinger auch gesagt hat, dass man auch eine Fachperson aufsucht und die richtige Diagnose bekommt.
5: Jetzt haben wir gemeinsam oder ich dank Ihnen festgestellt, dass es diese Gender Data Gap gibt im Bereich ADHS. Was müsste denn Ihrer Meinung nach passieren, damit die gerade im Bereich ADHS geschlossen wird?
7: Also ich denke, da brauchen wir auf jeden Fall zwei Dinge und ein Schritt ist vielleicht auch ein bisschen eigennützig, weil wir brauchen natürlich auch mehr Forschung und wir brauchen aber auch, dass diese Forschungsergebnisse auch gut in die Praxis überleitet werden. Also zum Beispiel von Forschungsseite wissen zwar, dass Frauen unterdiagnostiziert werden, das ist schon seit ein paar Jahren bekannt, aber die genauen Gründe, da haben wir jetzt Hypothesen und Vermutungen, aber wissen sie nicht genau, woran das liegt und wir wissen auch nicht, wie man das beheben könnte. Vielleicht liegt ein Teil dabei, dass die Symptome bei Frauen mit ADHS anders aussehen als bei Männern oder ein Teil des Problems kann auch daran liegen, dass schon anfangs unsere diagnostischen Kriterien und Instrumente überwiegend an männlichen Stichproben entwickelt wurden und diese müssen schon überprüft werden. Wie ich gesagt habe, die Erkenntnisse müssen ja auch in die Praxis irgendwie transferiert werden. Und das fängt auch schon in der Ausbildung an. also nicht nur für Therapeutinnen und Therapeuten, sondern auch für Lehrkräfte oder Hausärztinnen und Hausärzte, die auch oft den ersten Kontakt mit dieser Gruppe haben und die sozusagen immer wieder Gatekeeper sind für die Diagnose und Überweisung.
5: Nur um auch nochmal eine andere Seite zu beleuchten, abseits von ADHS, beziehungsweise weil wir über Fehldiagnosen gesprochen haben oder auch Vorurteile, gibt es denn auch in der Psychologie nennenswerte Gender Data Gaps, die vornehmlich Männer betreffen, über die man mal sprechen sollte?
7: Ja, die gibt es und ich finde es auch wichtig, das zu betonen, weil ja Gender Data Gap nicht nur ein reines Frauenproblem ist. Ein relativ klares Beispiel ist Depression. Also traditionell gehen wir davon aus, dass ungefähr doppelt so viele Frauen von Depression betroffen sind wie Männer. Aber dieses Verhältnis zwischen Männern und Frauen scheint auch mit Depression nicht so ganz zutreffend zu sein. Es wird häufig angenommen, dass Depression bei Männern sich anders äußert. Also weniger in diese traurige, niedergeschlagene Stimmung, sondern eher mehr Gereiztheit und Wut. Diese Symptome werden in der Praxis weniger als Depression erkannt. Und dazu kommt auch, dass Männlichkeitsnormen in der Gesellschaft häufig Hilfesuche erschweren. Das kann schwerwiegende Folgen haben, weil Männer holen sich tendenziell weniger Unterstützung, aber haben auch gleichzeitig ein höheres Risiko für Suizide. Ein anderes Beispiel wären auch Essstörungen. Kulturell werden Essstörungen eher als Frauenproblem wahrgenommen. Das führt häufig dazu, dass sowohl Männer sich selbst als auch Fachpersonen diese Essstörungssymptome gar nicht so richtig erkennen.
5: Also an alle da draußen, holt euch auf jeden Fall Hilfe, holt sie euch rechtzeitig. Das war das Interview. Ich bedanke mich ganz herzlich bei Frau Dr. Johanna Kneidiger und Frau Dr. Anna Sepp. Vielen Dank.
6: Vielen Dank.
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5: Wir sehen also, egal ob ADHS, Autismus, Spektrumstörung oder andere mentale Leiden, oft fallen Personen durch das Raster, weil Diagnosen zu starr an Gender-Stereotypen gebunden sind. Das gilt für männlich und weiblich gelesene Personen, aber auch sehr häufig für genderdiverse Persönlichkeiten. Sie wurden wie Mädchen und Frauen bei Versuchsreihen nicht explizit berücksichtigt. Ja, aber da kann ich persönlich doch nichts dagegen machen, oder? Doch, das geht. Wer seinen eigenen Beitrag zum Schließen der Gender Data Gap im Bereich ADHS leisten will, der kann das dank WissenschaftlerInnen wie Dr. Anna Sepp tun. Sie und ihr Team betreuen das Projekt Gap ADHS, kurz für geschlechterspezifische Ansätze bei der Erkennung und Versorgung von PatientInnen mit ADHS. Mit diesem Projekt sollen Lücken in der ADHS-Versorgung geschlossen werden, sodass Mädchen und Frauen, aber auch trans- und geschlechterdiverse Personen gendersensible, angepasste Hilfe erhalten. Das Projektteam erfasst über Interviews und erfasste Gesundheitsdaten genderspezifische Unterschiede in der ADHS-Diagnose und Behandlung. Daraus werden dann konkrete Handlungsempfehlungen für Fachpersonal in Praxis und Ausbildung entwickelt. ADHS-Betroffene können sich unter der Mailadresse anna.sepp, buchstabiert S-Z-E-P, @uni-marburg.de direkt bei der Projektleiterin melden und erhalten Infomaterialien zur Teilnahme. Alternativ können sich Betroffene nach einem sogenannten PPI-Rat umsehen, um die erarbeiteten Forschungsmaterialien aus dem Projekt zu begleiten und zu kommentieren. Es sind selbst Betroffene, deren Eltern, Kinder und auch Fachkräfte eingeladen, sich am Projekt zu beteiligen. So bekommen zukünftig Betroffene hoffentlich Hilfe, die sie auf ihrem Weg wirklich weiterbringt. Apropos weiterbringen. Welche spannenden Entwicklungen es im Bereich Gender Data Gap noch gibt, das verrät euch der gute Clemens.
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9: Ihr hört Lora 92.4 und zwar genauer gesagt das Wissenschaftsmagazin Wissen schafft Macht und heute zum Thema Gender Data Gap. Und dazu haben wir auch inzwischen schon zwei sehr interessante Beiträge gehört, die uns etwas erklärt haben, genauer erklärt haben, was der Gender Data Gap ist und was das bedeutet in der Medizin, aber auch in der psychologischen Medizin. Jetzt gibt es aber Themen, die ohnehin traditionellerweise eher den Frauen überlassen werden. Allerdings nicht unbedingt die Forschung daran, sondern vielmehr die Verantwortung dafür. Es geht um Verhütung. Die Geschichte der Verhütung wurde völlig auf den Kopf gestellt, als 1957 die sogenannte Anti-Baby-Pille für die Frau auf den Markt kam. Sie erlaubte Frauen einerseits, freier darüber bestimmen zu können, ob sie Kinder bekommen wollen oder nicht, lässt sie aber andererseits auch heute noch mit den Nebenwirkungen und der Verantwortung alleine, was zunehmend auf Kritik stößt. Viele in der Wissenschaft sind der Meinung, dass eine ähnlich wirkende hormonelle Pille auch für den Mann möglich sein sollte. Ein WHO-Projekt darüber wurde aber in den 2010er Jahren eingestellt. Über den Grund dafür und den Stand der Wissenschaft haben wir mit Carina Tropschow geredet. Sie ist Frauenärztin im Klinikum rechts der Isar und im Kinderwunschzentrum ART Bogenhausen. Zum Einstieg haben wir sie gefragt, was es für verschiedene Formen der Verhütung gibt und wie sich diese entwickelt haben.
7: Also Verhütung und Thema Familienplanung spielt natürlich schon immer eine wichtige Rolle und eine große Revolution und ein großer Fortschritt gab es dann natürlich in den im 20. Jahrhundert, also in den 1960er Jahren. In 1960 wurde die erste Antibabypille zugelassen in den USA, soweit ich weiß. Und das hat natürlich dann dazu geführt, dass plötzlich für die Frauen ganz andere Möglichkeiten auf der Familienplanung bestanden, zum Teil auch eben Planung der eigenen beruflichen Entwicklungen dadurch und natürlich auch sexuelle Selbstbestimmung und viel mehr Autonomie, weil eben das Thema Verhütung sonst meist ein Thema war, was primär die Frauen zu bestreiten hatten und dementsprechend natürlich auch den größten Teil der Verantwortung hatten. Und deswegen war das natürlich ab den 1960er Jahren ein riesen Fortschritt. Die Pillen zu der Zeit waren auch noch sehr, sehr viel höher dosiert als heutzutage. Also die Östrogendosen waren ein X-Verhältnis der heutigen Östrogendosen in den standardmäßig verfügbaren Verhütungspillen. Und auch in den letzten Jahrzehnten hat sich da auch nochmal einiges getan. Also wir sprechen ja primär von der Antibabypille, also einem oral geschickten Präparat, das man einnimmt, bestehend aus einem Östrogenanteil und einem Gelbkörperhormonanteil. Und da hat sich sehr viel in den Präparaten verändert. Also es gibt mittlerweile eine Vielzahl an Östrogenen und Gestagenen in ganz unterschiedlichen Kombinationen und Dosierungen. Und dann hat sich natürlich das Ganze auch noch deutlich verbreitert. Es gibt nicht nur diese oral geschluckten kombinierten Präparate, es gibt auch reine Gelbkörperhormonpräparate, die zur Verhütung zugelassen sind. Dann gibt es Pflaster, also Hormonpflaster, die man zur Verhütung verwenden kann. Es gibt lokale Maßnahmen, also da denke ich vor allem an die Spiralen, die Hormonspiralen, aber auch die hormonfreien Spiralen, vor allem eben die Kupferspiralen und Ketten. Dann gibt es natürlich auch noch die Vaginalringe, das ist auch eine hormonelle Verhütungsmethode. Und natürlich die klassischen Barrieremethoden, die es aber natürlich schon länger gibt. Aber da hat sich auf jeden Fall seit der ersten Zulassung 1960 einiges getan. Und so hat man mittlerweile auch gute Möglichkeiten für jede Frau, abhängig von der Lebenssituation, abhängig auch von der Familienplanung, da eigentlich eine gute Methode zu finden.
9: Jetzt haben Sie schon gesagt, dass die Dosis x-mal stärker war damals. Was können Sie denn sagen, was die Nebeneffekte angeht? Hat sich das irgendwie verändert auch in den letzten 60 Jahren? Oder gab es die Probleme mit den ungewollten Nebeneffekten, hat sich das irgendwie verändert oder ist das im Prinzip das Gleiche geblieben?
7: Es hat sich natürlich durch die niedrigeren Dosierungen zum Glück deutlich verändert. Also gerade bei höheren Östrogendosen müssen wir natürlich immer bedenken, dass auch das Risiko für thromboembolische Ereignisse, also Herzinfarkt, Schlaganfall, Thrombosen deutlich höher ist. Also das hat sich definitiv verbessert. Und natürlich auch andere Nebenwirkungen wie Einfluss auf die Stimmung, Einfluss auf Haut und Haarbild, was man sich ja auch positiv zunutze machen kann. mit bestimmten Präparaten Einfluss, vielleicht auch auf Appetit und Gewichtsveränderungen. Also da hat man natürlich durch die niedrigeren Dosierungen und auch einfach durch die viel größere Auswahl an Substanzen und Präparaten eine deutliche Verbesserung.
9: Haben Sie auch schon eben anklingen lassen, etwas, das ist so ein bisschen... Also Frauensache war vielleicht zu Beginn. Also wie würden Sie das denn einordnen, was so auch innerhalb der Wissenschaft angeht? Wer kümmert sich drum? Wen betrifft das Ganze? Wie würden Sie da so ein bisschen die gesellschaftliche Komponente vielleicht sehen?
7: Also betreffen tut es am Ende ja letztlich meist die Frauen, die natürlich dann im Sinne auch der Lebens- und Familienplanung sich automatisch mit dem Thema Verhütung früher oder später beschäftigen. Aber es hat sich dann natürlich auch viel gewandelt und heutzutage zum Glück gibt es natürlich auch eine Vielzahl an Partner, Partnerinnen, die sich auch damit beschäftigen und sehr engagiert sind und sich auch involvieren auf ja, privater Ebene, wie man das Thema gemeinsam angehen kann und wie man da auch für beide eine gute Lösung finden kann. Auf wissenschaftlicher Ebene ist es natürlich so, dass früher auch im großen Gegensatz zu heute, das Medizinstudium sehr männlich geprägt war und natürlich dementsprechend auch Forschung vornehmlich in männlicher Hand war. Die Themen der Frauengesundheit sind zum Glück in den letzten Jahren und Jahrzehnten deutlich präsenter geworden, auch in der Forschung, gerade in den letzten, würde ich sagen, 5 bis 10 Jahren. Und dementsprechend tut sich da auch einiges so mit Themen der Frauengesundheit. Zumindest mein subjektiver Eindruck beschäftigen sich natürlich auch sicherlich mit größerem Interessensbereich dann auch ja, weiblich gelesene Personen.
9: Jetzt hört man ja immer wieder, dass es eigentlich schon längst eine Pille für den Mann geben sollte. Auch da gibt es natürlich hormonelle Ansätze. Können Sie vielleicht ein bisschen was dazu sagen? A, was ist der Unterschied in der Theorie? Weil es gibt sie ja noch nicht. Und B, woran hat es vielleicht gelegen?
7: Das wäre natürlich toll, eine Verhütungspille für den Mann. Man könnte dann auch, sagen wir mal, Verantwortung teilen. Auch die Männer können sich primär mit um dieses Thema kümmern, weil was natürlich vor allem nur auf männlicher Seite für Personen zur Verfügung stehen, ist zum einen entweder eine Kondomanwendung, also eine Barrieremethode oder eine Vasektomie, was aber natürlich dann schon eine fast definitive Methode natürlich ist. Und es gibt natürlich viele Männer, die da auch gerne Verantwortung übernehmen möchten. Deswegen sicherlich wäre eine Pille für den Mann eine sehr, sehr gute Option. Es ist aber tatsächlich gar nicht so einfach umzusetzen. Also es gibt sicherlich viele und große Forschungsansätze, aber noch keine Präparate, die zugelassen sind und auch keine Präparate, die in größeren Anwendungsstudien mittlerweile getestet sind. Also an hormonellen Methoden gibt es ein Gel, was in der Wissenschaft getestet wurde, also ein Testosteron- und Gestagen-Gel, was dann aufgetragen auf den Arm bei täglicher Anwendung eben die Spermienproduktion deutlich reduziert. Das hat aber zu deutlichen Nebenwirkungen auch bei den Anwendern geführt, im Sinne von dann eben durch die Testosteronanwendung Akne, zum Teil Gewicht, Namen, Stimmungsveränderungen und wurde dann deswegen bisher auch nicht weiter groß verfolgt. Das sind natürlich Nebenwirkungen, die zum Teil auch Frauen kennen, aber dadurch, dass es einfach die Verhütungspille schon so lange gibt, ist mein Eindruck zumindest, dass es gar nicht mehr so in Frage gestellt wird. Und dann gibt es noch diverse mechanische Methoden, also nicht die Spermienproduktion durch eine Hormongabe zu senden, sondern die Spermien zu blockieren, entweder auf ihrem Weg natürlich oder auch einfach die Mobilität. Da gibt es Ansätze mit Gels, die man zum Teil in den Samenleiter einspritzen kann, die entweder dann einfach nach einer gewissen Zeitdauer sich von selbst auflösen oder die man dann zum Teil auch entfernen kann. Da gibt es aber auch keine zugelassenen Präparate. Dann gibt es noch einen Ansatz eines Enzyms, dass die Mobilität der Spermien dann im weiblichen Genitaltrakt einschränken und verhindern soll. Da gibt es aber bisher auch nur Tierexperimente, also Studien an Mäusen. Da ist auch noch unklar, wenn man dieses Enzym blockiert, dass der die Spermienmobilität eigentlich einschränken soll. Wirkt sich das vielleicht auch auf andere Organsysteme aus, auf andere Stoffwechselprozesse, und deswegen ist da auch noch nicht in naher Zukunft abzusehen, was eine Zulassung erhält.
9: Ja, jetzt haben Sie es gerade schon gesagt, weil die Nebenwirkungen klingen ja doch sehr ähnlich der Nebenwirkungen, die bei der Pille für die Frau auch auftreten. Es gab diese WHO-Studie, die dann eingestellt wurde, wenn ich das richtig im Kopf habe. Die ist wegen dieser Nebenwirkungen eingestellt worden, oder gab es auch Finanzierungsprobleme, oder kam man einfach zu dem Schluss, das führt zu nichts?
7: Das kann ich Ihnen gar nicht genau sagen, aus welchem Grund die Studienzentrale das dann letztlich eingestellt hat. Was mir zumindest bekannt ist, war das doch durchaus aufgrund des Nebenwirkungsprofils, weil die Anwender eben diese, was ja viele Frauen kennen, Nebenwirkungen einfach nicht weiter tolerieren wollten. Und da ist natürlich die Frage, und das ist individuell, wie stark man betroffen ist sicherlich, aber das sind ja auch Themen, mit denen sich vielen Anwenderinnen immer wieder beschäftigen müssen. Und das mag vielleicht ein bisschen unfair klingen, aber das sind sicherlich auch Themen, wo vielleicht dann auch mehr Verständnis von männlicher Seite gut und sinnvoll wäre, weil das natürlich auch dann gespiegelt auf die weibliche Seite zum Teil auch ähnliche Symptome sind, die aber einfach schon lange toleriert sind oder die gerade in den höheren Dosierungen einfach auch in den 60er, 70er Jahren gar nicht so hinterfragt wurden wie heutzutage.
9: Was glauben Sie, wo sich die Forschung jetzt hinbewegen wird, oder was wäre Ihre Erwartung? Was glauben Sie, tut sich da noch was?
7: Also ich denke auf jeden Fall, dass sich da einiges noch tun wird, weil einfach der Bedarf sicherlich groß ist und natürlich das eine tolle Lösung wäre, Männern auch die Autonomie zu geben, diese Verantwortung zu übernehmen und damit natürlich auch ihre sexuelle Selbstbestimmung nicht immer komplett oder häufig zu großen Teilen aus Hand geben zu müssen. Deswegen denke ich schon, dass es da viele Bestrebungen noch gibt. Und wir haben es ja auch gesehen auf weiblicher Seite, was sich da getan hat seit den 60er Jahren an Dosierungen, an Substanzen. Deswegen denke ich schon und bin da guter Dinge, dass es auch noch weitere Fortschritte geben wird. Aber mit einer Zulassung in den nächsten Jahren ist meines Erachtens noch nicht zu rechnen. Und was natürlich aber sicherlich auch ein Feld ist, wo viele Entwicklungen zu erwarten wären, ist eher mechanische Optionen, also mit Gelen, mit Polymeren, die man dann eben auch reversibel und nur vorübergehend in den Samenleiter injizieren kann, weil das natürlich einfach mechanisch sicherlich einfacher umzusetzen ist als dann die Verhinderung der Spermienproduktion. Weil da muss man natürlich auch anführen, die männliche Spermienproduktion, da sprechen wir ja von Millionen Spermien täglich, die dann somit blockiert und unterdrückt werden müssen. Im weiblichen Zyklus ist es ja in der Regel ein dominanter Follikel, also ein Leitfollikel, der dann in der Mitte des Zyklus, also um den Eisprung, eben zum Eisprung kommt, sich Richtung dann die Eileiter und Gebärmutter auf den Weg macht. Das heißt, das ist sicherlich nicht ganz einfach, auch einfach diese große Zahl an Spermien wirklich langfristig zu unterdrücken und zu blockieren. Was es noch gibt, sind auch noch andere mechanische Ansätze eher. Man weiß ja, dass Wärme oder sehr große Hitze am Hoden auch nicht gerade förderlich für die Spermienproduktion ist. Und das kann man sich theoretisch auch zunutze machen, ist sicherlich noch nicht als Verhütungsmethode zu diskutieren. Aber es gibt mittlerweile, habe ich auch noch gelesen, Ansätze mit Wärmeunterhosen oder Wärmeanwendungen, die dann die Spermienproduktion unterdrücken können. Aber ob das zu einer sicheren Verhütung führt, ist die andere Frage. Und dann wäre natürlich meine Sorge, dass das irreversibel ist. Und wenn dann aber natürlich irgendwann eventuell im Laufe der Zeit doch Familienplanung ansteht, könnte das natürlich dann so eine Methode auch potenziell nicht mehr reversible Schäden verursachen.
9: Das war Katharina Tropschuh, Frauenärztin im Klinikum Rechts der Isar und im Kinderwunschzentrum ART Bogenhausen, über den Stand der Wissenschaft beim Thema Verhütung. Nach ihrer Einschätzung ist in den nächsten Jahren nicht mit einer Zulassung für die Pille für den Mann zu rechnen, obwohl es vielleicht langsam an der Zeit wäre und die Nebenwirkungen, denen die Pille für die Frau ziemlich ähnlich sind. Sollte sich hier etwas tun, erfahrt ihr es natürlich bei Wissenschaft macht auf LoRa924 als erstes.
5: Damit kommen wir dann auch zum Ende dieser Sendung. Wir bedanken uns ganz herzlich, dass ihr dabei wart und zugehört habt, hier bei eurem Wissenschaftsmagazin Wissenschaft macht auf LoRa924. Wir danken ganz herzlich unseren Interviewpartnerinnen. Das sind namentlich Frau Dr. Katharina Trubschuh, Frau Dr. Hildegard Seidel, Frau Dr. Johanna Kneidinger und Frau Dr. Anna Sepp. Wir möchten uns auch bei der Technik bedanken, die uns hier begleitet hat und diese Aufnahme für euch möglich gemacht hat.

Und ich schließe mich der Danksagung an und bedanke mich nach Radio Lora in München, die diese Sendung gemacht haben rund um den Gender Data Gap und allen anderen freien Radios zur Übernahme angeboten haben. Das haben wir hier bei Radio Frei gern angenommen und ihr habt die Sendung im Rahmen unserer Austauschsendung Osmose gehört. Nachhören könnt ihr sie auch auf freie-radios.net.

Dienstagabend, 21 Uhr und ein paar zerquetschte. Ihr seid genau richtig bei Radio Frei bei Playsome Records. Heute mit meiner Wenigkeit ganz allein im Studio und die Krawallnadel wird euch sozusagen heute frische neue Platten auflegen, was so in der letzten Zeit so bei mir eingetrudelt ist. Und wir haben eben begonnen mit den Melmacs, die am 13. Mai ein wunderbares Konzert im Museumskeller gegeben haben. Ganz grandios war das, spitzenmäßig. Und wir machen weiter so ein bisschen in die ähnliche Richtung, bloß wir gehen rüber nach England. Und zwar, da kommen die Bad Nerves her. Eine tolle Platte rausgebracht, Still Nervous. Und wir hören davon ein Lied.

Ja, die unglaublichen 21 Children aus Südafrika waren das mit Talkshows. Gut, hier gehen jetzt weiter über den Teich nochmal rüber, zwar nach New York City, und da haben sich Agnostic Front mit Daryl von Run DMC zusammengetan und haben da so eine Single aufgenommen. Und das ist jetzt daraus geworden, Matter of Life and Death.

Ja, da war ich jetzt ein bisschen lame. Da habe ich jetzt einiges ineinander gespielt und zwar nach Agnostic Front mit dem Daryl von Run DMC. Musste da jetzt ein bisschen Testosteron raus und zwar habe ich dann die I Like Fucking von Bikini Kill gespielt. Das ist etwas älter. Das ist eigentlich von 95, aber ich bin sehr froh, dass die das nochmal als 7-Inch re-released haben und habe natürlich sofort zugegriffen. Danach geht es nach Wales. Habe ich schon mal hier gespielt in dem Häuschen hier. Panic Shack. Tolle Band. Girl Band Starter Pack von ihrem, ich glaube, das ist ihr Debüt. Und eben wieder mal schön sich selbst angesagt, Pradacus mit dem vielsagenden Titel Hey. Und wer die mal live sehen möchte, die kommen im November endlich nach Erfurt ins Café Tricolor. Sollten eigentlich schon viel früher kommen, mussten aber leider aus diversen wirtschaftlichen Gründen das alles canceln, die ganze Tour. Aber ich denke mal, dass sie dann im November wirklich kommen. Tickets gibt's noch. Es ist schon einiges weg, dadurch, dass es, sag ich mal, der Vorverkauf künstlich verlängert wurde. Aber bleibt dran. Wir machen jetzt auch mit Flinters weiter. Und zwar mit Deutsche Leichen. Haben tolle neue Platte rausgebracht. Und da hatte ich das letzte Mal Zelle gespielt. Diesmal spielen wir Frisur. Und das geht jetzt hier so ab.

Ja, tut mir leid, ich habe da jetzt ein bisschen Mist gebaut gehabt. Mit den Geschwindigkeiten bin ich heute noch nicht so richtig zurechtgekommen, zumal mir eben erst aufgefallen ist, dass die letzte Person, die die Teller hier benutzt hat, den Speed auf plus 8 gestellt hat. Ich mich schon die ganze Zeit gewundert habe, wieso klingt denn das alles so komisch irgendwie? Und dann ist mir das jetzt erst aufgefallen und jetzt habe ich auch noch bei Rauchen, die eben kam von ihrer aktuellen Platte, Stachel habe ich da gespielt und bin da natürlich voll drauf reingefallen, dass ich dann wieder vergessen habe, von 45 auf 33 umzustellen, weil die Praticus-Platte auch noch auf 45 lief. Okay, gut, wir machen jetzt hier weiter und zwar die Anstalt mit Kriegen.

die wunderbaren Rancœurs aus Frankreich, die ja gerade jetzt eigentlich gegen Senegal spielen sollten. Keine Ahnung, wie es da steht, aber ihr habt ja alle Informationsmöglichkeiten. Davor hatte ich übrigens keine Probleme mit der Geschwindigkeit, die sind wirklich so fix. Das war nämlich Briefbombe mit ihrem wunderbaren Titel Kritisches Lied über Privatisierung. Ich hatte es auch schon mal hier vorgestellt. Ganz tolle Band aus Hamburg, die sich eigentlich fast ausschließlich nur um Lieferdienste kümmern, beziehungsweise das in ihren Texten unterbringen, wie dann zum Beispiel, ich kann hier ein paar Sachen vorlesen hier, wenn ich hier Licht habe, okay, gut, Praktikum bei der Deutschen Post heißt ein Song zum Beispiel, Jugendlicher in Packstation eingesperrt, der bissige Hund, kann man sich wahrscheinlich denken, dass es da um einen Hund geht, der BriefträgerInnen irgendwie verfolgt. Und zum Beispiel Subunternehmer Homesick Blues, kitschiges Lied über Privatisierung. Ein Überfall auf eine Postkutsche im Jahr 1787. Und die hatten auch schon eine 12-Inch. Da sind auch so ähnliche Sachen drauf. Sehr unterhaltsam und geht gut nach vorne, wie ihr mitbekommen habt. Gut, ich mache jetzt hier weiter mit den ganz, ganz großartigen Gita Wolf aus Japan, Tokio. Waren letztens im Museumskeller, haben dort ordentlich die Ohren weggeblasen und der Seiji, schon 62, 63 Jahre alt, ist immer noch von der Bühne gesprungen, ist wie Spiderschwein in dem Simpsons-Film an der Decke gelaufen. Wahnsinn, der Typ, irre. Und wir hören jetzt von ihrer neuen Platte, Jet, More Jet, Backyard to the Moon.

Boah, finde ich die toll. Quick Romance sind das aus England. Auch wenn sie hier ein paar Zeilen Französisch singen, sind wirklich aus England, sind bei Damaged Goods und die haben bisher nur eine Single rausgebracht, das ist jetzt die B-Seite von auch dem Überhit, den der auf der A-Seite drauf ist, Brian Jones her und das war jetzt Zero Tick. Und wir bleiben natürlich bei Damaged Goods, weil wenn man neue Platten spielt, kommt man an, oder ich komme leider an White Billy Childish und seinen 1000 Bands nicht vorbei. Und natürlich hat er auch wieder was Neues rausgebracht. Und zwar diesmal mit seinen Chatham Ports. Diesmal auch hier wieder mal abgekürzt. CTMF. Also White Billy Childish in the Chatham Ports. Neue Platte, House on Fire. Und wir hören da Trafalgar.

Ja, auch die gute Holly Golightly hat eine tolle neue Platte rausgebracht. Look Like Trouble. Und wir hörten jetzt hier Time, ein wirklich klassischer Holly Golightly-Song mit fetter Orgel und so einem für mich klassischen Holly Golightly-Rhythm. Wir machen jetzt weiter mit The Devils aus Italien. Die hatten letztes Jahr eine tolle Platte rausgebracht, Devil's Got It, mit lauter Coverversionen von so alten Rock'n'Roll, Blues, Soul. Naja, Klassikern kann man nicht sagen, weil die teilweise doch nicht ganz so im Mainstream gelandet sind. Aber tolle Songs dabei und auch tolle Versionen. Schaut die euch mal live an. Die sind wirklich ganz, ganz fulminant. Und wir hören jetzt hier Easy Baby, interpretiert von The Devils.

Ja, tut mir leid. Ich habe heute wirklich Probleme hier mit den Geschwindigkeiten. Das sind die Split Dogs, die ich jetzt hier spielen wollte nach den Devils. Und spielen auch auf 45, aber steht nirgendwo. Danke, Split Dogs. Ich werde euch darauf ansprechen am 29.07., wenn ihr im Museumskeller seid, wie man sowas machen kann, LPs auf 45 pressen. Muss das denn sein? Ja, und so. All in, Split Dogs.

Wow, ich liebe diese Band. Das waren Sucrot aus Seattle. Haben vor 2 Wochen, ja, ungefähr knapp 2 Wochen, ein ganz tolles Konzert im Museumskeller gespielt. Leider Gottes waren da nicht so viele Leute da, weil wohl einige schon Richtung Rock am Berg gefahren sind oder sich nicht so richtig bewusst waren, was sie da verpassen. Kann ich euch sehr weiterempfehlen. Ganz tolle Band. Sucrot aus Seattle. Neue Platte heißt Pressure und wir hörten Facelift. Demnächst bringen die Dead Pioneers eine neue Platte raus. Die ist aber noch nicht gepresst bzw. noch nicht auf Vinyl erhältlich. Ein paar Songs gibt es im Stream. Und aber die habe ich in letzter Zeit auch sehr, sehr lieb gewonnen, zumal sie so, sag ich mal, so viele coole Sachen machen, gerade so in Richtung Trump, der, ihr müsst wissen, der die singende Person ist, ein indigener Mensch eines Stammes. Ich hab's jetzt vergessen. Und auf jeden Fall wird er sehr, sehr politisch agiert und auch ganz großartige Band Dead Pioneers aus den USA. Und da hören wir We Were Punk First von ihrer selbst betitelten Platte Dead Pioneers.

Hui. Das ging doch schneller als gedacht. Und habe jetzt hier in meiner jugendlichen Leichtsinn den Hebel hier vom Mischpult abgeschossen. Naja, okay. Das lässt sich auf jeden Fall wieder kitten. Ja, was habe ich jetzt gespielt? Und zwar nach den Dead Pioneers hatten wir Dead Bob. Und die kommen am 13.10. nach Erfurt. Und danach nächste Band mit Dead im Bandnamen, DFL, Dead Fucking Life, haben auch eine neue Platte rausgebracht. Und zwar expliziter Name, Fuck It. Und da haben wir Now You Don't gehört von Dead Bob. War das von ihrer neuen, auch sehr neuen Platte. Nothing Changes Everything. Den zweiten Song Punk Rock Orama. Und ja, was war jetzt zum Schluss? Ach ja, dann The Prim aus Erfurt und Jena. Auch nicht auch mit Hintergrund habe ich das jetzt gespielt, weil die am 1. Juli im Tico auftreten und zwar mit den sehr, sehr famosen Kutlon aus Hanoi in Vietnam. Davon, die haben leider gar keine Vinyl-Tonträger, sondern nur MP3, Kassetten und sowas. Deswegen kann ich das jetzt natürlich nicht spielen. Aber das wird, glaube ich, eine sehr, sehr interessante Sause mit sehr

viel Action und gibt auch noch Tickets am 1. Juli im Café Ticolor. Kutlon und The Prim. Jetzt kommt der nächste Veranstaltungstipp und zwar nächsten Donnerstag spielen Team Scheiße im Zughafen zum Open Air für, im Rahmen 100 gegen rechts, um ein Zeichen zu setzen gegen den AfD-Parteitag, der dann eine Woche später, ein Wochenende drauf, dann in der Messe stattfinden soll. Und da nochmal auf alle aufmerksam zu machen. Und eventuell finde ich jetzt auch noch den Trailer, den es hier dazu gibt, weil radiofrei das dann live vor Ort überträgt, ab 6 Uhr am 4. Juli, was es da so gibt, was dann passiert. Und wenn ich den jetzt noch finde, schieße ich den einfach in der. Und wir hören jetzt Team Scheiße mit Mittelfinger.

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Ja, keine Angst, ihr seid immer noch genau richtig bei Play Some Records. Ich muss jetzt nur ein bisschen improvisieren, weil ich irgendwie zu wenig Platten mitgebracht habe. Und deswegen spiele ich Sachen, die ich eigentlich gar nicht so spielen wollte. Aber, naja, das waren jetzt Doji und Kneecap jetzt hintereinander. Und wir machen jetzt weiter mit Celeste. Und zwar hat es auch wieder einen Hintergrund. Die kommt nicht nach Erfurt, leider. Aber diesmal ist es andersrum. Ich fahre morgen nach Berlin zu Celeste und ich spiele am Tempodrom. Da freue ich mich schon sehr drauf. Und habe eine ganz liebenswerte Begleitung. Und da freue ich mich auch, dass sie mit dabei ist. Und deswegen geht der Gruß jetzt an sie raus. Sie weiß 100 Pro, wer gemeint ist. Und wir hören von der neuen Platte. Jetzt muss ich mal ganz kurz schauen. Ich habe ja Zeit jetzt. People Always Change. Von der neuen Platte Woman in Faces.

Ja, die Platte wäre mir fast weggerutscht, weil nämlich Sublime unglaublicherweise eine neue Platte rausgebracht haben. Und das klingt wirklich verdammt wie der leider verstorbene Brad Lee Nowell. Das ist nämlich sein Sohn, der jetzt da singt, und der klingt wirklich sehr, sehr ähnlich wie sein Papa. Und ja, Ensenada hieß der Song, und wir machen jetzt weiter mit auch einer, sag ich mal, so 90s, halbwegs 90s Legende, und zwar den Smashing Pumpkins. Die haben sich mit so einem jungen Dude, Youngblood, zusammengetan und haben da einen Song namens Zombie veröffentlicht, und den dürft ihr jetzt mal hören. Ich finde es gar nicht so schlecht. So, wenn die Jugend mit den alten Zauseln, Billy Corgan und Co. Musik machen.

Ja, ich dachte mir, wenn wir jetzt einmal bei den 90er Jahren Legenden sind, habe ich jetzt noch die andere Bikini Kill 7 Inch rausgeholt, die auch aus dem Jahre 1995 eigentlich stammt und nochmal re-released worden ist, so dass das man auch sich bezahlbar ist. Und zwar war das Anti-Pleasure Dissertation. Und ja, wie gesagt, ich habe das schon erwähnt, dass jetzt meine Platten eigentlich alle schon durch sind und deswegen müssen wir jetzt hier ein bisschen rum improvisieren. Und ich würde jetzt gerne nochmal Quick Romance spielen, und zwar die A-Seite, Brian Jones her, weil das so ein geiler Song ist und der auch mich so verdammt gut an die grandiosen X-Ray Specs erinnern. Und das geht so.

Ja, ihr Lieben, ich hatte es ja schon angedeutet, dass ich etwas improvisieren musste und deswegen gab es jetzt nochmal die Max mit Run for Life und jetzt auch nochmal gleich die Bad Nerves hinterher mit You Should Know By Now von ihren aktuellen bzw. super neuen Platten. Die von den Melmax heißt übrigens Euphancholia und die von den Bad Nerves hatte ich auch schon mal erwähnt, Still Nervous. Und ich glaube, wir werden uns jetzt hier verabschieden und ich wünsche euch noch eine schöne gute Nacht und jetzt ein paar schöne heiße Tage beim Wasser hoffentlich und macht's gut, bye bye und wir hören voneinander. Ich beende das jetzt hier nochmal mit Wild Billy Childish and Chatham Forts von ihrer Stranded Single, die B-Seite, die Untitled ist und auch so heißt, Untitled und bye bye, ciao.

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Guten Abend, herzlich willkommen zu einer neuen Ausgabe von The New Noise mit mir, dem Thomas, hier beim Radio Frei in Erfurt. Ich habe wieder frische Songs für euch mitgebracht aus allen Genres. Starten werden wir mit den Schweden von Monolord. Ja, die haben jetzt ihr 6. Album über Relapse Records rausgebracht, nennt sich Never Ending. Und ja, sie haben einen geilen Stoner Rock Metal Doom Sound, den sie weiter verfeinert haben. Erinnert mich an das vorletzte Album No Comfort. Never Ending, geiles Album. You Bastard, ein geiler Song. Deswegen hören wir da jetzt mal rein. Viel Spaß mit den Schweden von Monolord und You Bastard.

Das waren 16, ja, 16 geschrieben mit ihrem 11. Album Forgeries Volume 1. Und ja, Forgeries kann man übersetzen als Fälschungen oder Duplikat, denn es handelt sich hier bei dem Album um ein reines Coveralbum von 16. 11 Songs haben sie gecovert, nicht die normalen Songs, die alle anderen covern, nein, schon mal ein bisschen was Cooleres. Wie zum Beispiel eben ein super Blue Oyster Cult Cover Song Cities on Flame with Rock'n'Roll. Aber hier gibt es eben auch noch ein Scorpion Cover drauf, ein UFO, Bee Gees, Black Sabbath, Black Flag, Kiss ist auch gecovert worden. Ein wirklich geiles Album, da 16 nicht einfach nachspielen, sondern in ihrem 16 Mantel alles interpretieren und nicht einfach nur nachspielen. Cooles Album, 16 Forgeries Volume 1, über Heavy Psych Sounds rausgekommen und wir haben uns gehört. Cities on Flame with Rock'n'Roll, dem Blue Oyster Cult Coversong. Weiter geht es mit französischem Black Metal. Gibt es eine neue Band, zumindest für mich neu, namens Tarasque. Kommen aus Toulon und haben jetzt ihr zweites Album über Antique Records rausgebracht. Citra Ara heißt das Album. Tarasque sind ein Zwei-Mann-Projekt und ja, manchmal klingt es auch etwas wie am Computer erstellt. Man muss dazu aber sagen, dass es, wenn dann richtig gut gemacht ist, atmosphärischer Black Metal, der eher so im Mittempo ist, aber auch ab und zu mal ein bisschen Schnelligkeit atmet, abwechslungsreich, wie gesagt, atmosphärisch. Ich find's ein gutes Album, was Tarasque hier veröffentlicht haben, Citra Ara, der Name. Die Songs heißen Evocation 1 bis 6 und wir hören uns Evocation 3 an. Viel Spaß mit Tarasque.

Uiuiuiui, da versucht aber einer auf Oldschool zu klingen. Das waren die Portugiesen von Somnia Finem, was aus dem Lateinisch übersetzt werden könnte mit endenden Träumen. Und über diese Band ist mehr oder weniger nichts bekannt, außer dass sie aus Portugal kommen und jetzt ihr erstes Album De Sasso Sego veröffentlicht haben. Das ganze Album kommt über Signal Rex Records raus, hat 6 Songs, geht 36 Minuten und wir sind auf jeden Fall in einem oldschooligen Black Metal zu Hause, den man eher in die Richtung der 90er Jahre tendieren müsste. Auch vom Sound her, muss man sagen. Es gibt vom Sound her Besseres, aber ich sag mal, wer den 90er Jahre zweite Welle Black Metal Sound nachtrauert, sollte hier auf jeden Fall reinhören. Somnia Finem, das Album De Sasso Sego, was ich genannt habe, auf Portugiesisch heißt Unruhe und das trifft's ganz gut. Und wir haben den gleichnamigen Titeltrack gehört, De Sasso Sego. Das waren Somnia Finem. Weiter geht es mit einer alten Band, eine alte Kapelle aus Dänemark mit dem Namen Artillery. Ja, Artillery gibt es seit Anfang der 80er, haben 10 Alben rausgebracht. Das letzte Album ist jetzt aber auch schon wieder 5 Jahre alt. Und bevor es ein neues Album gibt, scheinbar haben sie 2 Songs übrig und packen das auf eine EP, die nennt sich Made in Hell. Ja, Thrash Metal, oldschooliger Natur. Die musikalische Bandbreite bewegt sich teilweise von Anthrax, manchmal sogar ein bisschen Phil Anselmo-Vibes, Pantera, groovender Thrash Metal, ein bisschen Crossover teilweise. Ja, Artillery aus Dänemark, Made in Hell. 2 neue Songs sind hier drauf. Eine Re-Recording von einem Klassiker Into the Universe und ein Live-Song haben sie hier drauf. 17 Minuten geht die EP. Wer es braucht, haben möchte, kann sich das holen. Ich warte lieber auf das ganze Album, aber die Songs, die 2 neuen, sind schon mal nicht schlecht. Wir hören uns einen an, der nennt sich Ghost in the Machine. Viel Spaß mit Artillery.

80er Jahre Oldschool Thrash Metal aus Polen. Das waren Abusor. Die Band gibt es seit 2018, sehen recht jung aus, die Mitglieder, und haben deswegen erst ihr erstes Album über Extreme Music veröffentlicht. Nennt sich Blood Marks. Und ja, wer auf Sadus, Slayer, Demolition Hammer steht, der wird sich sehr unterhalten fühlen mit der aktuellen oder ersten Scheibe sogar von Abusor aus Polen. Blood Marks ist recht unterhaltsam, hat 10 Songs, geht 36 Minuten, also wird auch nicht langatmig, und es ist so diese Range, die auch Slayer immer mal fahren, so Maximum 35, 36 Minuten. Abusor, Blood Marks, ein cooles Album. Wir haben uns einen Song angehört, der nannte sich wie die Band selbst, nämlich Abusor. So, wir kommen zum Veranstaltungshinweis für diese Woche, und zwar hier in Erfurt gibt es ein kleines Open Air, und das im AJZ. Am Samstag, dem 20.06., gibt es im AJZ in der Banane in Erfurt ein Metal Open Air, beziehungsweise 4 Bands Outdoor, 2 Bands spielen Indoor. Das Ding nennt sich Sun Void Madness Metal Open Air. Es spielen Crescendium, Jähzorn, Dolchstoß, Abest, Life Demise und Cauterized Flash. Das Ganze geht 17 Uhr los, beziehungsweise die Bands spielen 17 Uhr. Es gibt noch einen Vortrag über NSBM, der ist dann ab 16 Uhr. Wer das interessiert, kann dann also auch eher hingehen. Ab 17 Uhr 4 Bands draußen, 2 Bands drinnen. Erfurt, AJZ. Geht da mal hin, unterstützt das, und ja, wir sehen uns dort. Weiter geht es mit Musik aus Dänemark. Hier gibt es auch eine neue Band namens Fötorem, ist Latein, soweit ich das mitgekriegt habe. Übersetzt heißt das sowas wie Geruch oder Stinken. Und ja, musikalisch klingen sie auch danach. Sie haben jetzt ihr erstes Album über Everlasting Spew Records veröffentlicht, nennt sich Incongruous Forms of Ever-Growing Rot. Ja, es ist ein bisschen ekliger Death Metal, der ziehig ins Doom Metalliche reinschwappt und ist doch schon cool interessant macht. Die Songs sind gut unterhaltsam, manchmal schnell, kompliziert, kurios aufgebaut, aber je öfters man sich dieses Album anhört, versteht man auch, was die Band einem eigentlich vermitteln will. Und ja, ich brauchte auch 4, 5 Anläufe, und das hat das Album gebraucht. Fötorem, Incongruous Forms of Ever-Growing Rot, das Album. Und wir hören uns jetzt einen Song an, der nennt sich Peeled Face Mask. Viel Spaß mit den Dänen von Fötorem.

Holla die Waldfee, was für ein Abriss als vorletzten Song hier bei The New Noise. Das war das Duo Xenotafio aus Chile. Die haben jetzt ihr drittes Album rausgehauen mit dem Namen La Escisión a Causal por la Vía Inversa hacia la Descarnación. Ich habe das mal über den Übersetzer laufen lassen. Das heißt sowas wie die akausale Spaltung, der umgekehrte Weg zur Entfleischung. Was auch immer. Auf jeden Fall ist das eine brachiale Platte, die die zwei Typen aus Chile hier veröffentlicht haben. Das Ganze sind 6 Songs, geht 42 Minuten, bewegt sich halt in diesem Black Death Metal Gewand und hämmert sich einfach drauf los. Man muss sich genauso wie bei Fötorem darauf einlassen. Es ist keine Musik für nebenbei hören, sondern man muss aktiv hier die Lausche aufmachen und sich mit dieser Musik beschäftigen. Ich finde das großartig, aber auch hier hat es 1-2 Anläufe gebraucht, bis ich mich da reinversetzt habe. Xenotafio, La Escisión a Causal. Cooles Album, wir haben uns einen Song angehört, der nannte sich A Causal Escisión. So, der Rausschmeißer für heute kommt von einer schwedischen Band und die Band nennen sich Hollowship. Ja, und Hollowship spielen auch beim Stone from the Underground. Wie ich die letzten Wochen ja schon gehandhabt habe, wollte ich immer noch eine Band hier pro Sendung vom Stone from the Underground euch kredenzen. Diesmal Hollowship aus Göteborg. Eine psychedelic 60er Jahre Groove Rock Band. Sehr, sehr cool. Und die Jungs spielen am 9. Juli beim Stone from the Underground, sprich am Donnerstag. Das Stone from the Underground findet ja vom 9. bis zum 11.7. statt. Alberstädter See hier in Erfurt. Ihr wisst eigentlich schon Bescheid. Holt euch Karten im Vorverkauf, wenn ihr es noch nicht habt. Und ja, feiert mit uns eine coole Stone from the Underground Sause. Das 26. ist es nämlich dann auch schon wieder. So, und somit verabschiede ich mich eigentlich schon wieder für diese Sendung. Hollowship, The Preacher liegt im Player vom Album Future Remains. Ja, hört da mal rein und ja, lasst euch gehen. Wir sehen uns am Samstag im AJZ hier in Erfurt. Und wenn ihr die Playliste lesen möchtet, www.thenewnoise.de. Auch auf Instagram bin ich unterwegs mit dem Hellborn Metal Radio. Schaut da einfach mal rein. Und bis dahin wünsche ich euch natürlich eine wunderschöne gute Nacht. Schaltet auch nächsten Dienstag wieder ein, wenn es euch denn gefallen hat. Hier bei The New Noise, 23 Uhr Radio frei in Erfurt. Jetzt wünsche ich euch viel Spaß mit Hollowship. Ciao, tschüss, gute Nacht. Euer Thomas.

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